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1: Mit vielen Wolken geht's durch die Nacht, es bleibt aber trocken bei 11 bis 8 Grad. Richtung Alpen wird's noch kälter bei 4 bis 2 Grad. Heute gibt es den ganzen Tag wieder viel Sonne und einige Wolken ziehen durch. Die Höchstwerte schaffen es zum Teil wieder über die 20 Grad Marke.
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1: Es ist 2 Uhr, ich bin Christian Lang. In Russland hat die erste Parlamentswahl begonnen seit Beginn des Angriffskrieges gegen die Ukraine. Im flächenmäßig größten Land der Erde mit seinen 11 Zeitzonen haben auf der Halbinsel Kamtschatka die Wahllokale zuerst aufgemacht. Bis Sonntag sind mehr als 110 Millionen Russinnen und Russen zur Wahl aufgerufen. Erste Ergebnisse werden am Sonntagabend um 20 Uhr erwartet, nach Schließung der letzten Wahllokale in Kaliningrad. Am Sonntag stehen zwei Landtagswahlen an. Die könnten eine neue Dynamik in der Debatte um Kanzler Merz bringen. In Mecklenburg-Vorpommern droht die CDU, ihr historisch schlechtestes Wahlergebnis einzufahren. In Berlin könnte die CDU Platz 1 an die Linke verlieren. David Riemer berichtet.
2: Je nach Ausgang der Wahlen könnte für Kanzler Merz nach nicht mal 1,5 Jahren im Amt Schluss sein. Spätestens seit dem Wahldebakel vor 2 Wochen in Sachsen-Anhalt steht Merz heftig unter Druck. Hinzu kommen katastrophale Umfragewerte für ihn als Regierungschef. Am Sonntag werden sich möglicherweise viele in der CDU fragen, stützen oder stürzen.
1: Kanzler Merz und US-Präsident Trump haben am Donnerstag telefoniert. Beide haben über die Anschläge vom 11. September, den Ukraine-Krieg und die Lage im Nahen Osten gesprochen. Merz betonte die enge Verbundenheit zwischen Deutschland und den USA und begrüßte das neue Sanktionsgesetz gegen Russland. Außerdem waren die blockierten Seewege in der Straße von Hormuz und im Roten Meer Thema. Das Verhältnis zwischen Merz und Trump ist wegen dem Streit über den Iran-Krieg und Zölle angespannt. Oft zeigt sich die Deutsche Bahn nicht von ihrer besten Seite. Und das will sie heute und in den nächsten Tagen ändern. Es ist nämlich Tag der Schiene bei uns in Bayern. Und da kann jeder, der will, bis Sonntag die Arbeit der Bahn hautnah erleben und sich Orte anschauen, die man sonst nie sieht. In München zum Beispiel gibt es eine Schnitzeljagd durch das Infozentrum der zweiten Stammstrecke. Und in Nürnberg erwarten Interessierte exklusive Einblicke in das Großprojekt Güterzugtunnel Fürth. Am Rangierbahnhof Nürnberg findet außerdem ein großes Familienfest statt. Fußball-Bundestrainer Jürgen Klopp ist mit einer langen Liste zur Vorstellung seines ersten Kaders gekommen. Er nimmt gleich 2 Kader mit insgesamt 44 Spielern in die Nations League mit, darunter 16 Debütanten. Am Donnerstag spielt die deutsche Elf in Amsterdam gegen die Niederlande. Es ist jetzt 2:15.
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1: Da sind wir schnell durch, die Straßen, die sind momentan frei.
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0: Wetter für München und die ganze Region.
1: Mit vielen Wolken geht's durch die Nacht, es bleibt aber trocken bei 11 bis 8 Grad. Richtung Alpen wird's noch kälter bei 4 bis 2 Grad. Heute gibt es den ganzen Tag wieder viel Sonne und einige Wolken ziehen durch. Die Höchstwerte schaffen es zum Teil wieder über die 20 Grad Marke.
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1: Ich bin Christian Lang. In Russland hat die erste Parlamentswahl begonnen seit Beginn des Angriffskrieges gegen die Ukraine. Im flächenmäßig größten Land der Erde mit seinen 11 Zeitzonen haben auf der Halbinsel Kamtschatka die Wahllokale zuerst aufgemacht. Bis Sonntag sind mehr als 110 Millionen Russinnen und Russen zur Wahl aufgerufen. Erste Ergebnisse werden am Sonntagabend um 20 Uhr erwartet, nach Schließung der letzten Wahllokale in Kaliningrad. Oft zeigt sich die Deutsche Bahn nicht von ihrer besten Seite. Und das will sie heute und in den nächsten Tagen ändern. Es ist nämlich Tag der Schiene bei uns in Bayern. Und da kann jeder, der will, bis Sonntag die Arbeit der Bahn hautnah erleben und sich Orte anschauen, die man sonst nie sieht. In München zum Beispiel gibt es eine Schnitzeljagd durch das Infozentrum der zweiten Stammstrecke. Und in Nürnberg erwarten Interessierte exklusive Einblicke in das Großprojekt Güterzugtunnel Fürth. Am Rangierbahnhof Nürnberg findet außerdem ein großes Familienfest statt.
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0: das Wetter für München und die ganze Region.
1: Mit vielen Wolken geht's durch die Nacht, es bleibt aber trocken bei 11 bis 8 Grad. Richtung Alpen wird's noch kälter bei 4 bis 2 Grad. Heute gibt es den ganzen Tag wieder viel Sonne und einige Wolken ziehen durch. Die Höchstwerte schaffen es zum Teil wieder über die 20 Grad Marke.
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1: Es ist 3 Uhr, ich bin Christian Lang. Kurz vor der Landtagswahl in Mecklenburg-Vorpommern hat die SPD laut einer ZDF-Umfrage die AfD überholt. Die Kanzlerpartei CDU rutscht dagegen weiter ab und kommt der 5%-Hürde bedrohlich nahe. Die SPD von Ministerpräsidentin Manuela Schwesig kommt demnach auf 37%, 3 Prozentpunkte mehr als in der Vorwoche. Die AfD mit Herausforderer Holm büßt einen Punkt auf 36% ein. Über lange Zeit hat die SPD in Umfragen hinter der AfD gelegen. In Russland hat die erste Parlamentswahl begonnen seit Beginn des Angriffskrieges gegen die Ukraine. Im flächenmäßig größten Land der Erde mit seinen 11 Zeitzonen haben auf der Halbinsel Kamtschatka die Wahllokale zuerst aufgemacht. Bis Sonntag sind mehr als 110 Millionen Russinnen und Russen zur Wahl aufgerufen. Erste Ergebnisse werden am Sonntagabend um 20 Uhr erwartet, nach Schließung der letzten Wahllokale in Kaliningrad. Trotz neuer Drohungen von US-Präsident Trump sucht Kanada die Nähe zu Europa. Premierminister Carney zeigt sich offen für eine Art EU-Sondermitgliedschaft. Carney will, dass Kanada und Europa wirtschaftlich und sicherheitspolitisch enger zusammenrücken. Eine große Mehrheit der Kanadier kann sich eine engere Beziehung zu den Europäern gut vorstellen. Nur noch einmal schlafen, dann startet das größte Volksfest der Welt auf der Münchner Theresienwiese. Münchens neuer Oberbürgermeister Dominik Krause hat vorab verraten, dass das Riesenrad sein Lieblingsfahrgeschäft auf dem Oktoberfest ist. Aber auch den Olympia-Looping fährt er sehr gerne. Und wenn München tatsächlich den Zuschlag für Olympia bekommt, dann verspricht Krause, will er unbedingt mit Bayerns Ministerpräsident Söder eine Runde im Olympia-Looping fahren. Zum Fußball. Jürgen Klopp hat bei der Bekanntgabe seines ersten Kaders der deutschen Fußballnationalmannschaft ein Plädoyer für Offenheit und richtig verstandenen Nationalstolz gehalten.
2: Vor kurzem erst sind Dinge passiert, es hat eine Wahl stattgefunden, die manchen Leuten wahrscheinlich, die es okay fanden, viele andere haben gedacht, du lieber Himmel, was passiert denn da? Ich kann aber aus meiner Sportlerperspektive kann ich sagen, ich würde mir oder uns gerne die Fahne zurückholen, wenn ich ganz ehrlich bin. Ich möchte, dass wenn man sie schwingt, dass niemand denkt, was ist mit dir nicht in Ordnung?
1: Klopp nimmt gleich 2 Kader mit insgesamt 44 Spielern in die Nations League mit, darunter 16 Debütanten. Es ist jetzt 3:15.
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1: Da sind wir schnell durch, die Straßen sind frei.
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0: das Wetter für München und die ganze Region.
1: Mit vielen Wolken geht's durch die Nacht, es bleibt aber trocken bei 11 bis 8 Grad. Richtung Alpen wird's noch kälter bei 4 bis 2 Grad. Heute gibt es den ganzen Tag wieder viel Sonne und einige Wolken ziehen durch. Die Höchstwerte schaffen es zum Teil wieder über die 20 Grad Marke.
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1: Ich bin Christian Lang. Kurz vor der Landtagswahl in Mecklenburg-Vorpommern hat die SPD laut einer ZDF-Umfrage die AfD überholt. Die Kanzlerpartei CDU rutscht dagegen weiter ab und kommt der 5%-Hürde bedrohlich nahe. Die SPD von Ministerpräsidentin Manuela Schwesig kommt demnach auf 37%, 3 Prozentpunkte mehr als in der Vorwoche. Die AfD mit Herausforderer Holm büßt einen Punkt auf 36% ein. Über lange Zeit hat die SPD in Umfragen hinter der AfD gelegen. Nur noch einmal schlafen, dann startet das größte Volksfest der Welt auf der Münchner Theresienwiese. Münchens neuer Oberbürgermeister Dominik Krause hat vorab verraten, dass das Riesenrad sein Lieblingsfahrgeschäft auf dem Oktoberfest ist. Aber auch den Olympia-Looping fährt er sehr gerne. Und wenn München tatsächlich den Zuschlag für Olympia bekommt, dann verspricht Krause, will er unbedingt

0: mit Bayerns Ministerpräsident Söder eine Runde im Olympia-Looping fahren.
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1: Das Wetter bei uns in Bayern teilt sich heute so ein bisschen. Nördlich der Donau mehr Wolken als Sonne, südlich der Donau mehr Sonne als Wolken. Die Temperaturen schaffen es am Nachmittag dennoch auf über 20 Grad, bis 22 Grad die Höchstwerte zum Start ins Wochenende. Und auch am Samstag bleibt es schön spätsommerlich warm bei Temperaturen bis zu 24 Grad.

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1: Es ist 4 Uhr, ich bin Christian Lang. 3 Tage vor der Landtagswahl in Mecklenburg-Vorpommern hat die SPD laut einer ZDF-Umfrage die AfD überholt. Die Kanzlerpartei CDU rutscht dagegen weiter ab und kommt der 5%-Hürde bedrohlich nahe. Die SPD von Ministerpräsidentin Manuela Schwesig kommt demnach auf 37%, 3 Prozentpunkte mehr als in der Vorwoche. Der AfD mit Herausforderer Holm büßt einen Punkt auf 36% ein. Über lange Zeit hat die SPD in Umfragen hinter der AfD gelegen. Russland wählt und das im Schatten des Angriffskriegs gegen die Ukraine. Von heute Freitag bis Sonntag stimmen die Menschen über ein neues Parlament ab. Kremlchef Putin ruft die Russen auf, mit ihrer Stimme zum Sieg des Landes beizutragen. Kritiker halten die Wahl schon im Vorfeld für unfair und werten sie vor allem als Stimmungstest dafür, ob der Krieg gegen die Ukraine weitergehen soll. Kanzler Merz und US-Präsident Trump haben am Donnerstag telefoniert. Beide haben über die Anschläge vom 11. September, den Ukraine-Krieg und die Lage im Nahen Osten gesprochen. Merz betonte die enge Verbundenheit zwischen Deutschland und den USA und begrüßte das neue Sanktionsgesetz gegen Russland. Außerdem waren die blockierten Seewege in der Straße von Hormuz und im Roten Meer Thema. Das Verhältnis zwischen Merz und Trump ist wegen dem Streit über den Iran-Krieg und Zölle angespannt. Trotz neuer Drohungen von US-Präsident Trump sucht Kanada die Nähe zu Europa. Premierminister Carney zeigt sich offen für eine Art EU-Sondermitgliedschaft. Carney will, dass Kanada und Europa wirtschaftlich und sicherheitspolitisch enger zusammenrücken. Eine große Mehrheit der Kanadier kann sich eine engere Beziehung zu den Europäern gut vorstellen. Oft zeigt sich die Deutsche Bahn nicht von ihrer besten Seite. Und das will sie heute und in den nächsten Tagen ändern. Es ist nämlich der Tag der Schiene bei uns in Bayern. Und da kann jeder, der will, bis Sonntag die Arbeit der Bahn hautnah erleben und sich Orte anschauen, die man sonst nie sieht. In München zum Beispiel gibt es eine Schnitzeljagd durch das Infozentrum der zweiten Stammstrecke. Und in Nürnberg erwarten Interessierte exklusive Einblicke in das Großprojekt Güterzugtunnel Fürth. Am Rangierbahnhof Nürnberg findet außerdem ein großes Familienfest statt. Es ist jetzt 4:15.
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1: Das Wetter bei uns in Bayern teilt sich heute so ein bisschen. Nördlich der Donau mehr Wolken als Sonne, südlich der Donau mehr Sonne als Wolken. Die Temperaturen schaffen es am Nachmittag dennoch auf über 20 Grad, bis 22 Grad die Höchstwerte zum Start ins Wochenende. Und auch am Samstag bleibt es schön spätsommerlich warm, bei Temperaturen bis zu 24 Grad.
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1: Ich bin Christian Lang. 3 Tage vor der Landtagswahl in Mecklenburg-Vorpommern hat die SPD laut einer ZDF-Umfrage die AfD überholt. Die Kanzlerpartei CDU rutscht dagegen weiter ab und kommt der 5%-Hürde bedrohlich nah. Die SPD von Ministerpräsidentin Manuela Schwesig kommt demnach auf 37%, 3 Prozentpunkte mehr als in der Vorwoche. Der AfD mit Herausforderer Holm büßt einen Punkt auf 36% ein. Über lange Zeit hat die SPD in Umfragen hinter der AfD gelegen. Oft zeigt sich die Deutsche Bahn nicht von ihrer besten Seite. Und das will sie heute und in den nächsten Tagen ändern. Es ist nämlich der Tag der Schiene bei uns in Bayern. Und da kann jeder, der will, bis Sonntag die Arbeit der Bahn hautnah erleben und sich Orte anschauen, die man sonst nie sieht. In München zum Beispiel gibt es eine Schnitzeljagd durch das Infozentrum der zweiten Stammstrecke. Und in Nürnberg erwarten Interessierte exklusive Einblicke in das Großprojekt Güterzugtunnel Fürth. Am Rangierbahnhof Nürnberg findet außerdem ein großes Familienfest statt.
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0: Es ist 5 Uhr, ich bin Christian Lang. Kurz vor der Landtagswahl in Mecklenburg-Vorpommern hat die SPD laut einer ZDF-Umfrage die AfD überholt. Die Kanzlerpartei CDU rutscht dagegen weiter ab und kommt der 5%-Hürde bedrohlich nahe. Die SPD von Ministerpräsidentin Manuela Schwesig kommt demnach auf 37%, 3 Prozentpunkte mehr als in der Vorwoche. Die AfD mit Herausforderer Holm büßt einen Punkt auf 36% ein. Über lange Zeit hat die SPD in Umfragen hinter der AfD gelegen. In Russland hat die erste Parlamentswahl seit Beginn des Angriffskrieges gegen die Ukraine begonnen. Im flächenmäßig größten Land der Erde mit seinen 11 Zeitzonen haben auf der Halbinsel Kamtschatka die Wahllokale zuerst aufgemacht. Bis Sonntag sind mehr als 110 Millionen Russinnen und Russen zur Wahl aufgerufen.
1: Für die Menschen hier in Russland ist es die erste Parlamentswahl seit Beginn des Angriffskrieges gegen die Ukraine. Tatsächlich ist die Stimmung im 5. Kriegsjahr aber gedrückt, weil viele unzufrieden sind. Tatsächlich gab es für die Kreml-Partei Geeintes Russland nie eine Duma-Wahl unter schwierigeren Bedingungen. Präsident Putin rief hier in Moskau zur Geschlossenheit auf und er setzt darauf, dass es bei der Abstimmung trotz aller Probleme eine klare Bestätigung für seinen Kriegskurs gibt.
0: Erste Ergebnisse werden am Sonntagabend um 20 Uhr erwartet, nach Schließung der letzten Wahllokale in Kaliningrad. Zur Erinnerung an den Zugbegleiter, der bei einer Fahrscheinkontrolle getötet wurde, wird heute eine Gedenktafel im Hauptbahnhof Mannheim

0: enthüllt. Zur Zeremonie auf Gleis 1 wird neben Bundesverkehrsminister Bilger auch Bahnchefin Paller erwartet. Die bekannte 100-Milliliter-Regel für Flüssigkeiten im Handgepäck fällt an ersten bayerischen Flughäfen. In München dürfen Passagiere seit heute Flüssigkeiten mit bis zu 2 Litern im Handgepäck mitnehmen. Shampoo, Sonnencreme oder Getränke müssen also nicht mehr in Miniflaschen umgefüllt werden. Möglich machen das neue Scanner, die das Gepäck dreidimensional durchleuchten und gefährliche Stoffe besser erkennen. Auch Laptops, Tablets und Flüssigkeitsbeutel können in der Tasche bleiben. In Nürnberg ist die Umstellung schon abgeschlossen. Memmingen folgt mit der nächsten Terminal-Erweiterung. Der FC Bayern München will sich heute Abend mit einem vorübergehenden Sprung an die Tabellenspitze auf seinen traditionellen Wiesenbesuch einstimmen. Am Abend vor dem Beginn des Oktoberfestes ist Union Berlin zu Gast in der Allianz Arena. Der Fokus gelte Berlin, sagte Trainer Vincent Kompany. Am Sonntag geht es dann für die Bayern ins Festzelt.
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2: Ja, und wieder sieht man es. Petrus ist halt einfach ein echter Münchner. Der hat ein Träumchenwetter vorbereitet zum Anstich morgen, aber von vorne. Aktuell noch relativ kühl, 13 Grad am Fischbrunnen, 12 in Paderzell, 11 in Gilching im Landkreis Starnberg. Später 18 bis 21 Grad, dazu hohe Wolkenfelder und sonnige Abschnitte. Das erste Wiesenwochenende wird dann sonnig bei über 20 Grad. Soweit das Wetter. Jetzt geht's in den zuverlässigen Verkehrsservice.
3: 3 nach 5 haben wir es aktuell überall frei. Fahrt kommt gut und sicher durch. Und wenn ihr irgendwas entdeckt auf den Straßen, vielleicht ja den ersten Blitzer des Tages, gerne anrufen bei uns, gerne auch eine WhatsApp schicken. Gibt beides immer unter derselben Nummer, die 089-4433-4433. Danke schon mal.
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3: Ein Tag, 6 Stunden, 56 Minuten und jetzt Moment, 15 Sekunden.
2: Ja.
3: Dann ist es soweit. Servus und guten Morgen am Freitag.
2: Guten Morgen. Morgen startet die Wiesn. Wir freuen uns riesig, auch wenn die Preise eine echte Gemeinheit sind. Ich habe gerade gelesen, die Maßbier kostet 5-mal so viel wie 1985. Bitte festhalten, da hat die Maß im Schnitt 3,20 Euro gekostet.
3: Wahnsinn. Eine Inflationsrate von 400% beim Wiesnbier wird dermaßen abkassiert. Das finden sogar die Ölkonzerne frech.
1: Ja, genau. 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

0: die Black Sorrows zum Start in diesen Freitag. Es ist 10 Minuten nach 5 und uns freut es immer von euch zu hören, zu lesen. Und es kam eine schöne WhatsApp heute. Ja?
1: Ah, das war ganz bezaubernd. Heute Nacht schon fast, muss man sagen, haben wir von einer unserer Stammhörer eine ganz, ganz liebe Nachricht bekommen. Wahnsinn, wo wir überall gehört werden. Hört mal.
2: Hallo, liebes Arabella-Team, hier ist die Dagi. Und ihr glaubt es nicht, ich bin gerade im Moment auf Jamaika und wir hören Radio Arabella. Manchmal muss das sein, wenn das Heimweh zu groß wird. Ich bin hier für 3 Monate, eine Woche habe ich noch und wir sitzen gerade zusammen auf der Terrasse, mein Freund und ich, und hören gemeinsam Arabella. Ciao, macht es gut.
1: Das ist ja der Hammer. Ganz, ganz liebe Grüße nach Jamaika, der Wahnsinn. Ich fühle mich gleich ein bisschen wärmer jetzt hier.
0: Ja, es ist Urlaubsgefühl.
1: Ja, absolut.
0: Dagi, liebe Grüße.

0: Tage haben wir uns durch die Woche gekämpft. Der Wecker hat uns gequält, jeden Morgen wieder. Aber jetzt haben wir es schwarz auf weiß. Es ist Freitag. Arabella München hier, 18 Minuten nach 5.
1: Es geht ins Wochenende. Um was da ansteht, hört ihr immer freitags bei uns, egal ob ihr frei habt oder dann für euren Feierabend. Und morgen ist es endlich soweit. Die Wiesn geht los. Und für alle, die da heute noch feststellen, ups, meine Tracht ist irgendwie kaputt, passt nicht mehr, keine Panik. Die Münchner Innenstadt hilft euch heute ganz spontan. Wolfgang Fischer von Citypartner.
2: An diesem Freitag bieten Unternehmen in der Innenstadt Bräuninger, Ludwig Beck, Hirmer, Lodenfrei, Oberpollinger inklusive dem Angermeier Pop-Up Store im Oberpollinger die Möglichkeit, abends auch nach 20 Uhr noch einzukaufen, um die letzten Dinge, ein Dirndl, Accessoires, eine Lederhose für das passende Outfit zum Wiesnstart einzukaufen.
0: Könnte sein, dass jemand in diesem Raum gestern spontan auf dem Heimweg noch ein neues Dirndl gekauft hat.
1: Hat das jemand gemacht?
0: Wer war denn das? Na gut, mega. Bis 22 Uhr, teilweise sogar bis 23 Uhr. Langes Trachtenshopping heute Abend. Alle Infos dazu auf radioarabella.de. Was ist sonst noch los für alle, die Wauzis daheim haben? Heute Morgen sind noch Hundebadetage, diesmal dann im Dantebad. Wie schön das die letzten zwei Tage war, seht ihr auch auf unseren Social-Media-Kanälen Instagram und Facebook.
1: Am Wochenende baden aber nicht nur die Hunde, sondern auch die Enten, gell? Übermorgen in Penzberg wieder großes Entenrennen. Ab 12:30 gibt's Essen, Trinken und Rennlizenzen am Feuerwehrhaus und um 14 Uhr schwimmen die Quietscheenten um die Wette. Sehr lustig. Und ich glaube ja fast, unsere Wochen... Ente ist auch mit dabei.
0: Davon gehe ich auch aus. Ich hoffe, dass sie dann jetzt rechtzeitig heute in der Früh noch bei uns vorbeischauen. Was noch alles los ist, findet ihr natürlich wie immer in unserem XXL-Veranstaltungskalender auf radioarabella.de. Klickt euch gerne mal rein. Und damit starten wir rein Richtung Wochenende. Natürlich mit mehr 80ern, mehr 90ern hier auf Arabella München. Und zwar mit Styx. Hier ist für euren Start in diesem Freitag Boat on the River. Schönen guten Morgen.
1: Guten Morgen, kommt gut rein.

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4: Das Wetter. Für München und die Regionen am Morgen ist die Welt wieder geteilt in die, die die Wiesen lieben und den Rest. Egal ob so oder so, für alle gibt es jedenfalls traumhaftes Wetter. Aktuell noch recht kühl, 13 Grad am Laimer Platz, 10 in Wesseling, 11 in Parsdorf im Landkreis Ebersberg. Heute hohe Wolken, sonnige Abschnitte dazu und 20 Grad in der Spitze. Morgen dann zum Anstich 22 Grad und Sonnenschein, so bleibt es am Wochenende. Sonntagnachmittag werden die Wolken langsam mehr. Das war's mit dem Wetter. Es geht Richtung Wochenende. Da steht für die Bayern am Sonntag nicht nur die Wiesen an, sondern heute Abend auch Fußball. Alle Infos dazu gleich bei Sebastian Uhl in den Nachrichten.
5: Arabella München um 9:30 immer gut informiert und jetzt das Update. Noch einmal schlafen, dann geht die Wiesn los. Besucher dürfen sich auf 3 neue Fahrgeschäfte und ein neues Zelt freuen. Weil dem Münchner Stubenheuer fehlt, ist Wirt Klaus Bartel mit Bartels Flößerstadel vor Ort. Für die Vorbereitungen hatte er gerade mal 10 Wochen Zeit. Was sonst noch alles Neues auf der Wiesn, lest ihr auf unserer Website. Die Freibadsaison ist vorbei, jetzt dürfen noch die Hunde planschen. Nach 2 Tagen im Ungererbad geht's jetzt ins Dantebad, heute und morgen zwischen 10 und 18 Uhr. Die Becken sind bereits entchlort. Der Eintritt kostet 5 Euro pro Hund, alle Einnahmen gehen an den Münchner Tierschutzverein. Und noch zum Sport. Zum Start ins Wochenende sind heute Abend direkt die Bayern in der Bundesliga gefordert. Ab 20.30 Uhr empfangen sie Union Berlin zum letzten Spiel vor der Länderspielpause. Morgen kämpfen dann die Bayern-Frauen um die Tabellenspitze, zu Hause gegen Köln. Und am Sonntag sind dann die 60er dran im Heimspiel gegen die Zweite von Nürnberg. Immer gut informiert, das war das Update für München und die Region. Und jetzt der zuverlässige Verkehrsservice mit dem Morgenhuber.
6: 5.31 Uhr haben wir es gleich. Aktuell nichts gemeldet, überall frei. Fahrt kommt gut und sicher durch. Wenn ihr irgendwas entdeckt auf den Straßen, vielleicht den ersten Blitzer des Tages, gerne anrufen, bei uns gerne auch eine WhatsApp schicken. Geht beides immer unter derselben Nummer, die 089-4433-4433. Danke schon mal.
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0: Es werden Millionen, aber ich weiß ganz genau, wo Marion, Andrea, Rico und Sarah sein werden. Und zwar auf der Galerie im Schützenfestzelt auf der Wiesn. Ne?
1: Ab morgen geht's los.
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1: Ja, und euch geht's vielleicht genauso gut wie den vier, die schon das Glück hatten, bei uns einen Tisch zu sichern. 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
0: Ja, und da ist auch unser Song in der Lederhosen, gespielt von der Anja und Morgenhuber Wiesenband. Ne? Also am besten schon mal vorhören und üben. Und mit ein bisschen Glück spielen wir miteinander. Also schnell anmelden, schon mal viel Glück. Arabella München hier, 20 vor 6 haben wir's. Wir drücken die Daumen. Schönen guten Morgen.
1: Guten Morgen.
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0: Ja, ja. Wenn die Wiesnbesucher morgen mitmachen, kommen bestimmt doppelt so viele raus, ne?
1: Ich bin mir nicht sicher, wie viele von denen auf der Wiesn unterwegs sind, aber gut. Arabella München hier, 5.46 Uhr. Naturschützer brauchen unsere Hilfe. Die wollen wissen, wie viele Maulwürfe und Igel gibt es bei uns in Deutschland eigentlich noch? Leider immer weniger. Der Naturschutzbund ruft deshalb jetzt zum Zählen auf.
0: Ja, seht ihr einen Maulwurf oder einen Igel, dann schnell melden, wie es geht. Gibt's auf unserer Homepage radioarabella.de. Und ich habe da noch eine Frage.
1: Oh je.
0: Wie vermehren sich Igel? Mhm. Ganz vorsichtig.
1: Genau. Jetzt mehr 80er, mehr 90er auf Arabella München und zwar von Manfred Mann. Hier ist For You. Schönen guten Morgen.
0: Kommt gut ins Wochenende. Guten Morgen.

0: Ach, schön, die Backstreet Boys. Anni hat fleißig mitgesungen, es war wunderschön.
1: Ja, danke.
0: Ja. 6 vor 6 haben wir es. Ja. Rein geht's ins Wochenende.
2: Ich hätte auf jeden Fall Mitglied der Backstreet Boys sein können.
0: Fast.
2: Anni und die Backstreet Boys. Okay, Arabella München hier, mehr 80er, mehr 90er. Jetzt Level 42 für euren Start in den Freitag. Guten Morgen.
0: Schönen guten Morgen.

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8: Also die Strumpfhose unterm Dirndl kann man sich, glaube ich, sparen morgen, außer er steht schon ab 6 in der Früh an. Dann ist es noch kühl, so wie jetzt auch. 13 Grad am Hirschgarten, 12 in Weilheim, 11 in Römoos im Landkreis Dachau. Später 18 bis 21 Grad, dazu hohe Wolkenfelder und sonnige Abschnitte. Das erste Wiesnwochenende wird dann sonnig bei gut 20 Grad. Soweit das Wetter, jetzt die Nachrichten, es ist 6 Uhr.
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10: Schönen Freitagmorgen. Die Nachrichten mit Sebastian Uhl. Zuerst das Wichtigste aus München und der Region. Es ist der jährliche Ausnahmezustand. Millionen Gäste aus aller Welt werden erwartet, wenn ab morgen die Wiesn wieder läuft. Etwa die Hälfte der Besucher kommt mit den Öffentlichen zur Theresienwiese. Die MVG ist bereit, Sprecher Maximilian Kaltner.
11: Wir haben deutlich mehr Fahrgäste als an normalen Tagen. Wir haben mehr Personal im Einsatz, wir fahren mit mehr Zügen und wir sind einfach intensiver unterwegs.
10: Auch bei der S-Bahn sind zur Wiesn deutlich mehr Züge und Mitarbeiter im Einsatz. Bis tief in die Nacht soll es auf allen Linien einen 20-Minuten-Takt geben. Klingt ein bisschen uncharmant, ist aber eine große Gaudi und dazu auch noch super für die Umwelt. In München und im Landkreis läuft an diesem Wochenende die Müllmeisterschaft. Bürgermeisterin Mona Fuchs.
12: Eine saubere und lebenswerte Stadt, das will die Münchner Müllmeisterschaft erreichen. Die ist ein ganz lockerer Wettkampf, in dem die einzelnen Stadtviertel gegeneinander antreten und zeigen, wer sammelt denn am meisten Müll im öffentlichen Raum ein. Ich freue mich, dabei zu sein und rufe alle auf, sich am Wettkampf zu beteiligen. Möge der Beste gewinnen.
10: Mitmachen kann jeder. Infos zu den Treffpunkten gibt's online. Bayern braucht einen neuen Justizminister. Georg Eisenreich ist zurückgetreten aus freien Stücken, weil er nochmal was anderes als Politik machen will, sagt er. Sein Chef Markus Söder bedauert die Entscheidung. Er will kommende Woche einen Nachfolger vorschlagen. Zum ersten Mal seit Beginn des Angriffskriegs gegen die Ukraine wählt Russland ein neues Parlament. Bis Sonntag sind mehr als 110 Millionen Menschen zur Wahl aufgerufen. Kritiker halten die Wahl schon im Vorfeld für unfair und werten sie vor allem als Stimmungstest dafür, ob der Ukraine-Krieg weitergehen soll. Und noch die gute München-Nachricht. Seit heute dürfen Passagiere am Münchner Flughafen Flüssigkeit mit bis zu 2 Litern im Handgepäck mitnehmen. Shampoo, Sonnencreme oder Getränke müssen also nicht mehr in Miniflaschen umgefüllt werden. Geht dank neuer Scanner, die gefährliche Stoffe besser erkennen. Immer gut informiert, das waren die Nachrichten für München und die Region. Und jetzt der zuverlässige Verkehrsservice mit dem Morgenhuber.
13: 2 nach 6 haben wir es, eine Gefahrenmeldung, bitte aufpassen, B318 Rottach-Egern in Richtung Holzkirchen. Zwischen Oberwangau und Lochham, da liegen Gegenstände auf der Fahrbahn, kommt gut und sicher durch.
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13: Seht ihr den ersten Blitzer des Tages, gerne anrufen, bei uns gerne auch eine WhatsApp schicken. Gibt beides immer unter derselben Nummer, die 089-4433-4433. Schon mal vielen Dank.
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8: Wunderschönen guten Morgen am Freitag.
13: Guten Morgen.
8: Da schaue ich mal in die Glaskugel. Ganz viele von euch sind heute zu Hause im Homeoffice. Sag nicht nur meine Glaskugel, sondern auch eine Umfrage. Montag und Freitag sind die beliebtesten Tage, um von zu Hause aus zu arbeiten. Heute sind es ganze 60%.
13: Ja gut, irgendwann muss man die Tracht ja noch bügeln, oder?
8: Natürlich.
13: Viel Zeit ist nicht mehr. Wir sind aber natürlich auch freitags für euch im Sender, ist doch klar. Starten wir gemeinsam rein ins Wochenende und spielen zur Wiesnvorbereitung. Mehr 80er, mehr 90er. Gleich Ace of Base, Don't Turn Around nach Alpha Will. Sounds like a Melody. Schönen guten Morgen.
8: Guten Morgen.
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0: Ich bin ehrlich gesagt ein bisschen neidisch auf meinen Wecker, ne? Der hat einfach seit 3 Uhr schon Feierabend und ist im Wochenende. Bei uns dauert es noch ein bisschen.
1: Ja, Arabella München hier 10 Minuten nach 6. Es geht ins Wochenende. Was da ansteht, hört ihr wie immer freitags bei uns. Egal, ob ihr frei habt oder dann für euren Feierabend. Und klar, ab morgen ist München im Ausnahmezustand. Die Wiesen geht wieder los. Wenn ihr es aber lieber ein bisschen gemütlicher mögt, dann ab nach Moosburg.
0: Ja, das Endspurt der Moosburger Herbstschau geht bis Sonntag. Da ist dann auch das große Highlight, der traditionelle Herbstschau-Festumzug, zieht quer durch die Moosburger Innenstadt. Oder ihr schaut ins Kulturcafé in Milbertshofen. Das feiert große Wiedereröffnung. Heute ab 18 Uhr mit großer Party, mit Pub-Quiz, mit Live-Musik und das Ganze bei freiem Eintritt.
1: Und es gibt wieder was für Dachbodenkeller oder genau das, was ihr unbedingt haben müsstet. Morgen früh ab 8 Uhr gibt es auf der Weizinger Wiese in Landsberg den riesen Lechstadt-Flohmarkt. Und wer Richtung Oberland unterwegs ist, auf dem Parkplatz der Oberlandhalle in Miesbach ist morgen auch noch großer Trödelmarkt.
0: Sehr schön. Und was sonst noch alles ansteht am Wochenende, findet ihr immer im extra großen Veranstaltungskalender auf radioarabella.de. Und jetzt ab ins Wochenende mit Corey Hart, mehr 80er, mehr 90er. Schönen guten Morgen.
1: Guten Morgen.

0: Kennt ihr das? Ihr seid auf der Suche nach einem Parkplatz, seht endlich eine freie Lücke und dann versteckt sich da noch ein Smart drin. Genauso wird es uns heute öfter geben, bloß da statt dem Smart ein ganzes Wohnzimmer oder ein Klamottenladen den Parkplatz klaut. Arabella München um 18:06, heute ist Parking Day.
1: Parking Day, die Idee dahinter, zeigen, wie viel Platz Autos in der Stadt brauchen und was man mit diesem Platz sonst so anstellen könnte. Also unbedingt dran denken, wenn ihr mit dem Auto in die Stadt fahrt. Die gute Nachricht aber, die Straßen sind nicht den ganzen Tag dicht.
0: Ja, hier die Hauptorte, an denen Parken nix wird, in der Maxvorstadt, an der Uni, in der Königinstraße und Veterinärstraße. Da sind alle Parkplätze von 10 bis 13 Uhr blockiert, weil ihr da stattdessen Lastenräder und E-Mobile Probe fahren könnt. Dann auch nix Parki Parki am U-Bahnhof Lehel in der St. Anna Straße, da geht es von 11.30 Uhr bis heute Abend um 8:30 Uhr, weil da ein komplettes Wohnzimmer aufgebaut ist mit seinem Couch, Tennistischplatte und sogar Live-Musik.
1: Was man halt so macht auf Parkplätzen.
0: Natürlich.
1: Auch Haidhausen ist betroffen, hier gibt es auch weniger Parkplätze und zwar auf der Weißenburger Straße von 14 bis 22 Uhr. Da ist dann eine Fahrradwerkstatt, eine Kleidertauschbörse und eine Kinderbastelstation. Auf den Parkplätzen. Also, wenn es geht, nehmt lieber die öffentlichen.
0: Und Justin Bieber hat auch geparkt vor unserem Studio. Hier kommt er. Love yourself. Guten Morgen.
1: Morgen.
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14: Das Wetter. Für München und die Region, das ist wirklich super Wiesenwetter, aber auch super Wanderwetter zum Beispiel für alle, die lieber was anderes machen wollten. Wir starten bei 14 Grad an der Fraunhofer Straße, 11 in Felderfing, 12 sind es in Wolfersdorf im Landkreis Freising. Heute hohe Wolken und sonnige Abschnitte, dazu um die 20 Grad. Morgen dann zum Anstich 22 Grad und Sonnenschein. So bleibt es am Wochenende. Sonntagnachmittag werden die Wolken langsam mehr. Soweit das Wetter. Wir schauen zur S-Bahn. Da gibt's Grund zur Freude. Nach über einem Monat Sperrung fährt die S-Bahn wieder. Wo genau, hört ihr gleich bei Sebastian Uhl in den Nachrichten.
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16: Arabella München um halb, immer gut informiert. Und jetzt das Update. München ist bereit für die Wiesen. Morgen geht's los. Bei U-Bahn und S-Bahn werden mehr Personal und Züge eingesetzt, damit alles glatt läuft. Die Polizei sorgt mit 600 Kräften für die Sicherheit vor Ort auf der Theresienwiese. Neu sind 3 neue Fahrgeschäfte und ein neues Zelt. Wem der Wiesentrubel zu viel wird, kann auf die Innenstadt ausweichen. Parallel findet wieder die Wirtshauswiesen statt. Über einen Monat Ersatzverkehr ist rum. Die S7 fährt ab morgen wieder bis zur Endhaltestelle Wolfratshausen. Weil nach mehreren Hangrutschen das Gelände abgesichert werden musste, waren seit Mitte August ab Icking nur Busse unterwegs. Jetzt sind die Arbeiten abgeschlossen. Und heute Abend noch Bundesliga, am Sonntag dann Wiesen. Für den FC Bayern steht ein volles Wochenende an. Ab 20.30 Uhr ist heute Union Berlin in der Allianz Arena zu Gast. Die Bayern können vorübergehend auf Platz 1 springen. Am Sonntag steht dann der obligatorische Wiesenbesuch an. Wie immer geht's in die Käferschenke. Immer gut informiert, das war das Update für München und die Region. Und jetzt der zuverlässige Verkehrsservice mit dem Morgenhuber.
17: 6:35 haben wir es. Eine Meldung aus München. Lilienthalallee in Richtung Frankfurter Ring zwischen Heidemannstraße und am Ausbesserungswerk ist blockiert. Da gab es einen Unfall. Polizei und Rettungswagen sind unterwegs. Wenn es geht, hier weit außen rumfahren. Das war's.
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17: Das sind Sie, die aktuellsten Blitzer in München und der Region. Die ersten sind da. Beide von Olli, unserem Stammhörer, gemeldet. Dankeschön. Landkreis München

0: Ortsdurchfahrt Kleinhelfendorf bei Ain beidseitig bei der Kirche und noch eine in Egmating im Landkreis Ebersberg auf der Schlossstraße beidseitig Tempo 30 auch hier. Meldet uns gerne weitere Blitzer jederzeit per Telefon oder auch per WhatsApp. Für beides gilt dieselbe Nummer, die 089 4433 4433. Danke schon mal.
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0: An alle, die ab morgen im Internet auf der Wiesn ihren Lieblingshautbalsam neben der Schweinshaxen präsentieren wollen, Vorsicht, das könnte teuer werden, ne?
1: Das ist aber eine wahnsinnig wunderbare Vorstellung, ja. Ehrlich gesagt. Arabella München hier um 20 Minuten vor 7. Wiesn-Chef Christian Schaff greift heuer knallhart durch. Die Stadt hat extra eine Agentur angesetzt, die Instagram, Facebook und Co. durchforstet auf der Jagd nach Schleichwerbung.
0: Ja, die Stadt München hat sich Begriffe wie zum Beispiel Wiesn oder Oktoberfest schützen lassen. Wer im Zusammenhang damit Parfüm, Mode oder Cremes in die Kamera hält, ohne Lizenz zu zahlen, riskiert Bußgelder von, Achtung, mehreren tausend Euro.
1: Eieiei, das gilt natürlich nur für alle Influencer und Promis, die bewusst was bewerben wollen. Euer privates Trachtenfoto mit der Maske ist natürlich weiter ganz umsonst.
0: Naja, ganz umsonst nicht, ne? Wenn man überlegt, was die Maske kostet.
1: Das stimmt auch wieder, natürlich.
0: Jetzt Andy Lennox, guten Morgen.

0: Champions League oder die Bundesliga am Wochenende. Es gibt eine viel wichtigere Meisterschaft. Heute startet, Achtung, die vierte Münchner Müllmeisterschaft. Arabella München hier um 6.47 Uhr.
1: Ja, da treten die Stadtviertel und Landkreisgemeinden

0: gegeneinander an, Giesing, Schwabing, Mosach oder Unterschleißheim und Taufkirchen. Welches Viertel sammelt den meisten Müll? Heuer sind übrigens auch besonders viele Mannschaften mit dabei. 40 Teams gibt's bisher. Mitmachen kann jeder bis Sonntag, einfach einen Zeitraum aussuchen und sammeln. Schirmherrin und zweite Bürgermeisterin Mona Fuchs.
1: Die Müllmeisterschaft, die zeigt auf eine ganz lockere und positive Art, jede und jeder kann einen Beitrag leisten und auch selbst ein kleines bisschen Verantwortung für unseren gemeinsamen öffentlichen Raum übernehmen. Ich freue mich, dabei zu sein und rufe alle auf, sich am Wettkampf zu beteiligen. Möge der Beste gewinnen.
2: Absolut. Zangen und Müllsäcke bekommt ihr übrigens direkt an den Treffpunkten in eurem Viertel. Und gewonnen hat nicht automatisch das Team mit dem größten Müllberg. Bewertet wird auch, wer fischt die meisten Zigarettenkippen raus, wer schleppt das schwerste Einzelteil an und wer macht den kuriosesten Fund. Letztes Jahr war das zum Beispiel ein Hamsterkäfig und eine Cola-Dose von 1994.
0: Sehr schön, und alle Infos zur vierten Müllmeisterschaft nochmal auf radioarabella.de.

0: ins Wochenende. Freitag ist Fairground Attraction, war das für 7:08 jetzt für euch.
1: Das war großartig, den haben wir mal bei SingStar gespielt. Kannst du dir vorstellen, wie schön der klingt, wenn ich den singe?
0: Na gut. Ja.
1: Arabella München hier jetzt mit Rachel Holten. Guten Morgen.

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12: So, und das ist doch mal wieder der Beweis, oder? Petrus ist einfach ein richtiges Münchner Kindl. Der hat ein Träumchen Wetter vorbereitet zum Anstich morgen. Aber wir starten von vorne. Aktuell knapp 14 Grad am Sendlinger Tor, 12 in Aubing, 12 auch in Polling im Landkreis Weilheim-Schongau. Später geht's hoch auf 18 bis 21 Grad, dazu Sonne und teilweise hohe Wolkenfelder. Das erste Wiesnwochenende wird dann sonnig bei gut 20 Grad. Soweit das Wetter, jetzt die Nachrichten. Es ist 7 Uhr.
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14: Schönen Freitagmorgen. Die Nachrichten mit Sebastian Uhl. Zuerst das Wichtigste aus München und der Region. Unsere Stadt ist im Wiesnfieber. Alles ist angerichtet für das 191. Oktoberfest, heuer auch mit vielen Neuigkeiten. Unsere Reporterin Cora Weidner hat sich vor Ort einen Überblick gemacht.
15: Ganz neu auf der Wiesn heuer, die Musik darf früher spielen, wochentags ab 11 Uhr, am Wochenende sogar schon ab 10. Ganz wichtig außerdem für Menschen, die gerne mal was auf der Wiesn verlieren, das Fundbüro ist heuer umgezogen. Eure verlorenen Sachen, die müsst ihr in Zukunft auf der Theresienhöhe abholen. Fahrgeschäfte gibt's natürlich auch neue, und zwar das Shake and Roll, den Fisherman's Place und das Chaospendel. Wir merken hier beim Rundgang, alle haben Lust, die Stimmung ist mega, ganz München freut sich auf die Wiesn.
14: Morgen Mittag zapft zum ersten Mal der neue OB Krause das erste Fass an, dann wird 2 Wochen gefeiert. Es ist ein großer Schritt für das größte Projekt der Stadt. Der Bau der zweiten Stammstrecke hat jetzt einen Meilenstein erreicht. Der große Tunnelbohrer Donna Maria fräst sich durch den Münchner Untergrund, von der Donnersberger Brücke bis zum Marienhof. Verkehrsminister Bernreiter im Interview.
16: Es fahren bis zu 960.000 Menschen jeden Tag auf dieser Stammstrecke. Wenn hier ein Ausfall ist, wie wir es am Dienstag gehabt haben, dann steht die ganze Stadt und das ganze Umfeld. Darum müssen wir schon allein aus Resilienzgründen eine zweite Stammstrecke haben. Und darum ist es ein freudiger Tag und man sieht, dass es wirklich auch vorangeht.
14: Rund 8 Meter pro Tag schafft die riesige Maschine. Für die Strecke braucht sie ungefähr ein Jahr. Am Wochenende wird in Mecklenburg-Vorpommern ein neuer Landtag gewählt. In der jüngsten Umfrage hat die SPD von Ministerpräsidentin Schwesig jetzt die AfD überholt und kommt auf 37%. Die Union rutscht dagegen weiter ab und muss richtig zittern, kommt gerade mal auf 6%. Auch in Berlin wird am Sonntag gewählt. In

0: Fragen liegt hier die Linke vorne. Und jetzt geht's um die Igel. Der Tierschutzbund LBV lädt mal wieder zu einer Mitmachaktion ein. Wer ab heute in ganz Bayern Igel sieht, soll die Beobachtung online bitte melden. 10 Tage lang wird gesammelt. Die Forscher wollen damit erfassen, wie es um die stacheligen Tiere in Bayern steht. Inzwischen stehen Igel bereits auf der Vorwarnliste gefährdeter Tierarten. Immer gut informiert, das waren die Nachrichten für München und die Region. Und jetzt der zuverlässige Verkehrsservice mit dem Morgenhuber.
1: 3:07 haben wir eine Gefahrenmeldung. Bitte aufpassen. B388 Vilsbiburg-Taufkirchen zwischen Trauterfing und Abzweig nach Oberfilslern. Beidseitig Gegenstände auf der Fahrbahn. Und in München Lilienthalallee in Richtung Frankfurter Ring zwischen Heidemannstraße und am Ausbesserungswerk. Hier ist gesperrt. Es gab einen Unfall. Polizei und Rettungswagen sind mittlerweile vor Ort. Trotzdem, wenn es geht, hier weit außen rumfahren.
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1: Das sind sie, die aktuellsten Blitzer München und der Region Landkreis Sieversberg, Egmating, Schlossstraße, beidseitig Tempo 30. Landkreis München, Ortsdurchfahrt Kleinhelfendorf bei Aing, beidseitig an der Kirche. Ganz neu von Wolfgang, Dankeschön. Landkreis Dachau, Münchner Straße in Karlsfeld, beidseitig Tempo 50. Und Michael hat gleich 2 gesehen. Vielen Dank fürs Durchgeben per WhatsApp. Und zwar Landkreis Dachau, Heimhausen, Münchner Straße, 30er Zone und Petershausen, auch hier die Münchner Straße. Michael, merci. Meldet uns gerne weitere Blitzer, jederzeit per Telefon oder auch per WhatsApp. Für beides gilt dieselbe Nummer, die 089-4433-4433. Dankeschön.
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1: Servus Bananen und guten Morgen am Freitag, am Tag vor dem Tag der Tage.
3: Ne? Schönen guten Morgen. Morgen geht's los mit der Wiesn auf eine schöne Zeit und auf eine nicht ganz so günstige. Dass das Bier teuer ist, wissen wir. Unglaublich, aber wahr, teilweise ist der Liter Wasser teurer als die Maß. Also, wenn ihr an einem der 10 Brunnen vorbeikommt, direkt vorsichtshalber mal den Schnabel reinhalten.
1: Es erklärt natürlich, warum die Bayern-Spieler immer Bierduschen machen, ne? Wenn das Wasser so teuer ist.
3: Ja, absolut.
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1: Mit mehr 80er, mehr 90er. Jetzt Michael Jackson. Smooth Criminal. Schönen guten Morgen.
3: Guten Morgen.

0: Hey, schönen guten Morgen.
1: Morgen.
0: Ich rieche frischen Kaffee dazu, Freitag und gebrannte Mandeln. Es geht Richtung Wochenende. Arabella München hier, 13 Minuten nach 7.
1: Ja, und was da ansteht, hört ihr wie immer freitags bei uns, egal ob ihr frei habt oder dann für euren Feierabend. Und morgen ist es endlich soweit. Die Wiesn geht los für alle, die da heute noch feststellen, oh, meine Tracht ist kaputt oder passt doch nicht mehr. Keine Panik, die Münchner Innenstadt hilft euch heute ganz spontan aus der Patsche. Wolfgang Fischer von Citypartner.
2: An diesem Freitag bieten Unternehmen in der Innenstadt Bräuninger, Ludwig Beck, Hirmer, Lodenfrei, Oberpollinger, inklusive dem Angermeier Pop-Up-Store im Oberpollinger, die Möglichkeit, abends auch nach 20 Uhr noch einzukaufen, um die letzten Dinge, ein Dirndl, Accessoires, eine Leder Hose für das passende Outfit zum Wiesnstart einzukaufen.
0: Mega, bis 22, teilweise sogar bis 23 Uhr heute. Langes Trachten-Shopping. Alle Infos hierzu auf radioarabella.de. Was ist sonst noch los für alle mit Wauzis daheim? Heute Morgen sind nochmal Hundebadetage, diesmal im Tantebad. Wie schön das die letzten zwei Tage schon war, seht ihr auf unseren Social-Media-Kanälen Instagram und Facebook.
1: Ja, am Wochenende baden aber nicht nur Hunde, sondern auch die Enten. Übermorgen ist in Penzberg nämlich wieder großes Entenrennen. Ab halb eins gibt es Essen, Trinken und Rennlizenzen am Feuerwehrhaus. Und um 14 Uhr schwimmen die Quietscheenten um die Wette. Und ich glaube, unsere Wochenende ist auch mit dabei, oder?
0: Stimmt, darfst ja auch mal ein bisschen Spaß gönnen. Gell? Was sonst noch los ist, findet ihr in unserem XXL-Veranstaltungskalender auf radioarabella.de. Schaut gerne mal rein.
1: Und jetzt David Bowie für euch. Morgen!
0: Morgen!

0: So, jetzt ist soweit. Ich wandere aus, nicht nur weil mein Herz bekennender Halbbibioner ist und Italien gehört, sondern weil die italienische Regierung jetzt eine Entscheidung getroffen hat, bei der jedem deutschen Autofahrer, glaube ich, die Kinnlade runterklappt. Arabella München um 18:07.
1: Ja, völlig zu Recht, würde ich sagen. Stichwort Spritpreise. Die ganze Woche wird bei uns ja schon wieder überlegt und Vorschlag über Vorschlag eingereicht. Passiert bisher nix.
0: Ja.
1: Italien dagegen macht jetzt ernst und entlastet seine Bürger. Die streichen die Kfz-Steuer fürs nächste Jahr.
0: Ja, da hat sich die Regierung gesagt, wenn der Sprit schon so reinhaut, schenken wir den Leuten wenigstens die Kfz-Steuer. Wichtig aber betrifft nicht jedes Auto. Nur die bis 110 PS gut. Es sind aber immerhin trotzdem noch über 14 Millionen Autos.
1: Die Frage ist natürlich auch, wie viel hilft das? Gell? Die Kfz-Steuer ist im Jahr jetzt auch nicht so viel. Mhm. Je nach Auto sind das oft nicht mal 100 Euro. Diesel ein bisschen teurer. Aber immerhin, das ist ein Schritt.
0: Ja, sind wir gespannt, welche Schritte bei uns noch kommen werden. Ne? Und wenn da was passiert, hört ihr es natürlich sofort bei uns. It's the Catch. 25 Years, mehr 80er, mehr 90er für euch.

0: Hey, da hinten ist Wochenende. Willkommen. Hallo, 7 Minuten vor halb 8 haben wir's.
1: Ist aber nett, dass du dich mal blicken lässt. Tom Gregory begrüßt dich auch hier auf Arabella München. Anja und der Morgenhuber. Wunderschönen guten Morgen. Schön, dass ihr mit uns aufsteht. Jetzt mit Fingertips. Kommt gut rein.

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7: Das Wetter für München und die Region. Jetzt hängt meine Seite hier. Ab morgen ist die Welt wieder geteilt in die, die die Wiesen lieben und den Rest. Egal ob so oder so. Für alle gibt es auf jeden Fall traumhaftes Wetter. Aktuell 14 Grad an der Bavaria, 12 in Grünwald, 12 auch in Oberneuching im Landkreis Erding. Heute hohe Wolken und sonnige Abschnitte, dazu um die 20 Grad. Morgen dann zum Anstich 22 Grad und Sonnenschein. So bleibt es am Wochenende. Sonntagnachmittag werden die Wolken dann langsam mehr. Das war's mit dem Wetter. Es geht Richtung Wochenende. Da steht für die Bayern am Sonntag nicht nur die Wiesen an, sondern heute Abend auch erstmal noch Fußball. Alle Infos gleich bei Sebastian Uhl in den Nachrichten.
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9: Arabella München um halb, immer gut informiert. Und jetzt das Update. Noch einmal schlafen, dann geht die Wiesn los. Besucher dürfen sich auf 3 neue Fahrgeschäfte und ein neues Zelt freuen. Weil dem Münchner Stubenheuer fehlt, ist Wirt Klaus Bartel mit Bartels Flößerstadel vor Ort. Für die Vorbereitungen hatte er gerade mal 10 Wochen Zeit. Was sonst noch alles Neues auf der Wiesn, lest ihr auf unserer Website. Die Freibadsaison ist vorbei, jetzt dürfen noch die Hunde planschen. Nach 2 Tagen im Ungererbad geht's jetzt ins Dantebad, heute und morgen zwischen 10 und 18 Uhr. Die Becken sind bereits entchlort. Der Eintritt kostet 5 Euro pro Hund, alle Einnahmen gehen an den Münchner Tierschutzverein. Und noch zum Sport. Zum Start ins Wochenende sind heute Abend direkt die Bayern in der Bundesliga gefordert. Ab 20.30 Uhr empfangen sie Union Berlin zum letzten Spiel vor der Länderspielpause. Morgen kämpfen dann die Bayern-Frauen um die Tabellenspitze, zu Hause gegen Köln. Und am Sonntag sind dann die 60er dran im Heimspiel gegen die Zweite von Nürnberg. Immer gut informiert, das war das Update für München und die Region. Und jetzt der zuverlässige Verkehrsservice mit dem Morgenhuber.
10: 7.31 Uhr haben wir es. Eine Meldung aus München. Lilienthalallee in Richtung Frankfurter Ring zwischen Heidemannstraße und am Ausbesserungswerk ist komplett gesperrt. Es gab einen Unfall. Polizei ist vor Ort. Aber wenn es geht, hier weit außen rumfahren, kommt gut und sicher durch. Das war schon.
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10: Das sind die aktuellsten Blitzer in München und der Region. Dreimal Landkreis Dachau. Einmal Petershausen, Münchner Straße, Heimhausen. Auch hier Münchner Straße, Tempo 30 und Karlsfeld, auch da Münchner Straße, beidseitig Tempo 50. Und ganz neu von Thomas, Dankeschön, Landkreis Bad Tölz in Dietramszell am Kloster bei Tempo 30. Meldet uns gerne weitere Blitzer, jederzeit per Telefon oder auch per WhatsApp. Für beides gilt dieselbe Nummer, die 089-4433-4433. Danke schon mal.
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0: Also wenn man den perfekten Wiesenstart malen würde, dann würde morgen rauskommen, oder Anja?
1: Also wettertechnisch auf jeden Fall. Sonne und bis zu 22 Grad. Ich würde sagen, es kann losgehen.
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1: 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Loris, du bist bereit?
3: Ich bin sehr vorbereitet. Ich freue mich sehr, sehr doll drauf. Schon alles frisch gebügelt, dreifach gewaschen, ist bereit.
1: Loris, du möchtest sehr gerne einen Tisch von uns haben fürs Schützenfestzelt, gell?
3: Genau, ja, sehr gerne. Das wäre natürlich ein Traum.
1: Wer darf denn mit?
3: Meine Freundin auf jeden Fall. Ganz viele Freunde von ihr auch. Und dann würden wir uns einen richtig schönen Abend machen.
0: Gibt es einen speziellen Grund, warum du unbedingt den Wiesentisch willst, Loris?
3: Wir in der Freundesgruppe hatten noch nie einen Wiesentisch. Wir haben mal so durchgeschaut, wo wir landen. Und das wäre natürlich super entspannend, auf die Wiesen zu gehen und zu wissen, man hat schon einen Tisch. Also ein Traum. Und ja, wir würden einfach super die Gaudi machen, glaube ich. Und den ganzen Abend durchtanzen, gefühlt.
0: Okay, nicht schlecht.
1: Dann würde ich sagen, wir versuchen es einfach mal, oder, Loris? Bist du vorbereitet auf unseren Song in der Lederhosen?
3: Ich hoffe doch.
1: Wir hören mal ganz kurz zusammen rein.

0: Loris, was könnte das sein?
1: Ich würde auf Final Countdown tippen.
0: Auf was?
1: The Final Countdown.
0: Loris, The Final Countdown ist absolut richtig. Glückwunsch! Ja. Ja.
1: Mega!
0: Glückwunsch zum Wiesentisch im Schützenfestzelt.
1: Wie cool. Oh, vielen, vielen Dank. Ich weiß gar nicht, was ich sagen soll. Boah, wie cool. Vielen, vielen Dank. Dankeschön.
0: Sehr, sehr, sehr gerne. Ganz viel Spaß. 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

0: Ich übe schon mal. 1, 2, 3, 4. Arabella München, 7.48 Uhr. Schönen guten Morgen.
1: Jetzt war schon knapp, oder wie?
0: Ja, es war ganz
1: knapp. Also unser Morgenhuber ist bereit.
0: Sowas von Zählen ist angesagt.
1: Ne? Ja, und es ist wichtig. Naturschützer brauchen unsere Hilfe. Mhm. Die wollen wissen, wie viele Maulwürfe und Igel gibt es eigentlich bei uns in Deutschland eigentlich noch. Leider immer weniger. Deshalb ruft der Naturschutzbund jetzt zum Zählen auf.
0: Seht ihr einen Maulwurf oder einen Igel, dann schnell melden. Wie das Ganze geht, gibt es auf unserer Homepage radioarabella.de. Und da fällt mir noch was ein.
1: Ne? Oje, ich habe eine Vorahnung.
0: Schwimmen zwei Igel durchs Meer.

0: Dann sagt der eine, ich glaube, das mit dem Schlauchboot war keine so gute Idee.
1: Ja, wir hören dazu mehr 80er, mehr 90er jetzt zum Start ins Wochenende. Limal mit The Never Ending Story. Schönen guten Morgen.
0: Schönen guten Morgen zusammen.

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5: Also die Strumpfhose unterm Dirndl kann man sich, glaube ich, sparen morgen. Außer ihr steht schon ab 6, 7 in der Früh an, dann ist es wahrscheinlich noch zu kühl ohne. So wie jetzt. 14 Grad am Friedensengel, 12 in Neuried, 12 in Eichenau im Landkreis Fürstenfeldbruck. Später geht's hoch auf 18 bis 21 Grad. Dazu hohe Wolkenfelder und sonnige Abschnitte. Das erste Wiesenwochenende wird dann sonnig und richtig toll bei gut 20 Grad. Soweit das Wetter, jetzt die Nachrichten. Es ist 8 Uhr.
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6: Schönen Freitagmorgen. Die Nachrichten mit Sebastian Uhl. Zuerst das Wichtigste aus München und der Region. Es ist der jährliche Ausnahmezustand. Millionen Gäste aus aller Welt werden erwartet, wenn ab morgen die Wiesn wieder läuft. Etwa die Hälfte der Besucher kommt mit den Öffentlichen zur Theresienwiese. Die MVG ist bereit, Sprecher Maximilian Kaltner.
7: Wir haben deutlich mehr Fahrgäste als an normalen Tagen. Wir haben mehr Personal im Einsatz, wir fahren mit mehr Zügen und wir sind einfach intensiver unterwegs.
6: Auch bei der S-Bahn sind zur Wiesn deutlich mehr Züge und Mitarbeiter im Einsatz. Bis tief in die Nacht soll es auf allen Linien einen 20-Minuten-Takt geben. Klingt ein bisschen uncharmant, ist aber eine große Gaudi und dazu auch noch super für die Umwelt. In München und im Landkreis läuft an diesem Wochenende die Müllmeisterschaft. Bürgermeisterin Mona Fuchs.
8: Eine saubere und lebenswerte Stadt, das will die Münchner Müllmeisterschaft erreichen. Die ist ein ganz lockerer Wettkampf, in dem die einzelnen Stadtviertel gegeneinander antreten und zeigen, wer sammelt denn am meisten Müll im öffentlichen Raum ein. Ich freue mich, dabei zu sein und rufe alle auf, sich am Wettkampf zu beteiligen. Möge der Beste gewinnen.
6: Mitmachen kann jeder. Infos zu den Treffpunkten gibt's online. Bayern braucht einen neuen Justizminister. Georg Eisenreich ist zurückgetreten aus freien Stücken, weil er nochmal was anderes als Politik machen will, sagt er. Sein Chef Markus Söder bedauert die Entscheidung. Er will kommende Woche einen Nachfolger vorschlagen. Zum ersten Mal seit Beginn des Angriffskriegs gegen die Ukraine wählt Russland ein neues Parlament. Bis Sonntag sind mehr als 110 Millionen Menschen zur Wahl aufgerufen. Kritiker halten die Wahl schon im Vorfeld für unfair und werten sie vor allem als Stimmungstest dafür, ob der Ukraine-Krieg weitergehen soll. Und noch die gute München-Nachricht. Seit heute dürfen Passagiere am Münchner Flughafen Flüssigkeit mit bis zu 2 Litern im Handgepäck mitnehmen. Shampoo, Sonnencreme oder Getränke müssen also nicht mehr in Miniflaschen umgefüllt werden. Geht dank neuer Scanner, die gefährliche Stoffe besser erkennen. Immer gut informiert, das waren die Nachrichten für München und die Region. Und jetzt der zuverlässige Verkehrsservice mit dem Morgenhuber.
9: 2 nach 8 haben wir es. Aktuell nichts gemeldet. Überall freie Fahrt. Kommt gut und sicher durch.
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9: Das sind sie, die aktuellsten Blitzer in München und der Region. Landkreis Bad Tölz, Wolfratshausen, die Tramszelle am Kloster bei Tempo 30. Thomas, Dankeschön. Ganz neu, Landkreis Dachau, Petershausen, Münchner Straße. Und es kam noch eine WhatsApp rein, und zwar von Michael. Vielen lieben Dank, und zwar Landkreis München, Unterschleißheim, Raiffeisenstraße, auch da am Blitzer. Meldet uns gerne weitere, jederzeit per Telefon oder auch per WhatsApp. Für beides gilt dieselbe Nummer, die 089-4433-4433. Danke schon mal.
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5: Schönen guten Morgen am Freitag.
9: Servus beieinander, es ist wieder soweit. Der Moment, auf den alle in München und der Region jede Woche warten. Meine Damen und Herren, Ladies and Gentlemen, hier kommt sie heute in Lederhosen und mit Trachtenhut. Hier ist sie, die Wochenente.
5: Jawohl, das heißt, es geht ins erste Wiesenwochenende.

0: Natürlich mehr 80er, mehr 90er für euren Start gleich. Turn Sharp mit You. Und zwar direkt nach Kylie Minogue. I should be so lucky. Schönen guten Morgen.
1: Ente gut, alles gut.
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0: Kaffee Nummer 5, aber ist ja heute wurscht. Ne, heute zählen wir nicht die Kaffeestunden, sondern die Arbeitsstunden bis zum Wochenende. Es ist Freitag!
1: Ist bei dir immer eine ähnliche Anzahl, gell? Arabella München hier 10 Minuten nach 8. Es geht ins Wochenende, was da so ansteht. Hört ihr wie immer freitags bei uns, egal ob ihr frei habt oder dann eben für euren Feierabend. Klar, ab morgen ist München wieder im Ausnahmezustand. Oh, ja. Die Wiesn geht los. Wenn ihr es aber lieber vielleicht ein bisschen gemütlicher mögt, dann ab nach Moosburg.
0: Ja, da läuft der Endspurt. Der Moosburger Herbstschau geht bis Sonntag. Da ist dann auch das große Highlight. Der traditionelle Herbstschau-Festumzug zieht quer durch die Moosburger Innenstadt. Oder er schaut ins Kulturcafé in Milbertshofen. Das feiert große Wiedereröffnung heute ab 18 Uhr mit Party, einem Pub-Quiz mit Live-Musik und das Ganze bei freiem Eintritt.
1: Und dann gibt es wieder was für Dachboden, Keller oder genau das habe ich noch gebraucht. Morgen früh ab 8 Uhr gibt es auf der Weizinger Wiese in Landsberg den riesengroßen Lechstadt-Flohmarkt. Und wer Richtung Oberland unterwegs ist, auf dem Parkplatz der Oberlandhalle in Miesbach, ist morgen auch noch großer Trödelmarkt.
0: Ja, und was sonst noch ansteht am Wochenende, gibt es alles in unserem extra großen Veranstaltungskalender auf radioarabella.de.

0: Ja, heute erst recht nicht. Es ist Parking Day. Ne?
1: Parking Day, die Idee dahinter, mal zeigen, wie viel Platz Autos eigentlich fressen und was man mit diesem ganzen Platz sonst noch so anstellen könnte. Also unbedingt dran denken, wenn ihr mit dem Auto in die Stadt fahrt. Die gute Nachricht, die Straßen sind nicht den ganzen Tag belegt.
0: Ja, hier kommen die Hauptorte, an denen Parken nichts wird. In der Maxvorstadt, an der Uni, in der Königinstraße und Veterinärstraße. Da sind die Parkplätze von 10 bis 13 Uhr blockiert, weil ihr da stattdessen Lastenräder und E-Mobile Probe fahren könnt. Dann auch noch nix Parki Parki am U-Bahnhof Lehel in der St. Anna Straße. Da geht's von 11.30 Uhr bis heute Abend um 8:30, weil da ein komplettes Wohnzimmer aufgebaut ist.
2: Ja.
0: Mit seinem Couch, Tischtennisplatte und sogar Live-Musik.
1: Klingt recht gemütlich, ehrlich gesagt. Weniger Parkplätze gibt's heute auch noch in Haidhausen auf der Weißenburger Straße. Und zwar zwischen 14 und 22 Uhr. Da ist dann eine Fahrradwerkstatt, eine Kleidertauschbörse und es gibt Kinderbastelstationen. Kommt gut und sicher an und wir wünschen euch nur große Parkplätze zum Start ins Wochenende.
0: Und ihr Jabusi, ein paar Songtipsi auf Arabella München. Guten Morgen.

0: Shabusi. Und kurze Frage, hat irgendjemand Lust aufs Wochenende? 8:30 haben wir's.
1: Mei, wenn es sein muss, dann ja, okay. Warum nicht, gell? Ja, na klar! Arabella München hier, mehr 80er, mehr 90er. Jetzt Mike in the Mechanics. Schönen guten Morgen.
0: Guten Morgen.

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8: Das Wetter für München und die Region, das ist wirklich super Wiesenwetter, aber auch super Wanderwetter zum Beispiel für alle, die lieber was anderes machen wollen. Wir starten bei 14 Grad am Rosenheimer Platz, 12 in Ebersberg, 13 in Herrsching im Landkreis Starnberg. Dazu Sonne und hohe Wolken bei 20 Grad in der Spitze. Morgen dann zum Anstich 22 Grad und Sonnenschein, so bleibt's am Wochenende. Sonntagnachmittag werden die Wolken langsam wieder mehr. Soweit das Wetter. Wir schauen zur S-Bahn. Da gibt's Grund zur Freude. Nach über einem Monat Sperrung fährt die S-Bahn wieder. Welche genau, hört ihr gleich bei Sebastian Uhl in den Nachrichten.
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10: 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Und jetzt das Update. München ist bereit für die Wiesen. Morgen geht's los. Bei U-Bahn und S-Bahn werden mehr Personal und Züge eingesetzt, damit alles glatt läuft. Die Polizei sorgt mit 600 Kräften für die Sicherheit vor Ort auf der Theresienwiese. Neu sind 3 neue Fahrgeschäfte und ein neues Zelt. Wem der Wiesentrubel zu viel wird, kann auf die Innenstadt ausweichen. Parallel findet wieder die Wirtshauswiesen statt. Über einen Monat Ersatzverkehr ist rum. Die S7 fährt ab morgen wieder bis zur Endhaltestelle Wolfratshausen. Weil nach mehreren Hangrutschen das Gelände abgesichert werden musste, waren seit Mitte August ab Icking nur Busse unterwegs. Jetzt sind die Arbeiten abgeschlossen. Und heute Abend noch Bundesliga, am Sonntag dann Wiesen. Für den FC Bayern steht ein volles Wochenende an. Ab 20.30 Uhr ist heute Union Berlin in der Allianz Arena zu Gast. Die Bayern können vorübergehend auf Platz 1 springen. Am Sonntag steht dann der obligatorische Wiesenbesuch an. Wie immer geht's in die Käferschenke. Immer gut informiert, das war das Update für München und die Region. Und jetzt der zuverlässige Verkehrsservice mit dem Morgenhuber.
11: Nach 9 haben wir es sehr ruhig heute Morgen. Überall freie Fahrt, kommt gut und sicher durch.
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11: Blitzer gibt's aber, das sind die aktuellsten in München und der Region. Stadtauswärts, Oberföhringer Straße mit Sofortkasse Tempo 30. Ganz neu von Oliver, Dankeschön. Georg und Doris melden Landkreis Erding auf Kirchen in Richtung Erding bei Tempo 50. Gerlinde hat einen gesehen, Landkreis Ibersberg von Hohenlinden nach Erding am Ortseingang von Forstern. Christian, Dankeschön. Landkreis München, Ortsausgang Planegg, Münchner Straße Richtung Kreiling beidseitig und Landkreis München nochmal Unterschleißheim, Raiffeisenstraße. Meldet gerne weitere Blitzer jederzeit per Telefon oder auch per WhatsApp. Für beides gilt dieselbe Nummer, die 089-4433-4433. Und noch mehr aktuelle Blitzer gibt's immer in der kostenlosen Arabella München App.
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0: ich bin's der Morgenhuber. Ich schaue sogar nach der dritten Maß noch so bezaubernd toll aus, weil ich einfach die beste Feuchtigkeitscreme der Welt habe. Link dazu findet ihr unter diesem Video.
1: Hey, servus, Arabella München hier um 20 vor 9 und Super-Influencer Morgenhuber. Ja. Das hat er sich natürlich nur ausgedacht gerade. Ja. Aber für alle, die auf der Wiesn wirklich Videos für Social Media machen, Vorsicht, Wiesn-Chef Christian Schaff greift heuer knallhart durch. Die Stadt hat extra eine Agentur angesetzt, die Instagram, Facebook und Co. durchforstet auf der Jagd nach Schleichwerbung.
0: Ja, die Stadt München hat sich Begriffe wie zum Beispiel Wiesn oder Oktoberfest schützen lassen, wer im Zusammenhang damit irgendwie Parfum, Mode oder Cremes in die Kamera hält. Ohne Lizenz zu zahlen, riskiert Bußgelder von Achtung, mehreren tausend Euro.
1: Puh. Ja, Wahnsinn. Es gilt natürlich nur für alle Influencer, die bewusst was bewerben wollen. Euer privates Trachtenfoto mit der Maß ist natürlich keine Schleichwerbung und weiter ganz umsonst.
0: Gut so. Die bayerische Fachbezeichnung für die Influencer-Videos ist übrigens Schleich-die-Werbung.
1: Ja, genau.
0: Jetzt Don Henley, Voice of Summer. Kommt gut ins Wochenende. Guten Morgen.
1: Guten Morgen.

0: Morgen, Huber. Hm? Wenn du dein Fach entrümpeln würdest hier im Gang, dann hättest du, glaube ich, gute Chancen auf den Gewinn. Arabella München hier um 8.48 Uhr. Heute startet nämlich die vierte Münchner Müllmeisterschaft.
1: Müll? Also hallo, auf gar keinen Fall. Da brauche ich noch alles, gell?
0: Ja, natürlich.
1: Ja, auf jeden Fall treten die Stadtviertel und Landkreisgemeinden gegeneinander an. Giesing, Schwabing, Moosach oder unser Schleißheim und Hofkirchen. Welches Viertel sammelt den meisten Müll? Heuer sind übrigens auch besonders viele Mannschaften dabei. 40 Teams gibt es bisher schon. Mitmachen kann jeder bis Sonntag einfach einen Zeitraum aussuchen und sammeln. Schirmherrin und zweite Bürgermeisterin Mona Fuchs.
2: Die Müllmeisterschaft, die zeigt auf eine ganz lockere und positive Art, jede und jeder kann einen Beitrag leisten und auch selbst ein kleines bisschen Verantwortung für unseren gemeinsamen öffentlichen Raum übernehmen. Ich

0: freue mich dabei zu sein und rufe alle auf, sich am Wettkampf zu beteiligen. Möge der Beste gewinnen.
1: Schau, Mona Voges möchte auch, dass du mitmachst. Sangen und Müllsäcke bekommt ihr direkt an den Treffpunkten in eurem Viertel gestellt. Übrigens, gewonnen hat nicht automatisch das Team mit dem größten Müllberg. Bewertet wird auch, wer fischt die meisten Zigarettenkippen raus, wer schleppt das schwerste Einzelteil an und wer macht den kuriosesten Fund. Letztes Jahr war das zum Beispiel ein Hamsterkäfig und eine Cola-Dose von 1994.
2: Sehr schön. Alle Infos zur vierten Müllmeisterschaft gibt's nochmal auf radioarabella.de. Müll in meinem Fall.
1: Du bräuchtest halt wirklich bald ein neues Fach, glaube ich, weil da passt ja nichts mehr rein.

8 vor 9 haben wir es. Auf Aravella München. Aktuelle Meldung aus der Verkehrszentrale München. Prinz-Regentenstraße zwischen Ismaninger Straße und Neher Straße gesperrt. Es gab einen Unfall. Polizei regelt den Verkehr. Monika, danke schön fürs Durchgeben. Gute Fahrt zusammen.

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2: Heute schön, morgen ein absoluter Traum. So schaut's aus, das Wetter. Sonne und Wolken im Mix bei 18 bis 21 Grad. Heute aktuell sind wir bei 14, die messen wir bei euch in Wolfratshausen. 15 bei uns in der Stadt am Alten Peter im Landkreis Freising in Kransberg. Da messen wir 14 Grad auch. Nachher 18 bis 21, wie gesagt, dazu ein Mix aus Sonne und Wolken. Morgen und übermorgen wirklich ein absoluter Traum. Viel Sonnenschein und tagsüber sehr angenehme 20 Grad und ein bisschen mehr.
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6: Schönen Freitagmorgen. Die Nachrichten mit Sebastian Uhl. Zuerst das Wichtigste aus München und der Region. Unsere Stadt ist im Wiesenfieber. Alles ist angerichtet für das 191. Oktoberfest, heuer auch mit vielen Neuigkeiten. Unsere Reporterin Cora Weidner hat sich vor Ort einen Überblick gemacht.
7: Ganz neu auf der Wiesn heuer, die Musik darf früher spielen, wochentags ab 11 Uhr, am Wochenende sogar schon ab 10. Ganz wichtig außerdem für Menschen, die gerne mal was auf der Wiesn verlieren, das Fundbüro ist heuer umgezogen. Eure verlorenen Sachen, die müsst ihr in Zukunft auf der Theresienhöhe abholen. Fahrgeschäfte gibt's natürlich auch neue, und zwar das Shake and Roll, den Fisherman's Place und das Chaospendel. Wir merken hier beim Rundgang, alle haben Lust, die Stimmung ist mega, ganz München freut sich auf die Wiesn.
6: Morgen Mittag zapft zum ersten Mal der neue OB Krause das erste Fass an, dann wird zwei Wochen gefeiert. Es ist ein großer Schritt für das größte Projekt der Stadt. Der Bau der zweiten Stammstrecke hat jetzt einen Meilenstein erreicht. Der große Tunnelbohrer Donna Maria fräst sich durch den Münchner Untergrund, von der Donnersberger Brücke bis zum Marienhof. Verkehrsminister Bernreiter im Interview.
8: Es fahren bis zu 960.000 Menschen jeden Tag auf dieser Stammstrecke. Wenn hier ein Ausfall ist, wie wir es am Dienstag gehabt haben, dann steht die ganze Stadt und das ganze Umfeld. Darum müssen wir schon allein aus Resilienzgründen eine zweite Stammstrecke haben. Und darum ist es ein freudiger Tag und man sieht, dass es wirklich auch vorangeht.
6: Rund 8 Meter pro Tag schafft die riesige Maschine. Für die Strecke braucht sie ungefähr ein Jahr. Am Wochenende wird in Mecklenburg-Vorpommern ein neuer Landtag gewählt. In der jüngsten Umfrage hat die SPD von Ministerpräsidentin Schwesig jetzt die AfD überholt und kommt auf 37%. Die Union rutscht dagegen weiter ab und muss richtig zittern, kommt gerade mal auf 6%. Auch in Berlin wird am Sonntag gewählt, in Umfragen liegt hier die Linke vorne. Und jetzt geht's um die Igel. Der Tierschutzbund LBV lädt mal wieder zu einer Mitmachaktion ein. Wer ab heute in ganz Bayern Igel sieht, soll die Beobachtung online bitte melden. 10 Tage lang wird gesammelt. Die Forscher wollen damit erfassen, wie es um die stacheligen Tiere in Bayern steht. Inzwischen stehen Igel bereits auf der Vorwarnliste gefährdeter Tierarten. Immer gut informiert, das waren die Nachrichten für München und die Region. Und jetzt der zuverlässige Verkehrsservice mit Sandra Lehmann.
2: Dann schaue ich für euch auf die Straßen. Wir haben die A92 in Richtung München. Zwischen Unter- und Oberschleißheim vorsichtig fahren. Hier liegen größere Reifenteile auf der Fahrbahn. Auf dem mittleren Ring in der Ausfahrt Petuel-Tunnel ein Unfall. Am Tunnelausgang direkt mittlerer Fahrstreifen ist deswegen blockiert. Auch hier wirklich vorsichtig fahren. Das gilt auch für die Prinzregentenstraße in Richtung Steinhausen zwischen Ismaninger und Neherstraße. Da hat es einen Unfall gegeben. Da ist ein Krankenwagen vor Ort. Auch die Polizei hier am besten außen rumfahren oder mehr Zeit mit einplanen. Danke an die Monika, die hat den Unfall gerade gemeldet.
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2: Die aktuellsten Blitzer stehen auswärts in der Oberföhringer Straße. Hier wird auch sofort abkassiert bei Tempo 30. Dann haben wir den Ortsausgang Planegg einen. Münchner Straße Richtung Kreiling. Beidseitig wird geblitzt aus einem Anhänger raus. In Unterschleißheim stehen sie auch, und zwar in der Raiffeisenstraße. In Aufkirchen in Richtung Erding einer bei Tempo 50. Und Hohenlinden ist dabei. Und zwar in Richtung Erding. Der Ortseingang von Forstern. Falls ihr noch irgendwas Neues habt, ruft gerne an. Schreibt uns gerne auch ein

0: WhatsApp unter München 4433, 4433, die aktuellsten Blitzer, die habe ich natürlich immer sofort für euch. Und eine Übersicht gibt's jederzeit in unserer Arabella München
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0: Erste Schulwoche schon wieder geschafft. Jetzt ist der Spaß dann aber endgültig vorbei. Ab nächster Woche Jahrgangsstufentests, erste Proben. Ah, lasst uns noch nicht drüber nachdenken. Bisschen Ablenkung mit mehr 80ern, mehr 90ern. No Mercy gleich nach Bronski Beats.
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0: Moonlight Shadow, 80er, mehr 90er mit Mike Oldfields und Maggie Reilly hier auf Arabella München. Und da habe ich zu euch nach Geretsried geschaut und was entdeckt? Einen riesen Flohmarkt am Wochenende. Da ging alles los mit einer kleinen WhatsApp-Gruppe für Flohmarktinteressierte. Ja, und mittlerweile ist da ein Riesending draus geworden, hat uns Lea Maria Schwimmbeck erzählt.
1: Wir haben schon fast 400 Stände. Wir sind in der ganzen Stadt verteilt. Es wird alles von Kinderkleidung bis zu Haushaltszeug geben und dann einfach durch Geretsried durchlaufen oder einfach in Bus setzen und durchfahren. Es ist wirklich so viel, dass egal wo du hingehst, du wahrscheinlich einen Stand finden wirst.
0: Am Sonntag ab 10 geht's los bei euch in Geretsried. Mitmachen geht natürlich auch noch. 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
3: Das Wetter für München und die ganze Region. 15 Grad messen wir aktuell bei uns in der Stadt am Giesinger Berg. 14 bei euch in Rottenried.

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1: Und das ist der zuverlässige Verkehrsservice für München und die ganze Region. Eine Meldung habe ich für euch von der Prinzregentenstraße. Zwischen Ismaninger Straße und Neher Straße gibt es Behinderungen. Hier hat es nämlich leider einen Unfall gegeben. Hier fahrt ihr am besten außen rum oder plant etwas mehr Zeit mit einem stockenden Verkehr. Gute Fahrt. Die aktuellsten Blitzer, die stehen auswärts, zum Beispiel in der Oberföhringer Straße mit Sofortkasse bei Tempo 30. Dann haben wir die Caracciola Straße reinbekommen in Richtung Schleißheimer Straße. Nach dem Gasthof wird geblitzt. Vielen Dank an den Alfred. Der Ortsausgang Planegg ist auch noch aktuell, die Münchner Straße Richtung Keiling. Dann haben wir auf Kirchen in Richtung Erding bei Tempo 50 und von Hohenlinden in Richtung Erding einer am Ortseingang Forstern. Ja, und falls ihr noch irgendwas Neues sichtet, wir freuen uns über WhatsApp, über klassische Anrufe. Die Nummer ist die gleiche, 089 4433. 4433.
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Der Endspurt in ein traumhaftes Wochenende. Mit Mr. Big, to be with you hier auf Arabella München. Und vielleicht zieht es euch ja an die Berge oder auf die Wiesen natürlich. Oder vielleicht habt ihr Lust auf die erste Kürbissuppe des Jahres. Überall liegen sie schon rum, die orangenen Riesen, aus denen man so viel machen kann. Den Beweis gibt's am Schloss Kaltenberg. Da starten nämlich wieder die Kürbiswelten mit Riesenskulpturen aus Kürbissen, eben Kürbisspezialitäten überall. Dann gibt's Profi-Kürbisschnitzer und was ich am lustigsten finde, es gibt Kürbispaddeln. Da fahren wirklich Leute in Riesenkürbissen irgendwie übers Wasser. Falls ihr Lust drauf habt, geöffnet ab morgen immer an den Wochenenden ab 11 Uhr bis in den November rein Tickets.

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2: Die Tage sind schon wieder so kurz langsam, aber schön. Heute noch ein paar Wolken, dazwischen immer mehr Sonnenschein, 18 bis 21 Grad. 16 sind es aktuell, die haben wir in Rammersdorf gemessen. In Pasing das Gleiche, im Landkreis Starnberg bei euch in Percher knappe 16 Grad. Wie gesagt, dazu Sonne und Wolken, morgen mehr Sonne und auch übermorgen traumhaftes Wetter. Also wirklich perfekt für den Wiesenstart, Sonnenschein und über 20 Grad.
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3: Schönen Vormittag, die Nachrichten mit Sebastian Uhl. Zuerst das Wichtigste aus München und der Region. Das Jahreshighlight im Münchner Kalender geht morgen wieder los. Zur Wiesn fällt die Stadt in 2 Wochen Ausnahmezustand. Millionen Gäste aus Bayern, Deutschland und der Welt werden erwartet. Die freuen sich unter anderem auf 3 nagelneue Fahrgeschäfte. Wiesn-Chef Scharf im Interview.
4: Wir haben jedes Jahr Neuerungen. Dieses Jahr das Laufgeschäft des Fishermans, das Chaos-Pendel gleich daneben. Das katapultiert sie rauf auf über 40 Meter. Das ist für jemand, der es ein bisschen wilder will. Dann haben wir noch den Shake and Roll, das ist eine Weiterentwicklung des Breakdance. Auch ein bisschen wilder als herkömmliche Rundfahrgeschäfte.
3: Was sonst noch alles Neues in diesem Jahr, lest ihr auf unserer Homepage. In Zeiten von Klimawandel und teuren Spritpreisen das Auto stehen lassen und dafür mit den Öffentlichen fahren, dazu wollen am Wochenende gleich mehrere Landkreise animieren. Lokalreporter Sebastian Impekofen.
5: Und dafür gibt's einen ganz besonderen Anreiz. In den Landkreisen Starnberg, Bad Tölz-Wolfratshausen, Dachau, Landsberg und Fürstenfeldbruck ist Busfahren morgen komplett kostenlos. Gilt für alle Stadt-, Regional- und Expressbuslinien. In manchen Bussen gibt's für Fahrgäste sogar noch eine extra Überraschung, heißt es vom MVV. Mit der Aktion will der Verbund zeigen, wie gut der ÖPNV als Alternative zum Auto funktioniert.
3: Nach dem Debakel in Sachsen-Anhalt wird es der nächste Härtetest für die CDU und Bundeskanzler Merz. Am Sonntag ist Landtagswahl in Mecklenburg-Vorpommern. In den Umfragen liegt die SPD knapp vor der AfD, während die CDU mit gerade mal 6% droht, aus dem Landtag zu fliegen. Gleichzeitig wird auch in Berlin gewählt. Hier ist nach Umfragen die Linke stärkste Kraft. Und wer ordentlich Müll trennt, soll bald Geld sparen können. Der Abfallwirtschaftsbetrieb hat neue Müllgebühren beschlossen, die ab 2028 gelten sollen. Geplant ist eine feste Grundgebühr und eine Gebühr je nach Tonnengröße. Wer weniger Restmüll produziert, spart dadurch bares Geld. Der Stadtrat muss Ende des Monats noch zustimmen. Immer gut informiert, das waren die Nachrichten für München und die Region. Und jetzt der zuverlässige Verkehrsservice mit Sandra Lehmann.
2: Dann schaue ich doch mal, was da so los ist. Wir haben die A9 gerade reinbekommen in Richtung Nürnberg. In der Einfahrt Schwabing vorsichtig fahren, hier liegen größere Gegenstände. Die B299 in Richtung Eggenfelden zwischen Vilsbiburg und Bienabiburg. Da haben wir einen großen Styroporblock auf der Fahrbahn liegen, also auch hier gut aufpassen. Und einen Stau gibt es noch auf der A8 in Richtung Salzburg zwischen Traunstein, Siegsdorf Ost und Bad Reichenhall. Ansonsten aber freie Fahrt. Gute Fahrt.
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2: Die aktuellsten Blitzer, die stehen zum Beispiel im Landkreis Miesbach auf der B318 zwischen Warngau und Kreuzstraße an der Tankstelle direkt. Dann haben wir immer noch die Caracciola-Straße in Richtung Schleißheimer, kurz nach dem Gasthof. Von Erding in Richtung Dorfen einer, und zwar im Ortsausgang Erding bei Tempo 70. Auf Kirchen in Richtung Erding ist auch noch mit dabei bei Tempo 50. Und Petershausen ist auch ganz neu, hier ist es die Münchner Straße. Danke an den Robert, Jerry war dran, Bruno. Ja, und falls ihr noch irgendwas Neues habt, ruft auch gerne an oder schreibt einfach eine WhatsApp unter München 4433. 4433 und die Übersicht aller Blitzer natürlich auch bei uns in der Arabella München App.
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2: Und wenn wir dann auf der Wiesn hocken am Samstag bei strahlendem Sonnenschein mit unserer Massradler vor uns, dann schauen wir am besten mal nach oben. Vielleicht fliegt ein Strandkorb vorbei. Bei uns nämlich perfektes Spätsommerwetter. Im Norden Regen und Sturm. Wie hat es die Anja heute Morgen so schön gesagt? Petrus ist halt einfach ein Münchner. Vorfreude! Ja, und die steigern wir jetzt ein bisschen. Bruce Springsteen mit Elton John in der ersten Viertelstunde. Euch einen ganz schönen Vormittag.

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Und das ist so der Titel zum Wochenende. Sunny Bonnie M auf Arabella München. Kurz vor einem sonnigen Wochenende und Wiesenstart. Aber es gibt noch mehr Dinge zu tun am Wochenende. Zum Beispiel könntet ihr schöne Dinge einkaufen und was Gutes tun dabei. Es ist nämlich wieder MS-Bazar bei uns in München heute. Und morgen gibt es ganz viel Secondhand-Kleidung, aber auch Bücher, Geschirr und alles wirklich zu kleinen Preisen. Heute von 13 bis 18. Morgen von 11 bis 17 in der Martin-Koller-Straße. Und wie gesagt, der Erlös wird gespendet. Ja, und morgen dann auch lange Kunstnacht in Landsberg und heute schon lange Nacht der offenen Türen in Dachau. Heißt 30 Ateliers, Museen, Galerien, Werkstätten haben ganz lang geöffnet und ihr könnt vorbeischauen und auch mal mit den Künstlern ratschen. Heute von 19 bis Mitternacht bei freiem Eintritt und mehr Tipps natürlich auch auf Radio Arabella.

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26: Das Wetter für München und die ganze Region. Schauen wir aufs Thermometer. Es steigt so ganz langsam an. 17 Grad sind es aktuell bei uns. In München haben wir am Sendlinger Tor gemessen. Schauen wir zu euch nach Haar. Hier sind es auch 17, knappe 18, sogar schon bei euch in Neubiberg. Die Höchstwerte so um die 21, immer mehr Sonnenschein, ein paar harmlose Wolken sind unterwegs und das Wochenendwetter ist nochmal eine Spur besser. Weniger Wolken, noch mehr Sonnenschein. Bei

0: Werten so um und über 20 Grad.
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0: Der zuverlässige Verkehrsservice für München und die ganze Region mit einer Meldung von der A9 in Richtung Nürnberg zwischen Rastplatz Astermoos und dem Rastplatz Eichfeld. Ein Unfall, die Unfallstelle ist auch noch ungesichert, fahrt hier vorsichtig vorbei. Ja, und dann haben wir noch die A96 in Richtung München. Im Tunnel Eching wurde die Höhenkontrolle mal wieder ausgelöst, somit ist der Tunnel gesperrt.

0: im Landkreis Fürstenfeldbruck, einmal Emmering, die Amperstraße und die B2 zwischen Fürstenfeldbruck und Mammendorf auf Höhe Puch. Dann haben wir noch die B318 zwischen Warngau und Kreuzstraße und die Kateolastraße in Richtung Schleißheimer ist auch noch aktuell hier kurz nach dem Gasthof. Danke an Max, danke an Peter. Falls ihr noch irgendwas Neues sichtet, gern auch durchrufen oder einfach WhatsApp München 4433. 4433.
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0: Mehr 90er für einen Freitagvormittag. Und da muss ich mal ein ganz herzliches Dankeschön sagen an die Ex-Frau von Phil Collins. Anfang der 80er hat sie ihn nämlich verlassen und war mit ein Grund, warum diese Nummer hier entstanden ist. Genesis hatten damals Tourpause. Keine Frau daheim. Phil war also allein. Und um sich so ein bisschen von der Trennung abzulenken, hat er sich ins Heimstudio zurückgezogen und hat an ein paar Song-Demos gebastelt. Und so ist sein erstes Solo-Album entstanden. Legendär, Face to Value. Das erscheint heute übrigens neu als Boxset mit ganz viel Bonusmaterial, falls ihr große Fans seid. Und mit drauf ist natürlich eben auch diese Nummer. In the Air, Tonight.
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20: Ganz schön viele Wolken aktuell. Und bei euch in Richtung Bad Tölz sind auch einige Schauer unterwegs, sehe ich gerade auf dem Regenradar. Dazu sind 16 Grad bei uns in der Münchner Innenstadt. An der Münchner Freiheit sind es 18. Auch hier viele Wolken, aber keine Schauer. Und ähnlich schaut es auch bei euch in Wackersberg aus. Hier 17 Grad. Ja, morgen und übermorgen ist es deutlich sonniger. Herrliches Biergartenwetter bei bis zu 20 Grad. Heute sind es maximal so um die 18.
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21: Schönen Vormittag, die Nachrichten mit Sebastian Uhl. Zuerst das Wichtigste aus München und der Region. Ausgebuchte Hotels und volle Verkehrsmittel. Wenn morgen die Wiesn losgeht, gerät die Stadt wieder an ihre Logistikgrenzen. Die S-Bahn ist auf den Ansturm vorbereitet. Sie rechnet mit rund 100.000 zusätzlichen Fahrgästen jeden Tag. Sprecher Florian Kreibe.
22: Ja, Wiesn ist natürlich in gewisser Weise auch für uns Ausnahmezustand. Wir haben 250 zusätzliche Mitarbeitende im Einsatz, sind viel mehr S-Bahnen unterwegs im 20-Minuten-Takt bis tief in die Nacht. Und am Hauptbahnhof

0: Unterbrechen wir Bauarbeiten extra für die Wiesen bzw. beschleunigen andere Arbeiten, sodass da maximal viel Platz ist.
1: Nicht nur die Wiesen zieht am Wochenende zahlreiche Menschen an, sondern auch der Sport. München-Reporter Benjamin Kühnel.
2: Im Fußball sind die Bayern-Männer heute Abend gegen Union Berlin gefordert, die Frauen dann morgen gegen Köln. Die 60er spielen am Sonntag gegen Nürnberg 2, dann beginnt die Eishockeysaison für den EHC Red Bull München. Da geht's heute Abend zum Topspiel gegen die Adler Mannheim. Und Saisonauftakt ist auch im Basketball am Sonntag mit den Bayern gegen Bamberg. Das Besondere, all diese Spiele finden in München statt. In Bus und Bahn wird's also extrem voll.
1: Innerhalb der EU sinkt die Impfquote bei Kindern, auch in Deutschland. Das zeigt eine Studie, die in einem Fachjournal veröffentlicht wurde. Der Rückgang begann demnach rund um die Corona-Pandemie. Als mögliche Gründe werden unter anderem geringeres Vertrauen und Fehlinformationen rund um Impfstoffe genannt. Und halb Sendling atmet durch. Die erste Bauphase für die Sanierung der U-Bahnhöfe Potschi-Straße und Goetheplatz ist abgeschlossen. Das hat die MVG soeben mitgeteilt. Ab morgen fahren U3 und U6 nach monatelangem Ersatzverkehr damit wieder regulär. Aber nur, solange die Wiesen läuft. Am Montag danach beginnt direkt Bauphase 2 mit neuen Einschränkungen. Immer gut informiert, das waren die Nachrichten für München und die Region. Und jetzt der zuverlässige Verkehrsservice mit Sandra Lehmann.
3: Dann schaue ich doch mal auf die Straßen für euch. Was haben wir denn da so? Die A99, die Ostumfahrung Richtung Nürnberg zum Beispiel, zwischen Hohenbrunn und Haar. Ein Unfall mit einem LKW. Die Unfallstelle ist auch noch ungesichert auf dem rechten Fahrstreifen. Da ist auch Flüssigkeit ausgelaufen. Fahrt hier also wirklich vorsichtig. Es könnte auch noch rutschig sein und vor allem sehr eng. Dann haben wir noch was von der A96 in Richtung München. Da ist ja im Tunnel Eching leider die Höhenkontrolle ausgelöst worden. Und dann haben wir noch auf der Ostumfahrung Richtung Nürnberg zwischen Putzbrunn und Haare einen Unfall. Hier ist der Standstreifen blockiert. Auf der A9 stockt der Verkehr zwischen Kreuzneufahren und Pfaffenhofen. Und dann haben wir noch was von der A96 in Richtung München zwischen Schöffelding und Inning. 6 Kilometer Stau. Hier braucht ihr auch circa 40 Minuten länger. Fahrt vorsichtig. Gute Fahrt.
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3: Die aktuellsten Blitzer, die stehen im Landkreis Fürstenfeldbruck, einmal auf der B2 zwischen Fürstenfeldbruck und Mammendorf auf Höhe Puch bei Tempo 60. Dann schauen wir in den Landkreis Erding. Ammersdorf ist dabei bei Tempo 60 und von Erding in Richtung Dorfen einer am Ortsausgang Erding bei Tempo 70. Und die Eva Maria hat uns nochmal einen bestätigt, und zwar die Münchner Straße in Karlsfeld. Beidseitig wird geblitzt bei Tempo 50. Ich sage danke an Franzi auch, und falls ihr noch irgendwas Neues habt, jederzeit gern durchrufen oder WhatsAppen. Geht unter München 4433 4433.
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3: Da geht er also wieder los, der Spaß. 2 Wochen Wiesenwahnsinn. Ich wohne ja im Westend und habe schon Bierleichen bei mir im Hausflur gefunden. Hab dann gefragt, geht's dir gut? Und hab ihn weiter schlafen lassen. So gemütlich, meine Fußmatte. Passt gut auf euch auf und habt vor allem ganz viel Spaß. Mindestens so viel Spaß, wie diese Nummer hier macht. Wir starten mit mehr 80ern, mehr 90ern. Lionel Richie gleich nach Van Halen, Jump.
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sehe ich förmlich Michael Jackson vor mir mit fliegendem Haar und ganz viel Kunstnebel. Dirty Diane auf Arabella München. Und da habe ich mich gerade gefragt, seid ihr in irgendwas so gut, dass ihr bei einem Wettkampf reelle Chancen hättet? Ich nicht. Also habe ich mal geguckt, was wir machen könnten. Wir könnten mitmachen bei der 4. Münchner Müllmeisterschaft. Das gibt's wirklich und es ist kein langweiliges Saubermachen, sondern ein echter Wettkampf. Stadtteile aus München und Gemeinden aus dem Landkreis treten direkt gegeneinander an. Knapp 40 Teams haben sich angemeldet. Ja, und die legen am Samstag und am Sonntag los. Und am Ende entscheidet eine Jury, wer der neue Clean-Up-Champion wird, je nach Teilnehmerzahl, gesammelter Müllmenge oder auch dem kuriosesten Fund. Und fürs Gewinnerteam gibt's dann einen Pokal und ganz tolle Preise. Falls ihr auch noch mitmachen wollt, dann schaut rein auf radioarabella.de, da haben wir nämlich alle Infos für euch zusammengefasst.

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0: Das Wetter für München und die ganze Region ist ganz schön bewölkt. Aktuell dazu 17 Grad, die messen wir am Kolumbusplatz. Bei euch in Grünwald sind es auch 17 Grad, knappe 17 aktuell in Dießen im Landkreis Landsberg. Wenn die Sonne rauskommt, dann mal schnell so um die 20 Grad. Ohne Sonne maximal 18. Wie schaut es morgen aus? Morgen und übermorgen sehr herrliches Wetter. Ja, 20 Grad und ein bisschen mehr, dazu viel Sonnenschein. Nur ein paar harmlose Wolken sind unterwegs, ansonsten wirklich ein Traum.
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0: Auf der Westumfahrung zwischen Aschheim, Ismaning und Kirchheim fährt der Falschfahrer. Hier bitte in beide Richtungen gut aufpassen, nicht überholen. Wir melden natürlich sofort, wenn die Gefahr vorüber ist. Auf der A99 der Westumfahrung Richtung Salzburg zwischen Aschheim, Ismaning und Kirchheim, ein Geisterfahrer. Dann schauen wir noch auf die Ostumfahrung Richtung Nürnberg. Hier zwischen Hohenbrunn und Haar ein Unfall mit einem LKW. Hier ist der rechte Fahrstreifen blockiert und hier ist auch Flüssigkeit ausgelaufen, könnte rutschig sein. Hier auch ein Stau in dem Bereich zwischen Kreuz Süd und Haar auf 6 Kilometer. Und dann haben wir noch die A96 in Richtung München zwischen Landsberg und Inning. Hier 9 Kilometer Stau. Und nochmal die Geisterfahrermeldung, falls ihr gerade erst eingeschaltet habt. Auf der A99 zwischen Aschheim, Ismaning und Kirchheim, wenn ihr in Richtung Süden unterwegs seid. Ein Geisterfahrer.
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0: Die aktuellsten Blitzer habe ich auch noch für euch, stehen im Landkreis Fürstenfeldbruck auf der B2, hier zwischen Fürstenfeldbruck und Mammendorf auf Höhe Puch. Ammersdorf ist reingekommen, bei Tempo 60 wird geblitzt. Von Erding in Richtung Dorfen, einer der Ortsausgang Erding ist es. Und die Münchner Straße bei euch in Karlsfeld ist auch noch aktuell bei Tempo 50. Ja, und dann habe ich eigentlich noch was gesehen. Münchner Straße Ebersberg hatten wir den schon, Markt Indersdorf ist dabei. Und noch einer? Nee, nix mehr. Falls ihr noch irgendwas habt, ruft uns an oder schreibt uns eben eine WhatsApp. Da kann ich dann auch schnell reinlesen. 089 4433 4433.
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Am Freitagvormittag nochmal mit der Falschfahrermeldung von der A99. In Richtung Salzburg zwischen Aschheim-Ismaning und Kirchheim in beide Richtungen aufpassen. Hier auf der Ostumfahrung, ich habe es vorhin falsch gesagt, Entschuldigung, da kommt euch der Falschfahrer entgegen. Nicht überholen, in beide Richtungen bitte gut aufpassen. Also die Ostumfahrung ist es zwischen Aschheim und Kirchheim. Ein Geisterfahrer.

90er, mehr 90er, Vogel Shock hier, Good Heart. Und dazu nochmal die Falschfahrermeldung. Von der A99, der Ostumfahrung Richtung Salzburg, fahrt vorsichtig zwischen Aschheim, Ismaning und Kirchheim. Hier fährt der Geisterfahrer immer noch. Bitte nicht überholen in beide Richtungen, wirklich ganz, ganz vorsichtig fahren. Auf der Ostumfahrung Richtung Salzburg, die A99, also ein Geisterfahrer genau genommen zwischen Aschheim, Ismaning und Kirchheim.

0: mit Wannabe und dazu leider immer noch der Geisterfahrer auf der A99 der Ostumfahrung Richtung Salzburg zwischen Aschheim, Ismaning und Kirchheim. Genau, fahrt hier also ganz besonders vorsichtig. Und dann schaue ich mal, was am Wochenende so geboten ist. Also für 500.000 Leute von euch brauche ich keine Tipps mehr. Die werden nämlich morgen auf die Wiesen gehen. 500.000 werden erwartet. Das ist Wahnsinn. Ja, aber wenn ihr weniger Bierkultur wollt, sondern richtige Kultur, dann schaut's eher in die archäologische Staatssammlung. Da gibt's nämlich eine spektakuläre neue Ausstellung über Stonehenge. Uralte Geheimnisse, neue Entdeckungen. Ab sofort, immer montags. Nee, immer außer Montag, sorry, bis zum nächsten Sommer. Tickets 8 Euro. Ja, oder ihr schaut noch bei den Hundebadetagen vorbei, heute und morgen nochmal im Dantebad. Kostenpunkt 5 Euro pro Wauzi. Ja, oder ihr fahrt ab in die Berge am Tegernsee, wird nämlich 75 Jahre Wallbergbahn gefeiert. Morgen mit dem Tag der offenen Albtüren heißt, ihr dürft einfach mal die privaten Alben oben auf dem Berg besichtigen und natürlich das traumhafte Spätsommerwetter genießen. Sonnenschein, 23 Grad. Es wird der Wahnsinn. Ich muss dauernd arbeiten, auch im Stachus Untergeschoss. Da könnt ihr übrigens auch noch vorbeischauen. Da ist der Kindertag. Wir feiern mit euch am Samstag von 13 bis 17 Uhr.
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0: Schon so ein bisschen Trainingslager.
1: Für die Wiesen bei uns. Lynette Skinner, Sweet Home Alabama hier auf Arabella München. Und da habe ich gute Nachrichten von der A99, der Ostumfahrung. Da ist ein Geisterfahrer unterwegs gewesen. Der ist mittlerweile weg. Zwischen Aschheim, Ismaning und Kirchheim. Also keine Gefahr mehr.
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20: Viele Wolken, aber zwischendurch auch Sonnenschein. So schaut es heute noch aus. Es überquert uns ein Wolkengebiet in Richtung Süden. Hat es ein bisschen was an Regen dabei. Bei uns bleibt es einfach nur grau. Bei Höchstwerten so um die 20 Grad. Aktuell sind wir bei 17. Die messen wir am Alten Peter bei euch in Bad Heilbrunn. Sind 16. Schauen wir noch nach Aigen. Auch hier sind 16 Grad. Morgen schaut es deutlich besser aus. Da verziehen sich die Wolken. So ein bisschen Hochnebel ist unterwegs am Anfang. Aber dann wirklich strahlender Sonnenschein bei bis zu 20 Grad. Auch der Sonntag wird richtig, richtig schön. Nur harmlose Quellwolken. Ansonsten wirklich ein Traumstart in die Wiesn.
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22: Schönen Freitagmittag. Die Nachrichten mit Sebastian Uhl. Zuerst das Wichtigste aus München und der Region. Das Jahreshighlight im Münchner Kalender geht morgen wieder los. Zur Wiesn fällt die Stadt in 2 Wochen Ausnahmezustand. Millionen Gäste aus Bayern, Deutschland und der Welt werden erwartet. Die freuen sich unter anderem auf 3 nagelneue Fahrgeschäfte. Wiesn-Chef Scharf im Interview.
23: Wir haben jedes Jahr Neuerungen. Dieses Jahr das Laufgeschäft des Fishermans, das Chaos-Pendel gleich daneben. Das katapultiert sie rauf auf über 40 Meter. Das ist für jemand, der es ein bisschen wilder will. Dann haben wir noch den Shake and Roll, das ist eine Weiterentwicklung des Breakdance. Auch ein bisschen wilder als herkömmliche Rundfahrgeschäfte.
22: Was sonst noch alles Neues in diesem Jahr, lest ihr auf unserer Homepage. In Zeiten von Klimawandel und teuren Spritpreisen das Auto stehen lassen und dafür mit den Öffentlichen fahren, dazu wollen am Wochenende gleich mehrere Landkreise animieren. Lokalreporter Sebastian Impekofen.
24: Und dafür gibt's einen ganz besonderen Anreiz. In den Landkreisen Starnberg, Bad Tölz-Wolfratshausen, Dachau, Landsberg und Fürstenfeldbruck ist Busfahren morgen komplett kostenlos. Gilt für alle Stadt-,

0: Regional- und Expressbuslinien. In manchen Bussen gibt es für Fahrgäste sogar noch eine extra Überraschung, heißt es vom MVV. Mit der Aktion will der Verbund zeigen, wie gut der ÖPNV als Alternative zum Auto funktioniert.
1: Nach dem Debakel in Sachsen-Anhalt wird es der nächste Härtetest für die CDU und Bundeskanzler Merz. Am Sonntag ist Landtagswahl in Mecklenburg-Vorpommern. In den Umfragen liegt die SPD knapp vor der AfD, während die CDU mit gerade mal 6% droht, aus dem Landtag zu fliegen. Gleichzeitig wird auch in Berlin gewählt. Hier ist nach Umfragen die Linke stärkste Kraft. Und wer ordentlich Müll trennt, soll bald Geld sparen können. Der Abfallwirtschaftsbetrieb hat neue Müllgebühren beschlossen, die ab 2028 gelten sollen. Geplant ist eine feste Grundgebühr und eine Gebühr je nach Tonnengröße. Wer weniger Restmüll produziert, spart dadurch bares Geld. Der Stadtrat muss Ende des Monats noch zustimmen. Immer gut informiert, das waren die Nachrichten für München und die Region. Und jetzt der zuverlässige Verkehrsservice mit Sandra Lehmann.
2: Gucken wir doch mal, was auf den Straßen los ist. Die A99, die Ostumfahrung Richtung Nürnberg, ist weiterhin dabei. Zwischen Hohenbrunn und Haar ein Unfall mit einem LKW. Hier ist der rechte Fahrstreifen aktuell blockiert und es ist Flüssigkeit ausgelaufen auf die gesamte Autobahn. Also hier langsam vorbeifahren. Die A99, da haben wir noch einen Stau. Ah ja, wahrscheinlich genau deswegen. Zwischen Kreuz Süd und Haar auf jeden Fall auf 6 Kilometer, 20 Minuten obendrauf. Und auch die Umgehung ist ziemlich dicht, hat uns der Henrik verraten. Dann haben wir noch die Stuttgarter Autobahn für euch in Richtung Stuttgart zwischen Kreuz West und Langwied. Ein Unfall, also auch hier wirklich vorsichtig fahren. Und in Richtung Nürnberg auf der A9, da haben wir zwischen Manching und dem Altmühltal 13 Kilometer Stau mittlerweile. Hier braucht ihr circa eine halbe Stunde länger. Fahrt vorsichtig. Gute Fahrt.
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2: Und das sind die aktuellsten Blitzer. Sind wieder einige frische reingekommen, dank Gabriele. Zum Beispiel die Tessinstraße in Oberhaching. Momo und Diana haben uns die Graubündner durchgegeben in Richtung Großhadern. Die Amelie hat uns Großhard-Penning durchgegeben bei Tempo 30. Ronny war auch dran in Ebersberg, die Münchner Straße. Und der Hans hat uns den Landkreis Dachau gemeldet in Marktindersdorf bei Tempo 30. Ja, und falls ihr noch irgendwas Neues sichtet, könnt ihr natürlich auch jederzeit gern die 089 wählen. 4433 4433, die aktuellsten Blitzer einfach per WhatsApp oder per Anruf uns durchgeben. Geben. Wir melden die natürlich sofort.
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2: Ja, und ab morgen bei vielen 2 Wochen strenge Händel- und Bierdiät. Ach, ich freue mich auch schon ein bisschen, muss ich sagen. Wiesenbrezen, gebrannte Mandeln, Schokobanane. Es wird herrlich und das Wetter erst. Ah! Freut ihr euch auch? Ich hoffe doch.

0: mit mehr 80ern, mehr 90ern. Erasure haben wir gehört, A Little Respect. Und da ist bei uns in München heute Parking Day. Klingt nach vielen kostenlosen Parkplätzen, ist aber eigentlich genau das Gegenteil. Da wird nämlich gezeigt, was man mit den ganzen Flächen anstellen könnte, wenn es halt nicht Parkplätze wären. Grünflächen, Spielbereiche, Fußgängerzonen. Und das wird heute eben an ein paar Orten vorgeführt. Zum Beispiel am U-Bahnhof Lehel in der St. Anna Straße. Da ist ein komplettes Wohnzimmer aufgebaut mit Tischtennisplatte und kleinem Konzert ab 14 Uhr. Und auch in Haidhausen gibt es heute weniger Parkplätze in der Weißenburger Straße von 14 bis 22 Uhr. Die sind gewichen für eine wahre Fahrradwerkstatt und für eine Kleidertauschbörse. Und Kinderbastelstationen gibt es auch. Also falls ihr da wohnt, schaut gern vorbei. Die freuen sich.
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13: Das Wetter für München und die ganze Region. Mal Sonne, mal Wolken. Dazu aktuell 17 Grad bei euch in Neuperlach. 18 Grad in der Stadtmitte im Tal. Schauen wir noch raus zu euch in den Landkreis. Wohin schauen wir? Starnberg nach Percha. Hier sind es aktuell auch knappe 18 Grad. Ja, maximal so um die 20 gibt es heute, je nachdem, wie lange die Sonne halt durchschaut. Sie hat es relativ schwer. Es sind so ein paar Restwolken noch unterwegs von Tivalexa, aber... die ziehen ab. Für morgen ist gutes Wetter angesagt. Zum Anstich Sonnenschein bis zu 20 Grad und auch der Sonntag zum Trachtenumzug. Wirklich tolles Wetter.
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Wenn morgen auf der Theresienwiese angezapft wird, wird vom geringeren Bierdurst vermutlich weniger zu merken sein. Aber die Statistik liest sich anders. Zwar gibt es in Bayern bundesweit nach wie vor die meisten Brauereien, aber die brauen immer weniger Bier. Im vergangenen Jahr lag das Minus bei über 5%. In Litern waren das mehr als 1 Million. Wie geht es weiter?

0: Zum Beispiel Steine bemalen für Pinguine, Kinder schminken oder auch Dosen werfen zum guten Zweck. Immer gut informiert, das war das Update für München und die Region und jetzt der zuverlässige Verkehrsservice mit Sandra Lehmann.
1: Ich habe was von der A99 für euch, der Ostumfahrung Richtung Nürnberg. Da zwischen Hohenbrunn und Haar ein Unfall mit einem LKW. Der rechte Fahrstreifen ist komplett blockiert. Hier ist auch noch Flüssigkeit ausgelaufen, deswegen auch schon ein ganz schöner Stau in dem Bereich. 6 Kilometer lang zwischen Kreuz Süd und Haar und auch die Umfahrungsstraßen sind ganz schön voll hier. Also auf jeden Fall mehr Zeit mit einplanen. Was haben wir noch? Die A9 in Richtung Nürnberg zwischen Manching und Altmühltal. 14 Kilometer Stau. Flüchten alle vor der Wiesn oder wie sehe ich das?
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1: Die aktuellsten Blitzer, die stehen auswärts. In der Eidenbachstraße zwischen Kistlerhof und Siemensallee bei Tempo 30 hat uns Karl-Heinz gemeldet und der Olli. Dann haben wir noch einen in der Graubünden in Richtung Großhadern bei Tempo 30. Weißenfeld ist dabei, hier an der alten Brauerei bei Tempo 30 auch. Dann haben wir noch unter Schleißheim die Raiffeisenstraße beidseitig und in Bruckmühl-Heufeld, da steht einer auf der Startstraße 2078 in Richtung München und zwar auf Höhe vom Autohaus. Da sage ich danke an den Sigi, Guy war dran, Andi, wen hat man noch? Ah, Karl-Heinz und Olli habe ich schon gesagt. Macht nichts. Doppelt hält besser. Sind eh unsere Fleißigsten. Also gerade der Olli. Falls ihr noch was habt, jederzeit gern durchrufen, gern auch einfach WhatsAppen unter München 4433 4433 und alle Blitzer in der Übersicht jederzeit natürlich auch bei uns in der Arabella München App.
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Freitagmittag mit mehr 80ern, mehr 90ern. Little Eyes, Fleetwood Mac. Und am Samstag, großer Bus-Schnuppertag vom MVV. Da könnt ihr ganz legal schwarz fahren, ohne hohen Blutdruck. Da fahren nämlich alle Busse in den Landkreisen Fürstenfeldbruck, Dachau, Starnberg, Landsberg, Allmlech, Bad Tölz, Wolfratshausen kostenfrei für uns. Da können wir einfach mal ausprobieren, wie es ist, wenn wir das Auto stehen lassen. Ist ja auch ganz praktisch bei den Spritpreisen aktuell. Zum Beispiel könntet ihr zum Jagdhof rausfahren oder zum Emmeringer Hölzel eine Runde spazieren gehen. Wie gesagt, das Ganze ist kostenfrei. Und was noch besser ist, es gibt Promoteams in vielen Bussen, die auch noch kleine Geschenke dabei haben.

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11: Jetzt strahlt sie gerade wieder hier in der Paul-Heise-Straße die Sonne und zack geht das Thermometer auf knappe 20 Grad hoch. Ja, wenn ihr keine Sonne habt, dann eher so um die 18 Grad heute die Höchstwerte. Ja, wie gesagt, mit Sonnenschein 20 Grad. Wie schaut es morgen aus? Viel wichtiger. Da sind weniger Wolken unterwegs, da gibt es mehr Sonnenschein. Werte um und über 20 Grad, Regenwahrscheinlichkeit null. Das heißt, es wird ein traumhafter Start zur Wiesn hier und auch der Sonntag schaut richtig gut aus.
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15: Schönen Mittag, die Nachrichten mit Andi Weinhold. Zuerst das Wichtigste aus München und der Region. Ausgebuchte Hotels und volle Verkehrsmittel. Wenn morgen die Wiesn losgeht, gerät die Stadt wieder an ihre Logistikgrenzen. Die S-Bahn ist auf den Ansturm gut vorbereitet. Sie rechnet mit rund 100.000 zusätzlichen Fahrgästen pro Tag. Sprecher Florian Kreibe.
16: Ja, Wiesn ist natürlich in gewisser Weise auch für uns Ausnahmezustand. Wir haben 250 zusätzliche Mitarbeitende im Einsatz, sind viel mehr S-Bahnen unterwegs im 20-Minuten-Takt bis tief in die Nacht. Und am Hauptbahnhof unterbrechen wir Bauarbeiten extra für die Wiesn bzw. beschleunigen andere Arbeiten, sodass da maximal viel Platz ist.
15: Nicht nur die Wiesn zieht am Wochenende zahlreiche Menschen an, sondern auch der Sport. München-Reporter Benjamin Kühnel.
17: Im Fußball sind die Bayern-Männer heute Abend gegen Union Berlin gefordert, die Frauen dann morgen gegen Köln. Die 60er spielen am Sonntag gegen Nürnberg 2, dann beginnt die Eishockeysaison für den EHC Red Bull München. Da geht's heute Abend zum Topspiel gegen die Adler Mannheim. Und Saisonauftakt ist auch im Basketball am Sonntag mit den Bayern gegen Bamberg. Das Besondere, all diese Spiele finden in München statt. In Bus und Bahn wird's also extrem voll.
15: Wohnungsmangel und steigende Mieten. Auch in München immer ein großes Thema. Jetzt gibt's aber neuen Schwung. Im Juli haben Ämter 22.500 Wohnungen genehmigt. Fast 2% mehr als im Vorjahresmonat. Das Statistische Bundesamt sieht damit den Aufwärtstrend aus dem ersten Halbjahr bestätigt. Da waren die Baugenehmigungen um gut 15% gestiegen. Und Halbsendling atmet durch. Die erste Bauphase für die Sanierung der U-Bahnhöfe Potschi-Straße und Goetheplatz ist abgeschlossen. Das hat die MVG heute mitgeteilt. Ab morgen fahren U3 und U6 nach monatelangem Ersatzverkehr damit wieder regulär. Aber nur solange die Wiesn läuft. Am Montag

0: Danach beginnt direkt Bauphase 2 mit neuen Einschränkungen. Immer gut informiert, das waren die Nachrichten für München und die Region und jetzt der zuverlässige Verkehrsservice mit Sandra Lehmann.
1: Ich danke dir, Andi. Dann schauen wir doch mal, was los ist auf den Straßen. Wir haben die A9 in Richtung München, da zwischen Manching und Langenbruck eine ungesicherte Unfallstelle auf dem linken Fahrstreifen auch noch. Hier also ganz besonders vorsichtig fahren. Dann haben wir noch eine Gefahrenmeldung reinbekommen von der A99, der Ostumfahrung Richtung Nürnberg. Ein Unfall zwischen Hohenbrunn und Haar. Hier ist der rechte Fahrstreifen weiterhin gesperrt, hier Bergungsarbeiten. Deswegen ist der Fahrstreifen bis um 15 Uhr komplett dicht. Dementsprechend auch ein Stau auf 6 Kilometer zwischen Kreuz Süd und Haar. Ja, dann haben wir noch die A9 zwischen Allershausen und Pfaffenhofen. Hier steht nämlich auch ein Pannen-LKW. Der Standstreifen ist blockiert. Und zwischen Manching und dem Altmühltal, da haben wir nochmal 13 Kilometer Stau. Da muss ich leider noch zu den S-Bahnen gucken. Wir haben mal wieder was von der S7 bzw. der S20 in Richtung Solln. Hier gibt es Verspätungen, zum Teil auch Zugwendungen. Heute entfällt nämlich auch noch der Betriebsstabilisierer. Die S20 vormittags und nachmittags komplett. Grund: Reparatur an der Strecke. Gute Fahrt euch.
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1: Die aktuellsten Blitzer stehen auswärts in der Eidenbachstraße zwischen Kistlerhof und Siemensallee. Dann haben wir einen in Ammersdorf, auswärts bei Tempo 50. Schauen wir noch auf die Strecke zwischen Dorfen und Erding nach Neuhausen. Hier nämlich einer bei Tempo 60 auch. Weißenfeld ist dabei an der Alten Brauerei bei Tempo 30 und unter Schleißheim in der Raiffeisenstraße beidseitig, auch hier in der 30er-Zone. Ja, und falls ihr noch irgendwas sichtet, gern her damit. Unter München 4433 4433. Efi, Leo, Ruxi, euch danke ich noch. Ja, und falls ihr noch mehr Blitzer braucht, schaut auch gerne rein in unsere Arabella München App.
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1: Ah, und ich freue mich schon auf kommendes Jahr. Tollwut, Sommerfestival. Gestern haben wir ja gehört, dass Simply Red auch mit am Start sein wird. Und dann wird noch ein Riesenstar zu Gast sein bei uns in München im kommenden Jahr. Verrate ich aber noch nicht. Ich spiele euch erstmal eben Simply Red, darum komme ich drauf. Aber davor noch Billy Ocean, Caribbean Queen.
2: Hier

mit Asia und Heat of the Moment hier auf Arabella München. Und da gibt es so Stars, die begleiten uns schon unser halbes Leben, oder? Und einer von ihnen kommt im kommenden Jahr in die Olympiahalle. Ihr kennt seine Songs, ich bin mir ganz sicher. Den hier zum Beispiel. You say it best. 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Ah, die Schmuse-Songs, genau sein Ding. Ronan, Keating, aber auch die Tanzbahn-Songs sind natürlich dabei. Zum Beispiel der hier, das ist mein Liebster. Was haben wir darauf getanzt in den 90ern? Anfang der 2000er im Werksviertel im Americanus. Es war so herrlich und wir können wieder drauf tanzen. Wie gesagt, am 17. September 27 in der Olympiahalle. Präsentiert von wem? Natürlich von uns. Arabella München, offizieller Verkauf, ist dann ab kommender Woche am Freitag. Und ich würde bald zuschlagen. Nicht, dass es dann ausverkauft ist und ihr den hier nicht live miterleben könnt. Life is a Rollercoaster.

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13: Das Wetter für München und die ganze Region, ja, schaut ganz gut aus. Ein bisschen Sonnenschein, ein paar Wolken, das Ganze bei Höchstwerten so zwischen 18 und 20 Grad heute. Aktuell sind wir bei 18. Bei uns in der Stadt haben wir die gemessen und zwar an der Theatinerkirche. Schauen wir zu euch raus in den Landkreis Bad Tölz-Wolfratshausen, 17 in die Tramszell, in Bayerbrunn auch 17 Grad. Ja, morgen wird es deutlich besser. Weniger Wolken, mehr Sonnenschein bei bis zu 24 Grad. Der Sonntag schaut auch gar nicht schlecht aus. Ein paar mehr Wolken sind unterwegs, aber es bleibt warm.
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Verkehrsservice für München und die ganze Region. Die A9 in Richtung München ist dabei zwischen Manching und Langenbruck. Eine ungesicherte Unfallstelle auf dem linken Fahrstreifen. Hier bitte vorsichtig vorbeifahren. Dann haben wir noch von der gleichen Strecke in der Gegenrichtung zwischen Allershausen und Pfaffenhofen einen Pannen-LKW. Und zwischen Manching und dem Altmühltal 14 Kilometer Stau. Was haben wir noch? Die A99, die Ostumfahrung Richtung Nürnberg, zwischen Hohenbrunn und Haar ein Unfall mit einem LKW und zwischen dem Kreuz Süd und Haar deswegen auch ein Stau auf 6 Kilometer.

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1: Die aktuellsten Blitzer, haben wir da was Neues? Haben wir. Der Olli hat sich wieder gemeldet. In der Stadt einwärts die Wittelsbacher Straße Richtung Deutsches Museum bei Tempo 30. Theresienstraße in Heilberg-Moos bei Tempo 50. Dann haben wir einen auf der Startstraße 2084 bei Ammersdorf auswärts. Bei Tempo 50 steht er. Dann haben wir noch einen bei Tempo 60 zwischen Dorfen und Erding in Neuhausen. Und Weißenfeld ist dabei bei der Alten Brauerei hier bei Tempo 30. Ja, und falls euch auch noch einer unterkommt, dann könnt ihr natürlich weiterhin gerne durchrufen. Gerne auch einfach WhatsAppen unter München 4433. 4433.
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Sophie Hawkins, der Freitagnachmittag mit Right Beside You. Und erinnert ihr euch noch an den Wiesnstart im letzten Jahr? Es war so wahnsinnig heiß. Außentemperatur 31 Grad, die Zelte absolute Sauna. Es ist wirklich von der Decke runtergetropft. Das Bier ist verdunstet. Nein, es ist nicht, das habt ihr schön getrunken. Dieses Jahr wird es auf jeden Fall sehr viel angenehmer. Ich habe gerade noch mal ganz genau geschaut. Also falls ihr euch um 6 Uhr morgens anstellt, dann bitte Janker noch mitnehmen. 9 Grad hat es nur in der Früh. Dann geht es bis um 12 auf die 19 hoch. Und am Nachmittag knacken wir auf jeden Fall noch die 20 Grad Marke mit 23, 24 sowas. Ein paar Wolken sind mittags unterwegs, ansonsten Sonne. Und der Sonntag schaut auch echt gut aus. Nicht mehr ganz so sonnig wie der Samstag, aber auch noch mal 22 Grad. Und die neue Woche? Voraussichtlich etwas frischer. Aber kein Regen und lang nicht so kalt wie vor ein paar Jahren. Wisst ihr noch, als sie draußen Glühwein ausgeschenkt haben, weil keiner mehr Sekt und sowas trinken wollte, weil es einfach zu frisch war? Ich wünsche euch was. Auf jeden Fall. Einen schönen Wiesnstart, wenn ihr dabei seid. Falls ihr, so wie ich, eher Wiesenmuffel seid, dann ein wunderbares sonniges Wochenende. Wir hören uns am Montag wieder, wenn ihr Lust habt. Oder am Sonntag schon, da bin ich auch von 16 bis 20 da. Also, schönes Wochenende. Ciao, ciao.

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12: Auf dem Weg ins erste Wiesnwochenende. Viele Wolken, die bleiben aber harmlos. Es ist trocken und aktuell 20 Grad am Isartor. Schäftlarn bei knappen 20 im Landkreis München. Auch bei euch in Weitenbeth knappe 20 Grad. Es geht locker bewölkt durch die Nacht. Ein bisschen Nebel wird dabei sein. 10 bis 6 Grad. Arabella München Wettertrend zum O-Zapfen morgen. Sonnenschein, es wird etwas wärmer. Am Sonntag nochmal ein sonniger Start, dann immer mehr Wolken. Und zum Abend hin könnt durchaus mal ein Schauer dabei sein. Auch zum Wochenbeginn schwache Schauer an den Alpen möglich. Soweit das Wetter und jetzt die 14 Uhr Nachrichten für euch.
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14: Schönen Nachmittag. Die Nachrichten mit Andi Weinhold. Zuerst das Wichtigste aus München und der Region. Müssen Figuren an Wiesnfahrgeschäften bald Radlhosen tragen? Mit dieser Frage witzeln die Schausteller über den gewünschten Dresscode bei ihren Figuren. Mehr dazu von München-Reporter Benjamin Kühnel.
15: Am über 100 Jahre alten Traditionsgeschäft Teufelsrad tragen die Damenfiguren über dem Eingang jetzt Kleider und Schuhe statt Bikini. Die städtische Gleichstellungsstelle hatte wegen Sexismusvorwürfen auf züchtigere Deko gepocht. Bei den Schaustellern sorgt das für riesiges Kopfschütteln. Sie fordern Respekt vor der Volksfestkultur. Auch Wiesnchef Christian Scharf kündigt jetzt Gespräche mit der Behörde an, um künftig wieder für mehr Augenmaß zu sorgen.
14: Die Rede ist vom Schnitzelschock. Seit der Mehrwertsteuersenkung in der Gastro sind die Preise nicht nur nicht gesunken, sondern teilweise sogar deutlich gestiegen. München-Reporterin Cora Weidner.
16: Das zeigt eine neue Studie der Gastro-Gewerkschaft NGG. Rund 12.000 Restaurants wurden verglichen. Dabei kam heraus, die Steuersenkung von 19% auf 7% kommt im Schnitt nicht bei den Lokalgästen an. Einzelne Speisen sind sogar teurer geworden. Beim Schnitzel zum Beispiel ging es seit Jahresbeginn um 10% rauf. Günstiger wurde nur 1% der untersuchten Gerichte.
14: Zahlreiche Vorschläge gibt's inzwischen zur Senkung der Spritpreise. Und jetzt schalten sich ADAC und das Deutsche Handwerk in die Debatte ein. Sie sind für eine Senkung der Stromsteuer. Das würde private Haushalte entlasten und einen weiteren Anreiz für den Kauf von E-Autos schaffen. Weitere Vorschläge sind eine gesenkte Mehrwertsteuer, Preisdeckel und Übergewinnsteuer für Ölmultis. Kann sich der FC Bayern über Nacht die Tabellenführung der Fußball-Bundesliga zurückholen? Heute Abend treffen die Münchner zu Hause auf Union Berlin. Die Münchner stehen aktuell auf Platz 4 der Tabelle und wollen sich heute gut in die Länderspielpause verabschieden und am Sonntag mit einem guten Gefühl auf die Wiesen gehen. Immer gut informiert, das waren die Nachrichten für München und die Region und jetzt der zuverlässige Verkehrsservice mit Andi Karg.
12: Um 2 Minuten nach 2 ist Servus Zeug auf die Straßen. Auf der A9

0: 91 Richtung Nürnberg, da haben wir noch 10 Verkehr nach dem Lkw-Unfall zwischen Hohenbrunn und Haar. Auf der A9 nach Nürnberg ein Pannen-Lkw, der steht zwischen Allershausen und Pfaffenhofen. Weiter zwischen Manching und Altmühltal, 14 Kilometer, da verliert ihr eine halbe Stunde. A92 nach Deggendorf, da dauert es eine Dreiviertelstunde aktuell länger, zwischen Wörth an der Isar und Dingolfing Ost. Und die S7 S20, da gibt es weiterhin Verspätungen von 10 Minuten sowie vorzeitige Zugwendungen. Da entfällt zur Betriebsstabilisierung die S20. Komplett. Grund ist eine Reparatur an der Strecke. Ich wünsche euch jetzt überall eine gute Fahrt.
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0: Aktuellste Blitzer jetzt in München und der Region. Wittelsbacher Straße einwärts Richtung Deutsches Museum. Achtung, Tempo 30. Theresienstraße in Halberg-Moos, Tempo 50. Im Landkreis Erding die Strecke, die Staatsstraße 2084 bei Ammersdorf. Und zwar auswärts bei Tempo 50. Dann haben wir zwischen Dorf und Erding noch einen in Neuhausen bei Tempo 60. Und im Landkreis Ebersberg steht einer in Weißenfeld bei der alten Brennerei. Da solltet ihr aufs Tempo achten, Tempo 30. Und dann ist Schluss. Sven, vielen Dank für die Info. Alle Infos für die Blitzer in der Arabella München App. Wenn ihr was seht, gerne melden. 4433 4433 ist unsere Nummer.
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0: Servus um kurz nach zwei. Es ist der Freitagnachmittag vor dem Wiesnstart. Und wir starten jetzt, wenn ihr wollt, zusammen ins Wochenende auf Arabella München. Natürlich mit mehr 80ern und mehr 90ern. Mike and the Mechanics kommen jetzt. Und gleich Adley Kid Joe.
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0: Der Weg ins Wochenende auf Arabella München mit mehr 80ern und mehr 90ern. Viertel nach zwei vorbei mit Alpha Will und Forever Young.
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0: Ja, was passiert eigentlich hinter der Bühne, wenn eine Oper aufgeführt wird? Das Münchner Nationaltheater gibt euch da mal einen schönen Einblick. Die neue Spielzeit beginnt nämlich. Also richtet die Staatsoper morgen ab 11 Uhr ihr traditionelles Eröffnungsfest aus. Bei Führungen blickt ihr mal hinter die Kulissen und könnt an verschiedenen Workshops teilnehmen. Das Programm läuft dann bis nach Mitternacht. Und da gibt es natürlich auch musikalische Darbietungen. Und das kostet nichts. Eintritt ist nämlich frei. Wer es gerne ein bisschen lauter und rasanter möchte, der ist genau richtig von euch. Beim Energie- und Umwelttag in Kirchsee und Egelharting im Landkreis Ebersberg. Live-Bands auf der Bühne und das in Verbindung mit ein paar Runden im Elektrokart. Dazu gibt es Live-Musik, coole Mitmachaktionen und jede Menge gutes Essen. Mein lieber Kollege Simon Jägersberger, der ist für euch am Start, freut sich auf euch am Sonntag von 10 bis 16 Uhr. Und auch da ist der Eintritt komplett frei. 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
16: Das Wetter für München und die Region. Viele Wolken, aber auch sonnige Abschnitte. Das reicht für 20 Grad. Aktuell am Romanplatz Jesenwang bei knapp 20 im Landkreis Fürstenfeldbruck. Feistenhaar 20 Grad. Am Abend ist es auch zum Teil locker bewölkt. In der Nacht wird es mehr und mehr aufklaren. 10 bis frische 6 Grad im Umland. Örtlich wird da ein bisschen Nebel dabei sein. Arabella München Wettertrend morgen zum O-Zapfen. Wiesenstart. Viel Sonnenschein. Es wird etwas wärmer. Am Sonntag nochmal ein schöner sonniger Start. Von der Donau im Tagesverlauf dann mehr Wolken. Zum Abend gibt es eine kleine Schau. Tendenz auch zu Wochenbeginn. Da sind schwache Schauer in Alpennähe unterwegs. Soweit das Wetter.
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16: Und jetzt der zuverlässige Verkehrsservice um 1:01:30 für euch. Auf der Ostumfahrung nach Nürnberg haben wir noch ein bisschen zähen Verkehr zwischen Hohenbrunn und Haar nach dem Lkw-Unfall. Dann auf der A9 nach Nürnberg, auch da etwas zäh. Pannen-Lkw steht zwischen Allershausen und Pfaffenhofen. A9 weiter nach Nürnberg zwischen Manching und Altmühltal, 14 Kilometer. Das dauert jetzt eine Dreiviertelstunde länger. Halbe Stunde auf der A92 nach Deggendorf zwischen Wörth an der Isar und Dingolfing Ost. Berg am Leim, die Kreilerstraße, Ecke Baumkirchner Straße. Da ist die Ampel momentan defekt. Peter, vielen Dank. Und überall eine gute Fahrt für euch ins Wochenende.
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16: Die Blitzer sind aufgestellt in München und der Region Wittelsbacher Straße einwärts, und zwar Richtung Deutsches Museum bei Tempo 30, Theresienstraße in Halbergmoos, Tempo 50, Landkreis Erding, die Stadtstraße 2084 bei Ammersdorf, und zwar auswärts bei Tempo 50, Landkreis Erding zwischen Dorfen und Erding in Neuhausen, Tempo 60 dort, und dann nochmal der Landkreis Ebersberg in Weißenfeld bei der Alten Brennerei, Tempo 30. Alle Blitzer in der Arabella München App für euch, die ist kostenlos, und ansonsten schickt uns gerne die Infos, wenn ihr mehr habt. 4433 4433.
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80er-Kracher, natürlich auf Arabella München für euch. Wir spielen euch mehr 80er und mehr 90er. Loverboy um 3:15. Heute Flutlicht, morgen Punkt 12, Wiesenanstich im Schottenhammel. Bayern-Star Joshua Kimmich hat volles Programm. Die Roten spielen ja heute Abend zu Hause gegen Union Berlin. Und morgen wird er dann als einer der ersten frisch gezapfte Wiesenmast bekommen. Unser neuer OB Dominik Krause hat ihn nämlich höchstpersönlich eingeladen. Und dann geht's gleich weiter. Am Sonntag feiert er dann mit dem ganzen Team beim traditionellen Oktoberfestbesuch im Käfer. Also drücken wir die Daumen, dass die Bayern heute einen Dreier holen, weil mit dem Sieg schmeckt das Festbier dann wahrscheinlich dreimal so gut. Hier kommen Barclay James Harvest. Life is for living.

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10: Aktuell auf dem Weg ins Wochenende 20 Grad am Sendlinger Tor. Murnau ist bei 19 im Landkreis Garmisch-Partenkirchen. Eching bei knappen 20. Am Abend ist es so wie jetzt locker bewölkt, aber es klart mehr und mehr auf. Örtlich Nebel bei 10 bis 6 Grad. Ja, im Arabella München Wettertrend. Petrus ist ein Wiesenfreund. Morgen zum O-Zapfen. Es bleibt sonnig, es wird wärmer. Am Sonntag sonniger Start. Von der Donau kommen dann am Abend ein paar Wolken rein, die bringen ein paar Tropfen mit, auch zu Wochenbeginn. Schwache Schauer da noch an den Alpen. Soweit das Wetter und jetzt die 15 Uhr Nachrichten.
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12: Schönen Nachmittag. Die Nachrichten mit Andi Weinhold. Zuerst das Wichtigste aus München und der Region. Um Punkt 12 Uhr morgen schaut die Welt nach München. Genauer gesagt auf OB Krause. Zum ersten Mal in seiner Laufbahn zapft er das erste Fass Bier an und eröffnet damit die Wiesen. In den vergangenen Wochen hat er schon fleißig geübt, damit er möglichst wenig Schläge braucht.
13: Bisher waren es immer zwei, aber ich will die Latte jetzt nicht zu hoch legen. Also 2 bis 3 ist das Ziel.
12: So Krause im Interview. Großen Druck hat er aber nicht. Dieter Reiter hatte bei seinem ersten Anstich 5 Schläge gebraucht, Christian Ude sogar 7. Der Blick auf die Zapfsäulen in München und der Region ist aktuell schon schlimm. Im Oktober könnte es aber noch teurer werden. Dann soll Europa keine Öllieferungen mehr aus Saudi-Arabien bekommen. Grund dafür sind Drohnenangriffe auf saudische Pipelines. Zwar bezieht Deutschland nicht mal 1% seines Öls aus dem Land, dennoch fehlen dadurch über 50.000 Tonnen Rohöl. Ein gemütlicher Serienabend auf der Couch. Auf viele wartet da bald Ärger. In den neu verschickten Nutzungsverträgen von Disney Plus behält sich der Konzern vor, künftig Werbung zu zeigen. Unabhängig vom Preis des Abos. Disney selbst spricht nicht von einer Neuerung, sondern nur von einer reinen Klarstellung der bestehenden Regeln. Und die gute München-Nachricht kommt heute auch von der Wiesen. Dieses Jahr gibt's erstmal einen Impfservice vor Ort. Täglich von 9 bis 14 Uhr können sich Besucher und Beschäftigte bei der Wiesenwache ohne Termin gegen Grippe und Corona impfen lassen. Einfach Impfpass und Krankenkassenkarte mitbringen und schon kann's losgehen. Immer gut informiert, das waren die Nachrichten für München und die Region und jetzt der zuverlässige Verkehrsservice mit Andi Karg.
10: Servus zu euch auf die Straßen, gleich 2:02. Auf der A95 nach München zwischen der B2 bei Ullstadt und Murnau-Kochel Gegenstände. Ostumfahrung nach Nürnberg, LKW-Unfall, etwas zäh noch zwischen Hohenbrunn und Haar. Auf der A9 nach Nürnberg ein Pannen-LKW, auch da ein bisschen zäh zwischen Allershausen und Pfaffenhofen. Weiter zwischen Langenbruck und Altmühltal, 14 Kilometer, 43 Minuten, also eine knappe Dreiviertelstunde länger. Und Berg am Laim, Kreilerstraße, Ecke Baumkirchen, na bitte Vorsicht, die Ampel ist immer noch defekt. Ich wünsche euch überall eine gute Fahrt.
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10: Und das sage ich erstmal Dankeschön an den Bernd, an den Christian und auch an den Stefano. Die aktuellsten Blitze in München und der Region auf der Vollmannstraße Richtung Denninger bei Tempo 30. Ballernstraße auswärts vor der Chiemgaustraße Tempo 30. Wittelsbacher einwärts Richtung Deutsches Museum, auch da Tempo 30 beachten. Theresienstraße in Halbergmoos, da ist 50 erlaubt und im Landkreis Erding noch zwischen Dorf und Erding in Neuhausen bei Tempo 60. Alle Blitzer für euch in der Arabella München App. Sagt uns Bescheid, wenn ihr mehr habt. 4433 4433. Danke.
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Servus um kurz nach drei. Ab geht's ins Wochenende. Toll, dass ihr da seid. Anja und der Morgenhuber haben mich gefragt, ob ich zusätzlich zum Wiesnstart vielleicht noch einen Wiesentisch verlosen möchte. Hey, wer kann da schon Nein sagen? Gleich geht's los. Vorher gehen mehr 80er und mehr 90er los. Und da starten wir rein mit NDW. Hier kommt Nena und Leuchtturm und gleich habe ich UB40. Schönen Nachmittag euch allen.

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0: 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Und wenn ihr den erkennt, dann schnell anmelden. Wie die Franziska aus Gilching im Landkreis Starnberg. Franziska, warum magst du unbedingt den Tisch haben?
2: Ja, es ist eigentlich immer so, dass mein Mann, der hat eine eigene Firma und wir wollten uns eigentlich auch mal vielleicht den Angestellten

0: ein bisschen was Gutes tun und wir haben uns halt auch schon mehrere Jahre beworben, aber es hat irgendwie immer nie geklappt. Wir haben ja auch Kinder gekriegt vor ein paar Jahren und da schläft halt alles ein.
1: Ich finde es total schön, vor allen Dingen auch den Mitarbeitern so ein bisschen was zurückgeben von dem, was sie für euch leisten.
0: Die sind alle so toll. Die Zeiten haben sich ja doch ein bisschen geändert in der Gesellschaft, deshalb finde ich es eigentlich ganz wichtig, dass man ein bisschen mehr beieinander bleibt.
1: Ja, Franziska, du müsstest jetzt noch unseren Song in der Lederhose erkennen und dann darf ich hoffentlich gleich herzlichen Glückwunsch sagen. Bist du bereit?
0: Ja, ich bin bereit.
1: Okay, dann kommt hier dein Song. Achtung!
0: Na? Rick Astley, Never Gonna Give You Up.
1: Franziska, das stimmt! Herzlichen Glückwunsch! Und so kann man doch perfekt in die Wiesn 2026 starten, oder?
0: Definitiv! Ach, ich glaube, ich bin...
1: Sehr schön. Du, dann wünsche ich euch einen fantastischen Wiesnabend im Schützenfestzelt. Die haben eh immer die beste Stimmung auf der Wiesn, muss ich sagen.
0: Ja, finde ich auch. Ah, das freut mich riesig. Vielen lieben Dank und auch liebe Grüße ans ganze Team und danke an Arabella.
1: Gerne, richtig aus. Die nächste Chance gibt's für euch wieder am Montag in der Früh bei Anja und dem Morgenhuber. Und ab sofort gibt's den nächsten Song zum Vorhören in unserer App. Also viel Glück und viel Spaß auf der Wiesn.
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6: Das Wetter für München und die Region. Schön sonnig ist er jetzt, der Freitagnachmittag. Wolken sind harmlos. Über 20 Grad an der Staatskanzlei. Genau 20 in Assling im Landkreis Ebersberg. Auch bei euch draußen im Martinsried. In der kommenden Nacht haben wir einen klaren Himmel. Ansonsten ein bisschen Nebel bei 10 bis 6 Grad. Und jetzt der Arabella München Wettertrend für morgen zum O-Zapfen. Wiesenstart, ganz viel Sonne. Es wird etwas wärmer. Auch am Sonntag nochmal schön sonnig. Am Nachmittag dann von der Donau her Wolken. Da könnten ein paar Tropfen dabei sein. So auch zum Wochenende. Start. Schwache Schauertendenz, aber bevorzugt Richtung Alpen. Soweit das Wetter und jetzt die Nachrichten um halb mit Andi Weinhold.
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8: 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Jetzt das Update. U-Bahn-Fahren in München wird teurer. Im kommenden Jahr steigen die Preise deutlich an. Das ist das Ergebnis der MVV-Gesellschafterversammlung. Durchschnittlich fast 5% sollen die Preise klettern. Bereits im Vorjahr hatte die MVV die Preise um fast 4% erhöht. Für die Wiesen ist die Bierversorgung gesichert. Aber Bayerns Hopfenbauern schlagen Alarm. Sie rechnen mit einer deutlich schlechteren Ernte dieses Jahr. Wegen der anhaltenden Trockenheit fällt sie nach Schätzung des Landesamts für Statistik rund ein Fünftel kleiner aus als üblich. Die erste Schulwoche in München ist geschafft und jetzt bietet sich ein Ausflug in den Tierpark Hellerbrunn an. Da wird heute schon der internationale Weltkindertag gefeiert. Bis 17 Uhr hat sich der Park viele tolle Aktionen für alle Kinder überlegt. Zum Beispiel Steine bemalen für Pinguine, Kinderschminken oder auch Dosen werfen zum guten Zweck. Immer gut informiert, das war das Update für München und die Region und jetzt der zuverlässige Verkehrsservice mit Andi Karg.
6: Um eine Minute nach halb, Servus zu euch auf die Straßen auf der A8, Salzburg Richtung München. Ein Unfall und Personen auf der Fahrbahn zwischen Bernau und Fraßdorf. Auf der Ostumfahrung nach Nürnberg gibt es Gefahr. Da steht immer noch der LKW nach einem Unfall zwischen Hohenbrunn und Haar. A9 nach Nürnberg, eine Dreiviertelstunde länger im Stau zwischen Manching und Altmühltal. Auf der Westumfahrung nach Nürnberg, 10 Kilometer zäh, heißt 20 Minuten zwischen Dreieck Südwest und Dreieck Feldmoching. Und A952, Dreieck Starnberg Richtung Starnberg, zwischen dem Dreieck Starnberg und Percher. Da ist gerade gesperrt worden, da brennt nämlich ein PKW. Wünsche euch überall eine gute Fahrt.
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6: Aktuellste Blitzer in München und der Region stehen auf der Vollmannstraße Richtung Denninger bei Tempo 30, Ballernstraße auswärts vor der Chiemgaustraße Tempo 30, Wittelsbacher Straße einwärts Richtung Deutsches Museum, auch das eine 30er-Zone, dann im Landkreis Freising die Theresienstraße in Heilberg-Moos Tempo 50 und im Landkreis Erding zwischen Dorf und Erding in Neuhausen wird kontrolliert bei Tempo 60. Alle Blitzer in der Arabella München App für euch. Sagt uns Bescheid, wenn ihr mehr habt. 4433 4433.
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Michael Cimbello zum Start ins Wochenende auf Arabella München. Bei uns hört ihr mehr 80er und mehr 90er. Ja, und der Herbst beginnt. Und das heißt bei uns eigentlich immer eins, Kürbissuppe machen. Was ihr mit den bunten Dingern sonst noch so alles anstellen könnt, das könnt ihr ab morgen auf Schloss Kaltenberg erleben. Das ganze Schlossgelände verwandelt sich nämlich an den nächsten 7 Wochenenden in eine riesengroße Kürbiswelt. Ihr könnt da vorbeispazieren an gigantischen Skulpturen. Ihr könnt auch mitmachen bei der Kürbisrallye oder ihr schnitzt euren eigenen Gruselkopf für Halloween. Und an den Ständen auf dem Herbstmarkt, da gibt es natürlich auch leckere Kürbisgerichte zum Probieren. Aber ob die an unsere Kürbissuppe rankommen? Ausprobieren. Ganz viel Spaß. Eurythmics jetzt am Start. Who's that girl? Wünsche euch einen wunderschönen Weg ins Wochenende mit Sonne, Wolken. Es ist trocken, 21 Grad.

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2: Schön sonnig jetzt am Freitagnachmittag mit 21 Grad, sehr angenehm. Am Max-Weber-Platz Münzingen bei 20 im Landkreis Bad Tölz-Wolfratshausen. Karlsfeld etwas über 20 Grad. Die Wolken sind harmlos, viele werden sich verziehen. Die kommende Nacht vielfach klar bei 10 bis 6 Grad. So, und dann zum O-Zapfen morgen perfektes Wiesenwetter. Nicht zu kalt, nicht zu warm. 23 Grad in der Spitze mit ganz viel Sonnenschein. Dazu ein paar harmlose, wenige Wolken. Sonntag zunächst noch sonnig und noch etwas wärmer. Am Nachmittag mehr hohe Wolken, die reinkommen. In der Nacht dann auf Montag von der Donau her ein kleines Regengebiet. Da gibt es dann am Montag noch vereinzelt Schauer an den Alpen. Soweit das Wetter und jetzt die 16 Uhr Nachrichten für euch.
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4: Schönen Nachmittag. Die Nachrichten mit Andi Weinhold. Zuerst das Wichtigste aus München und der Region. Das ist ein echter Preisschock für die Münchnerinnen und Münchner. U-Bahnfahren wird im kommenden Jahr deutlich teurer. Das ist das Ergebnis der MVV-Gesellschafterversammlung. Durchschnittlich steigen die Preise um fast 5% an. Bereits im Vorjahr hatte die MVV die Preise um fast 4% erhöht. Wer während der kommenden zwei Wochen an der Hackerbrücke oder dem Hauptbahnhof aussteigt, muss mit deutlich mehr Fahrgästen rechnen. Zur Wiesnzeit sind das die beliebtesten und überfülltesten Haltestellen. Die Deutsche Bahn hat sich darauf aber gut vorbereitet.
5: Ja, Wiesn ist natürlich in gewisser Weise auch für uns Ausnahmezustand. Wir haben 250 zusätzliche Mitarbeitende im Einsatz, sind viel mehr S-Bahnen unterwegs im 20-Minuten-Takt bis tief in die Nacht. Und am Hauptbahnhof unterbrechen wir Bauarbeiten extra für die Wiesn bzw. beschleunigen andere Arbeiten, sodass da maximal viel Platz ist.
4: So Pressesprecher Florian Kreibe im Interview. Zahlreiche Vorschläge gibt es inzwischen zur Senkung der Spritpreise. Und jetzt schalten sich ADAC und das Deutsche Handwerk in die Debatte ein. Sie sind für eine Senkung der Stromsteuer. Das würde private Haushalte entlasten und einen weiteren Anreiz für den Kauf von E-Autos schaffen. Weitere Vorschläge sind eine gesenkte Mehrwertsteuer, Preisdeckel und Übergewinnsteuer für Ölmultis. Kann sich der FC Bayern über Nacht die Tabellenführung der Fußball-Bundesliga zurückholen? Heute Abend treffen die Münchner zu Hause auf Union Berlin. Die Münchner stehen aktuell auf Platz 4 der Tabelle und wollen sich heute gut in die Länderspielpause verabschieden und am Sonntag mit einem guten Gefühl auf die Wiesn gehen. Immer gut informiert, das waren die Nachrichten für München und die Region und jetzt der zuverlässige Verkehrsservice mit Andi Karg.
2: Um gleich 2:02, Servus zu euch auf die Straßen auf der A8 Salzburg Richtung München. Ein Unfall und Personen immer noch auf der Fahrbahn zwischen Bernau und Fraßdorf. Petrol-Tunnel kommt gerade rein, rechte Spur am Tunnelausgang blockiert, da steht ein defekter Pkw, bitte Vorsicht. Auf der A9 nach Nürnberg verliert ihr eine halbe Stunde im Stau jetzt zwischen Manching und Altmühltal. A94 nach Passau 20 Minuten zwischen Paarstetten und Lengdorf. Auf der Ostumfahrung nach Salzburg Lkw-Unfall, rechte Spur ist blockiert zwischen Kirchheim und Kreuzost. Die A952 Dreieck Starnberg Richtung Starnberg, zwischen dem Dreieck und Percher ist die Richtung, Fahrtrichtung immer noch gesperrt. Da hat vor ein paar Minuten ein Pkw gebrannt. Wünsche euch überall eine gute und sichere Fahrt.
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2: Wo sind die aktuellsten Blitze in München und der Region zum Wochenende? Auf der Vollmannstraße zum Beispiel Richtung Denninger bei Tempo 30. Ballernstraße auswärts vor der Chiemgau Straße, auch das ist eine 30er-Zone. Und nochmal Tempo 30 bitte beachten auf der Wittelsbacher einwärts Richtung Deutsches Museum. Noch mehr Blitzer in der Arabella München App. Gerne melden, wenn ihr mehr habt. 4433 4433.
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2: Servus am Freitag um 4:15. Morgen geht's los mit dem Wiesnwahnsinn für zwei Wochen. Viele von euch wird's gleich mal rausziehen bei dem schönen Wetter, aber viele wollen einfach raus aus der Stadt. Weg von diesem Wahnsinnstrubel. Und da hätte ich gleich was für euch. Natürlich gibt's gleich bei uns den Ausflugstipp. Vorher mehr 80er und mehr 90er mit den Weather Girls. Und gleich All for One.
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0: Gleich 4:15. Seit 75 Jahren bringt uns die Wallbergbahn auf einen der beliebtesten

0: Aussichtsberge am Tegernsee. Und genau das wird jetzt am Wochenende groß gefeiert. Morgen nämlich Tag der offenen Almtür. Und das ist echt eine Besonderheit, denn die privaten Almen oben am Berg, die sind ja normalerweise, die sind zu. Die sind für uns, für die Öffentlichkeit nicht zugänglich. Aber morgen dürft ihr direkt auf der Hintermauernalm mal reinspazieren, den Bergbauern über die Schulter schauen und erleben, wie das Leben und das Arbeiten oben auf der Alm so wirklich abläuft. Sprecherin Julia Keck.
1: Man kann an dem Tag die Alm besuchen, die Hintermauernalm. Der Franz ist da und steht für Gespräche zur Verfügung. Aber auch andere Vertreter von den Almbauern werden rund um die Bergstation anzutreffen sein und berichten eben über die Almgemeinschaft, über die Ziele der Almgemeinschaft und über die Zusammenarbeit. Und man hat dann die Chance, mit Vertretern von der Almgemeinschaft ins Gespräch zu kommen und einfach mehr darüber zu erfahren, was da im Hintergrund läuft.
0: Ja, also wenn ihr morgen rauffahren wollt, tolles Wetter in der Prognose, geöffnet von 10 bis 15 Uhr und von München aus seit einer guten Stunde am Tegernsee. Noch mehr Ausflugs- und Veranstaltungstipps für München und die Region natürlich wie immer auf radioarabella.de für euch.
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18: Das Wetter für München und die Region. Mit Sonnenschein gehen wir ins Wochenende. Die Wolken sind harmlos und die werden auch weniger jetzt am Abend und auch in der kommenden Nacht. Momentan am Wiener Platz

0: knappe 21 Grad. Parsdorf im Landkreis Ebersberg bei 20, Icking auch bei 20 Grad. Es geht dann runter bei einem fast klaren Himmel in der Nacht auf 10 bis 6 Grad. Im Arabella München Wettertrend. Morgen zum Ozapfen ein perfektes Wiesenwetter. Viel Sonnenschein, 23 Grad. Nur ganz wenige harmlose Wolken, die da rumschwirren. Am Sonntag bleibt es noch schön sonnig und es wird sogar etwas wärmer. Am Nachmittag dann kommen hohe Wolkenfelder rein. In der Nacht auf Montag dann ein kleines Regengebiet. Auch tagsüber am Montag könnten speziell an den Alpen noch ein paar Tropfen fallen. Aber ansonsten die gute Wetternachricht. In der neuen Woche baut sich dann wieder ein Hoch auf mit ganz viel Sonnenschein. Soweit das Wetter und jetzt die Nachrichten um halb mit Andi Weinhold.
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2: 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Jetzt das Update. Das ist ein echter Preisschock für die Münchnerinnen und Münchner. U-Bahnfahren wird im kommenden Jahr teurer. Das ist das Ergebnis der MVV-Gesellschafterversammlung. Durchschnittlich steigen die Preise um fast 5% an. Bereits im Vorjahr hatte die MVV die Preise um fast 4% erhöht. Teuer kann es dieses Jahr auch für Influencer auf der Wiesn werden. Wer seine Social-Media-Kanäle für kommerzielle Zwecke nutzt, braucht jetzt eine Lizenz. Das betrifft laut der Stadt München bezahlte Kooperationen, Sponsorings und Produktplatzierungen. Wie teuer die Wiesn-Lizenz wird, hängt von der Reichweite des jeweiligen Accounts ab. Keine Sorge, private Schnappschüsse für Familie und Freunde bleiben wie gewohnt kostenlos und erlaubt. Eine echte Bildungswende muss her. Dafür gehen morgen Schüler, Eltern und Lehrkräfte auf die Straße. Das Motto: Bildungsbunker machen krank. Unter anderem soll damit auf den anhaltenden Lehrkräftemangel und zu hohen Leistungsdruck aufmerksam gemacht werden. In München startet die Kundgebung morgen Vormittag um 10:30 am Rindermarkt. Immer gut informiert, das war das Update für München und die Region und jetzt der zuverlässige Verkehrsservice mit Andi Karg.
0: Servus zu euch auf die Straßen, eine Minute nach halb. Ich schaue mal auf die Staus und Behinderungen jetzt zum Wochenende hin. Auf der Westumfahrung nach Nürnberg dauert es ein bisschen länger, eine ungesicherte Unfallstelle. Linke Spur ist da blockiert zwischen Ludwigsfeld und Dreieckfeld-Moching. Außerdem auf dem Ring-Petuel-Tunnel rechte Spur am Tunnelausgang blockiert durch den defekten Pkw. Dann gibt es auf der A8 nach Salzburg einen Unfall zwischen Tunnel Neubiberg und Unterhaching-Ost. A9 Richtung Nürnberg, hier verliert ihr eine Dreiviertelstunde im Stau zwischen Manching und Altmühltal. Ostumfahrung nach Salzburg, LKW-Unfall. Auf der rechten Spur geht es momentan nicht so voran. Zwischen Kirchheim und Kreuz-Ost ein bisschen Stau. Westumfahrung nach Nürnberg, eine Stunde aktuell. Massiver Stau zwischen Kreuz-West und Dreieckfeld-Moching. Dann haben wir in Fahrtrichtung Lindau zwischen Neuherberg und Dreieck-Allach 6 Kilometer. Da dauert es 20 Minuten länger. Dann am Tunnel Allach zudem Blockabfertigung, weil so viel los ist. Die A99, die Eschenrieder Spange zwischen Dreieck Eschenried und Dreieck Allach, auch da ein bisschen Stau, 3 Kilometer, dort fast eine halbe Stunde. Und die A952, Dreieck Starnberg Richtung Starnberg, zwischen dem Dreieck Starnberg und Percha ist noch eine Spur gesperrt nach dem Pannenfahrzeug, da hat ein Pkw gebrannt vorhin. Und auf dem Ring verliert ihr aktuell eine halbe Stunde zwischen Iflandstraße und Schleißheimer Straße. Also ein bisschen Geduld und dann hoffentlich gut ins Wochenende fahren.
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0: Die aktuellsten Blitzer jetzt in München und der Region. Achtung auf der Vollmannstraße Richtung Denninger bei Tempo 30. Tegernseer Landstraße einwärts vom Fasangarten kommend Richtung McGraw-Graben. Ricardo, vielen Dank. Dann Ortsdurchfahrt Kleinhelfendorf bei Aying ist das. Direkt an der Kirche, beide Richtungen. Ein Blitzeranhänger dort. Maxi, vielen Dank. Und in Bruckmühl, die Stadtstraße 2078 Richtung München. Blitzeranhänger steht dort beim Autohaus. Ludwig, vielen Dank. Noch mehr Blitzer findet ihr wie immer in der Arabella München App für euch zum Nachklicken oder Nachlesen und wir freuen uns auf die Infos. Meldet gerne mehr Blitzer 4433 4433.
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Es geht mit Vollgas ins Wochenende. Arabella München für euch mit mehr 80ern und mehr 90ern. Viertel vor fünf, Rod Stewart. So, wer von euch hat beim Anprobieren der Tracht jetzt festgestellt, irgendwie ist durch die Wahnsinnshitze im Sommer meine Lederhosen eingegangen? Ja, okay, keine Panik, München lässt euch nicht hängen. Wenn ihr noch schnell ein passendes Dirndl oder eine frische Krachlederne braucht, heute könnt ihr bis 22 Uhr durch die Innenstadt ziehen, denn Hirmer, Ludwig Beck, Oberpollinger, Angermeier oder auch Hutbreiter, die großen Häuser, machen heute langes Wiesenwarm-up, sogar mit Wiesenmusik direkt im Laden. Also ganz entspannt nach Feierabend ab in die City, stressfrei einkleiden, damit dann morgen zum Anstich auch alles sitzt. Willkommen Bruce Springsteen, Hungry Heart für euch.

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1: Harmlose Wolken und Sonne zum Wochenende. Aktuell über 20 Grad am Viktualienmarkt. Genau die 20 in Alling bei euch im Landkreis Fürstenfeldbruck und auch in Poing. In der Nacht geht's runter beim vielfach klaren Himmel auf 10 bis 6 Grad. Der Arabella München Wettertrend morgen zum Wiesenstart. Viel Sonnenschein, 23 Grad. Der Sonntag kommt noch wärmer daher. Am Abend allerdings vielleicht ein paar Schauerwolken. Die Aussichten dann für die neue Woche. Da baut sich dann ein Hoch auf mit viel Sonnenschein und es wird wieder milder. Soweit das Wetter. Und jetzt die 17 Uhr Nachrichten für euch.
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3: Schönen Nachmittag. Die Nachrichten mit Andi Weinhold. Zuerst das Wichtigste aus München und der Region. Sprit wird deutlich teurer, Lebensmittel auch und bald gibt's was Neues, das die Münchner Geldbeutel belasten wird. München-Reporterin Juliane Kotzian.
4: U-Bahnfahren wird deutlich teurer. Die Gesellschafter des MVV haben heute beschlossen, die Preise ordentlich anzuziehen. Im Durchschnitt um fast 5% müssen wir 2027 mehr zahlen. Bereits im vergangenen Jahr sind die Preise um fast 4% gestiegen.
3: Um Punkt 12 Uhr morgen schaut die Welt nach München. Genauer gesagt auf OB Krause. Zum ersten Mal in seiner Laufbahn zapft er das erste Fass Bier an und eröffnet damit die Wiesen. In den vergangenen Wochen hat er schon fleißig geübt, damit er möglichst wenig Schläge braucht.
5: Bisher waren es immer 2, aber ich will die Latte jetzt nicht zu hoch legen. Also 2 bis 3 ist das Ziel.
3: So Krause im Interview. Großen Druck hat er aber nicht. Dieter Reiter hatte bei seinem ersten Anstich 5 Schläge gebraucht, Christian Ude sogar 7. Ein gemütlicher Serienabend auf der Couch. Auf viele wartet da bald Ärger. In den neu verschickten Nutzungsverträgen von Disney Plus behält sich der Konzern vor, künftig Werbung zu zeigen. Unabhängig vom Preis des Abos. Disney selbst spricht nicht von einer Neuerung, sondern nur von einer reinen Klarstellung der bestehenden Regeln. Und da haben wir noch eine gute München-Nachricht und auch die kommt von der Wiesn. Dieses Jahr gibt's erstmals einen Impfservice vor Ort. Täglich von 9 bis 14 Uhr können sich Besucher und Beschäftigte bei der Wiesnwache ohne Termin gegen Grippe und Corona impfen lassen. Einfach Impfpass und Krankenkassenkarte mitbringen und schon kann es losgehen. Immer gut informiert, das waren die Nachrichten für München und die Region und jetzt der zuverlässige Verkehrsservice mit Andi Karg.
1: Servus zu euch auf die Straßen um 5:02. Einiges los auf der A9. Starten wir Richtung Nürnberg. Halbe Stunde dauert's länger zwischen Manching und Altmühltal. Auf der Ostumfahrung nach Salzburg immer noch zäh nach dem LKW-Unfall zwischen Kirchheim und Kreuzost. Rüber auf die Westumfahrung nach Nürnberg. Eine Stunde verliert ihr immer noch im Stau zwischen Freiham-Mitte und Dreieckfeld-Moching. Auf der West nach Lindau dauert's eine Dreiviertelstunde länger zwischen Neuherberg und Dreieck-Allach. Dann am Tunnel Allach zu den Blockabfertigungen. Und auf der A99 der Eschenrieder Spange zwischen Dreieck-Eschenried und Dreieck-Allach 40 Minuten. Dann der Ring zwischen Prinzregentenstraße und Schwabing, auch ein bisschen Stop and Go, hier dauert es 20 Minuten länger. Wünsche euch überall viel Geduld und kommt gut rein ins Wochenende.
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1: Aktuellste Blitzer jetzt in München und der Region im Landkreis Erding, Ortsdurchfahrt Grünbach und zwar in der Gemeinde Bockhorn, beide Richtungen, Andreas, vielen Dank. Ortsdurchfahrt Kleinhelfendorf bei Aying, direkt an der Kirche, beidseitig der Anhänger. In Egmating die Schlossstraße, beide Richtungen, der Blitzeranhänger bei Tempo 30, Karl, danke schön. Danke auch Andi und Willi. In Neuburg die Ingolstädter Straße auswärts Richtung Ingolstadt und in Schrobenhausen nach der Kreuzung Steingriffer Straße und Rainerau. Noch mehr Blitzer in der Arabella München App. Klickt gerne rein und ansonsten meldet gerne weiter. 4433 4433. Ich sag herzlichen Dank.
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1: Toll, dass ihr da seid. Kurz nach 17 Uhr. Herzlich willkommen am Freitag vor dem Wiesenstart. Morgen um die Zeit steppt schon sowas von der Bär auf der Wiesen. Und jetzt gehen wir es ganz entspannt an mit mehr 80ern und mehr 90ern. Chicago kommt gleich für euch.
7: It's hard for me to say I'm sorry.
1: Und auch Roxette.
8: It must have been.
1: Und jetzt lassen wir die kultigen 80er auf jeden Fall hochleben mit Howard Jones und What is Love?

Baldes Wochenende auf Arabella München. Ed Sheeran um 16:45 und die spannende Frage, dürfen wir bald wirklich ein bisschen aufatmen an der Zapfsäule? Die Bundesregierung plant nach aktuellen Berichten eine massive Entlastung beim Sprit. Vor ein paar Minuten sind die Infos durchgesickert.

Das Paket soll Folgendes vorsehen. Ab 1. Oktober soll die Steuer so weit sinken, dass der Literpreis um 17 Cent fällt. Und ab Januar ist dann ein staatlicher Preisdeckel geplant, damit die Preise nicht wieder durch die Decke schießen. Noch feilschen Bund und Länder um die Finanzierung, wie es immer so ist eigentlich, gell? Aber für uns heißt das wahrscheinlich dann, volltanken wird in wenigen Wochen oder hoffentlich in wenigen Tagen schon wieder spürbar günstiger. Drücken wir uns allen die Daumen, dass es auch so kommt. Wir halten euch wie immer auf dem Laufenden auf Arabella München. Jetzt Chicago. Hard to say I'm sorry.

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1: Das Wetter für München und die Region zum Start ins Wochenende. Sonne, Wolken im Mix und etwas über 20 Grad an der Münchner Freiheit. Jetzendorf im Landkreis Pfaffenhofen bei 20, Aying bei 20 Grad. In der Nacht klart der Himmel dann auf bei 10 bis 6 Grad. Nebel wird dabei sein im Arabella München Wettertrend. Was für ein Wiesenauftakt morgen. Ganz viel Sonnenschein, harmlose Wolken, 23 Grad in der Spitze. Noch wärmer ist der Sonntag. Da wird es dann am späten Nachmittag die ersten hohen Wolkenfelder geben. In der Nacht auf Montag kleines Regengebiet. Ansonsten baut sich in der neuen Woche ein Hoch auf mit ganz viel Sonnenschein. Soweit das Wetter, jetzt die Nachrichten um halb mit Andi Weinhold.
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3: Arabella München um halb, immer gut informiert. Jetzt das Update. Das ist ein echter Preisschock für die Münchnerinnen und Münchner. U-Bahnfahren wird im kommenden Jahr teurer. Das ist das Ergebnis der MVV-Gesellschafterversammlung. Durchschnittlich steigen die Preise um fast 5% an. Bereits im Vorjahr hatte die MVV die Preise um fast 4% erhöht. Für die Wiesen ist die Bierversorgung gesichert. Aber Bayerns Hopfenbauern schlagen Alarm. Sie rechnen mit einer deutlich schlechteren Ernte dieses Jahr. Wegen der anhaltenden Trockenheit fällt sie nach Schätzung des Landesamts für Statistik rund ein Fünftel kleiner aus als üblich. Erst die Pflicht, dann das Vergnügen. Die Spieler des FC Bayern müssen heute Abend nochmal in der Fußball-Bundesliga ran. Gegner in der heimischen Allianz Arena ist ab 20.30 Uhr Union Berlin. Der entspannte Teil folgt dann am Sonntag, dann treffen sich die Spieler und Trainer auf der Wiesn. Übrigens ist es das erste Mal, dass die Bayern während der gesamten Wiesnzeit kein Pflichtspiel haben. Immer gut informiert, das war das Update für München und die Region und jetzt der zuverlässige Verkehrsservice mit Andi Karg.
1: Um eine Minute nach halb, servus zu euch auf die Straßen. Auf der A9 nach Nürnberg bei der Einfahrt Garching, Gegenstände auf der Fahrbahn, da liegt ein Reifen. Dann auf der A9 nach Nürnberg zwischen Garching Süd und Garching Nord, Plastikteile. A96 nach München, eine ungesicherte Unfallstelle, Achtung, zwischen Landsberg am Lech Ost und Schöffelding. A9 nach Nürnberg, 25 Minuten jetzt länger, zwischen Ingolstadt Süd und Altmühltal. Ostumfahrung nach Salzburg, zwischen Kirchheim und Kreuz Ost, rechte Spur blockiert, da gab es einen LKW-Unfall. Auf der Westumfahrung nach Nürnberg, zwischen Dreieck Südwest und Dreieck Feldmoching 7 Kilometer, macht 50 Minuten. Die West nach Lindau, auch hier gibt es Stau zwischen Neuherberg und Dreieck Allach, eine Stunde der Zeitverlust. Dann zusätzlich beim Tunnel Allach Blockabfertigung. Stau auch auf der Eschenrieder Spange zwischen Dreieck Eschenried und Dreieck Allach, hier eine halbe Stunde. B471 Fürstenfeldbruck Richtung Garching, auch da eine knappe halbe Stunde zwischen Karlsfeld und Lustheim. Und ich wünsche euch überall eine gute und sichere Fahrt ins Wochenende.
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1: Aktuellste Blitzer in München und der Region im Landkreis Erding. Ortsdurchfahrt Grünbach in der Gemeinde Bockhorn, beide Richtungen. Ortsdurchfahrt Kleinhelfendorf bei Aying, direkt an der Kirche, beidseitig der Blitzeranhänger. In Neuburg, Ingolstädter Straße auswärts Richtung Ingolstadt und in Schrobenhausen nach der Kreuzung Steingriffer Straße, Rainerau. Noch mehr Blitzer in unserer App und wenn ihr was seht, gerne melden. 4433 4433. Danke.
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0: Feierabend auf dem Weg ins Wochenende. Arabella München mit mehr 80ern und mehr 90ern am Abend vor dem Wiesnstart. Und wir merken es schon, die letzten Tage, die Stadt ist voller und voller geworden. Viele Staus und Behinderungen jetzt schon auf den Straßen. Aber jetzt hat sie auch die Schiene erwischt. Die Stammstrecke ist nämlich momentan dicht. Unser Arabella München Reporter Benjamin Kühnel ist mittendrin. Er wollte jetzt eigentlich ganz geschmeidig ins Wochenende. Wie schaut's denn aus momentan?
1: Ja, man könnte sagen, perfektes Timing ist alles. Jetzt so einen Tag vor der Wiesn, wo gerade viele neue Gäste hier in der Stadt ankommen, hat sich die S-Bahn gedacht, na gut, dann machen wir jetzt mal eine große Störung. Ich weiß noch nicht, was es ist. Ich habe nur gesehen, Richtung Westen kommt es bei allen Linien jetzt zu Behinderungen. Also wer nach Hause muss oder sonst wohin, auf jeden Fall mehr Zeit einplanen und umplanen.
0: Danke, Benjamin. Ich hoffe, es geht für dich gleich weiter. Wir haben zwischenzeitlich in dieser Sekunde die Info bekommen. An einem Signal wird momentan repariert. Deswegen zwischen Pasing und Ostbahnhof die Sperre momentan auf der Stammstrecke. Wir halten euch natürlich auf.

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2: Mit harmlosen Wolken und Sonne geht's rein ins erste Wiesnwochenende. Aktuell 20 Grad an der Bavaria. Röhrmoos bei 19 im Landkreis Dachau. Tutzing knappe 20. Es geht dann runter bei einem vielfach klaren Himmel in der Nacht auf 10 bis 6 Grad. Arabella München Wettertrend. Morgen zum O-Zapfen dann ganz viel Sonnenschein. Harmlose Wolken, 23 Grad in der Spitze. Auch der Sonntag super schön. Es wird sogar noch mal wärmer. In der Nacht auf Montag kleines Regengebiet. Am Montag selbst könnten noch mal ein paar Tropfen dabei sein, aber in der neuen Woche gibt es ein neues Hoch mit ganz viel Sonnenschein. Soweit das Wetter und jetzt die 18 Uhr Nachrichten für euch.
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4: Schönen Abend. Die Nachrichten mit Andi Weinhold. Zuerst das Wichtigste aus München und der Region. Aufatmen für Millionen Pendler in München und ganz Bayern. Das Tanken soll schon bald wieder deutlich günstiger werden. München-Reporter Ingmar Dressler.
5: Die Bundesregierung plant ein massives Entlastungspaket an den Zapfsäulen. Nach aktuellen Verhandlungsergebnissen soll bereits ab Oktober der Tankrabatt zurückkehren, so die Bild. Durch eine Senkung der Energiesteuer sinkt der Literpreis für Benzin und Diesel um 17 Cent. Ab Januar soll dann zusätzlich ein gesetzlicher Spritpreisdeckel greifen, der zukünftige Preissprünge nach oben abfedert. Aktuell verhandelt der Bund mit den Ländern über die Aufteilung der milliardenschweren Kosten.
4: Dafür gibt's im kommenden Jahr was Neues, das die Geldbeutel in München belastet. München-Reporterin Juliane Kotzian.
6: U-Bahn-Fahren wird deutlich teurer. Die Gesellschafter des MVV haben heute beschlossen, die Preise ordentlich anzuziehen. Im Durchschnitt um fast 5% müssen wir 2027 mehr zahlen. Bereits im vergangenen Jahr sind die Preise um fast 4% gestiegen.
4: Feierabendverkehr am Freitagabend und die Stammstrecke ist komplett dicht. Eine Signalstörung am Stachus sorgt gerade für Probleme und hat die komplette Stammstrecke in beide Richtungen lahmgelegt. Wie lange es dauert, ist noch unklar. Ersten Schätzungen zufolge könnte es aber mindestens eine Stunde dauern. Aktuell steht auf den Anzeigen eine Verspätung von 30 Minuten. Kann sich der FC Bayern über Nacht die Tabellenführung der Fußball-Bundesliga zurückholen? Heute Abend treffen die Münchner zu Hause auf Union Berlin. Die Münchner stehen aktuell auf Platz 4 der Tabelle und wollen sich heute gut in die Länderspielpause verabschieden und am Sonntag mit einem guten Gefühl auf die Wiesen gehen. Immer gut informiert, das waren die Nachrichten für München und die Region und jetzt der zuverlässige Verkehrsservice mit Andi Karg.
2: Servus zu euch auf die Straßen, gleich 6:03. So, wir sortieren mal alles, was wichtig ist. Es gibt viele Staus, viele Behinderungen, aber auch zahlreiche Gefahrenstellen. Auf der A9 zum Beispiel Richtung München zwischen Langenbruck und Dreikolledau Reifenteile. Dann in Fahrtrichtung Nürnberg, auch da ein Reifen bei der Einfahrt Garching Süd. Weiter geht's zwischen Garching Süd und Garching Nord mit Plastikteilen. A96 nach München zwischen Landsberg am Lech Ost und Schöffelding ungesicherte Unfallstelle. Ostumfahrung nach Nürnberg zwischen Kreuz Ost und Kirchheim ein Reifen, auch dort auf der Fahrbahn. So, dann schauen wir uns die Staus an auf der Ostumfahrung nach Salzburg zwischen Kirchheim und Kreuz Ost. Nach dem LKW-Unfall immer noch ein bisschen Stau. Auf der Westumfahrung nach Nürnberg 9 Kilometer zwischen Dreieck Südwest und Dreieck Feldmoching macht 40 Minuten. Eine ganze Stunde immer noch auf der West nach Lindau zwischen Neuherberg und Dreieck Allach. Dann im Tunnel Allach Blockabfertigung, weil einfach zu viel los ist. Stau auch auf der Eschenrieder Spange zwischen Dreieck Eschenried und Dreieck Allach, hier eine halbe Stunde. Und ihr habt es gerade in den Nachrichten gehört, Stammstrecke zwischen Pasing und Ostbahnhof. Die Züge sind angehalten worden, es muss ein Signal repariert werden und wir haben die Info bekommen, dass es bis zu einer Stunde dauern kann. Wir halten euch ganz aktuell auf dem Laufenden. Und dann habe ich noch zwischen Feldmoching und Ludwigsfeld einen Unfall. Das kommt gerade rein. In diesem Fall ist das die Westumfahrung nach Lindau. Fahrt überall vorsichtig und kommt gut rein ins Wochenende.
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2: Das sind die aktuellsten Blitzer jetzt in München und der Region. Danke, Klaus. In München Großhadern und zwar einwärts die Guardini-Straße, grauer Caddy. Heilmannstraße in Pullach, Tempo 30. Chris, vielen Dank. In Planegg die Amtmannstraße, beide Richtungen bei der Schlossmauer. Da steht der Blitzeranhänger. Paul, vielen Dank. In Dachau von Eichendorfstraße und zwar bei Tempo 30. Hoshi, danke schön. Und die B13, die Ingolstädter Straße einwärts nach der Neuherbergstraße. Michi, vielen Dank. Noch mehr Blitzer in der kostenlosen Arabella München-App. Sagt uns Bescheid, wenn ihr noch mehr habt. 4433 4433.
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1: Servus an euch alle, kurz nach 18 Uhr am Freitag. München und die Region voller Vorfreude und Erwartung auf die Wiesn. Auch wir von Arabella München freuen uns auf zwei mega Wiesnwochen mit euch zusammen. Jetzt freuen wir uns aber erst einmal auf den Start ins Wochenende. Mit mehr 80ern und mehr 90ern geht's rein in der Stunde jetzt. Mit Donna Summer und gleich Duran Duran für euch.

0: Billy Idol ist das für euren Feierabend und Start ins Wochenende. Arabella München, 17:45 vorbei.
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0: Wenn ihr heute Abend noch Bock habt auf einen Spieleabend ohne Regelfrust, dann schaut nach Bogenhausen ins Café Gecko. Da läuft heute Stadt, Land spielt. Ihr sucht euch einfach ein Brettspiel aus und legt direkt los, weil vor Ort Spieleerklärer sitzen. Ja, das ist ja der Wahnsinn. Also genau die Leute, die das sehr gut können, woran wir daheim oft schon vielleicht nach ein paar Minuten scheitern und verzweifeln. Heute Kennerspieleabend bis 3 Uhr. Morgen gibt es dann den Brettspieltag für alle von 10 bis 22 Uhr. Der Eintritt ist frei. Und am Sonntag wird es in Penzberg herrlich schräg. Die Freiwillige Feuerwehr lädt nämlich ein zum Entenrennen. Ab 12:30 läuft am Feuerwehrhaus das Rahmenprogramm mit Essen und Getränken. Und solange der Vorrat natürlich reicht, schnappt ihr euch eine Rennlizenz. Um 14 Uhr starten dann die kleinen Quietscheentchen. Der Eintritt ist natürlich frei. 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Ab geht's ins Wochenende jetzt mit Supertramp.

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13: Das Wetter für München und die Region. So geht's ins Wochenende mit ein paar harmlosen Wolken, aber im klaren Himmel und noch über 20 Grad am Wiener Platz. Knappe 20 bei euch draußen in Schöngeising im Landkreis Fürstenfeldbruck und auch in Ottobrunn. In der kommenden Nacht klart's mehr und mehr auf. 10 bis 6 Grad dann die Werte. Morgen ein Wiesenauftakt nach Mars. Viel Sonnenschein, 23 Grad, harmlose Wolken. Sonntag soll sogar noch besser werden. Also die Werte steigen noch mal ein bisschen an. Am späten Nachmittag dann hohe Wolken und in der Nacht auf Montag kleines Regengebiet, letzte Tropfen dann am Montag. Wird nicht allzu viel sein, aber ansonsten wird sich in der neuen Woche wieder ein Hoch aufbauen mit viel Sonnenschein. Soweit das Wetter, jetzt die Nachrichten um halb mit Andi Weinhold.
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0: Arabella München um halb immer gut informiert. Jetzt das Update. Endlich wieder günstigerer Sprit. Die Bundesregierung plant ein massives Entlastungspaket an den Zapfsäulen. Bereits ab 1. Oktober soll der Tankrabatt zurückkehren, so die Bild. Der Literpreis für Benzin und Diesel soll dann um 17 Cent sinken. Ab Januar soll dann zusätzlich ein gesetzlicher Spritpreisdeckel greifen, der künftige Preissprünge nach oben abfedert. Noch verhandelt der Bund mit den Bundesländern über die Aufteilung der milliardenschweren Kosten. Pendlerchaos im Feierabendverkehr. Eine Signalstörung am Stachus hat die Stammstrecke in München aktuell komplett lahmgelegt. Gerade geht in beiden Richtungen nichts und eine offizielle Angabe zur Dauer der Arbeiten gibt es auch noch nicht. Ersten Schätzungen zufolge könnte es sich aber mindestens eine Stunde lang hinziehen. Eine echte Bildungswende muss her. Dafür gehen morgen Schüler, Eltern und Lehrkräfte auf die Straße. Das Motto: Bildungsbunker machen krank. Unter anderem soll damit auf den anhaltenden Lehrkräftemangel und zu hohen Leistungsdruck aufmerksam gemacht werden. In München startet die Kundgebung morgen Vormittag um 10:30 am Rindermarkt. Immer gut informiert, das war das Update für München und die Region und jetzt der zuverlässige Verkehrsservice mit Andi Karg.
1: Danke Andi, 1:01 und Servus zu euch auf die Straßen auf der A9 nach München. Reifenteile liegen immer noch auf der Fahrbahn zwischen Langenbruck und Dreikolledau. In Fahrtrichtung Nürnberg bei der Einfahrt Garching ein Reifen und dann weiter zwischen Garching Süd und Garching Nord Plastikteil. A96 nach München ein Unfall zwischen Landsberg am Lech Ost und Schöffelding. Die 9 nach München zwischen Langenbruck und Dreikolledau 6 Kilometer Stau, 20 Minuten. Fast eine Stunde länger auf der Westrichtung Lindau immer noch im Stau zwischen Neuherberg und Dreieck-Allach. Die West nach Lindau haben wir zwischen Dreieckfeld-Moching und Ludwigsfeld noch die Standspur blockiert, dort nach Unfall. Dann eine Dreiviertelstunde länger auf der Westumfahrung nach Nürnberg im Stau zwischen Dreieck Südwest und Neuherberg. Die 307 Parisch Zell-Miesbach in beiden Richtungen eine Sperre in Höhe Agatha-Ried. Da hat es einen schweren Unfall gegeben. Und ihr habt es gerade gehört, die Stammstrecke ist zwischen Pasing und Ostbahnhof bis auf Weiteres gesperrt. Da gibt es eine massive Signalstörung am Stachus. Wir haben gerade noch mal mit der DB telefoniert. Aktuellste Info, die ich euch jetzt geben kann. Die Schätzung ist bis mindestens 19 Uhr, kann aber auch 20 Uhr bedeuten. Das heißt, das könnte sich in den Abend hineinziehen. Wir halten euch ganz aktuell auf dem Laufenden hier auf Arabella. Gute Fahrt jetzt überall.
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1: Das sind jetzt die aktuellsten Blitzer in München und der Region. Nikolas, vielen Dank. Aubing-Oststraße bei der Sportanlage Aubing, Tempo 30. Hugo, vielen Dank im Landkreis Bad Tölz-Wolfratshausen. Lenkries, der Blitzeranhänger an der Bushaltestelle Obergrieserstraße. Im Landkreis Weilheim-Schongau, Penzberg, die Sindelsdorfer Straße. Und zwar vor dem Bahnübergang ein Anhänger Marinus, Dankeschön. Dann haben wir in Holzkirchen einen auf der Heikenkammerstraße, Nordumgehung, ein Blitzeranhänger, der es kontrolliert. In Miesbach, kurz vorm Kreisel, Höhe Bayerischer Hof. Auch da ein Blitzeranhänger, der checkt beidseitig. Mike, vielen Dank. Noch mehr in der Arabella München App für euch. Gerne melden, wenn ihr was seht. 4433 4433.
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Mit Jacko geht's rein in den Feierabend, in den Abend, ins Wochenende auf Arabella München. Es ist 7:15. Morgen ist er jetzt endlich da. Der Tag aller Tage. Punkt 12 wird das erste Fass

0: im Schottenhammel O-Zapft. Ich könnte mir vorstellen, dass unser neuer OB Dominik Krause heute Nacht nochmal präzise diesen Ablauf in seinen Träumen durchgehen wird. Ich bin sehr gespannt, wie viele Schläge es dann werden, Herr OB.
1: Bisher waren es immer zwei, aber ich will die Latte jetzt nicht zu hoch legen. Also 2 bis 3 ist das Ziel.
0: Aha, also halten wir mal fest, der Druck wird nicht weniger. Der Negativrekord übrigens, Oberbürgermeister Thomas Wimmer, ist schon lang her. Der hat zur Wiesn 1950 17 Schläge gebraucht. Was hat denn der gemacht damals? Hatte das Fass auslaufen lassen und dann neigeschlagen. Also, wir drücken unserem OB die Daumen, dass es nicht so viele werden. Und natürlich verpasst ihr nichts auf Arabella München. Unser Wiesnreporter Uli Florl ist in der ersten Reihe. In diesem Sinne, es ist angerichtet auf eine friedliche Wiesn. Euer Andi Karg sagt Servus, habe die Ehre. Bis Montag.

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21: Noch ein bisschen ist die Sonne bei uns, bevor es dunkel wird und auch recht frisch dann in der Nacht bei 10 bis 6 Grad. Im Moment 19 Grad gemessen am chinesischen Turm. 18 Grad sind es bei euch in Bayerbrunn und in ein paar Städten im Landkreis Erding. Da haben wir derzeit auch 18 Grad auf dem Thermometer. Wie geht's weiter? Der Arabella München Wettertrend. Morgen dann am Wiesn. Samstag, am ersten Wiesn-Samstag, viel Sonne, bis zu 23 Grad, perfekt. Am Sonntag auch zunächst noch sonnig und sogar noch ein bisschen wärmer. Ab dem Nachmittag dann aber mehr Wolken und in der Nacht auf Montag fängt es zu regnen an, soweit das Wetter. Und jetzt die Arabella München Nachrichten für euch am Freitagabend.
22: Es ist 19 Uhr, ich bin Dominik Schweiger. Es ist ja nichts Neues, die Spritpreise explodieren. Die Bundesregierung will dagegen etwas unternehmen und offenbar wird jetzt über einen neuen Tankrabatt verhandelt. Das hat die dpa aus Koalitionskreisen erfahren. Ronny Thorau mit den Details.
23: Offenbar wird über zwei Entlastungen verhandelt. Ex-Kanzler Olaf Scholz hätte sie vielleicht Doppelwumms genannt. Zunächst liegt ein neuer Tankrabatt zum 1. Oktober auf dem Tisch, möglicherweise wieder um die gleichen rund 17 Cent pro Liter. Dazu soll ein Spritpreisdeckel kommen, also eine vom Staat errechnete Preisobergrenze, die sich am Ölpreis orientiert. Dafür gibt es in anderen europäischen Ländern Vorbilder.
22: Die Bundeswehr kommt beim Aufbau ihres Personals nach eigenen Angaben voran. Ende August dienten rund 186.000

0: 1000 aktive Soldatinnen und Soldaten, etwa 4000 mehr als ein Jahr davor. Bis 2035 soll die Truppe auf bis zu 270.000 aktive wachsen, das sieht das neue Wehrdienstgesetz vor. Zum ersten Mal seit Beginn des russischen Angriffskriegs auf die Ukraine wird in Russland wieder das Parlament gewählt. Die Regierungspartei Geeintes Russland geht von einem klaren Sieg aus. Die Opposition ist nicht zur Wahl zugelassen. Die Wahlen finden nicht nur in Russland selbst, sondern auch in einigen von Russland kontrollierten Gebieten in der Ukraine statt. Jan Böhmermann beendet zum Jahresende seine Late-Night-Show ZDF Magazin Royal. Nach mehr als 6 Jahren und über 187 Ausgaben läuft die Sendung in ihrer bisherigen Form aus. Ganz vom ZDF verabschiedet sich der Satiriker aber möglicherweise nicht. Sender und Böhmermann selbst sprechen bereits über ein neues Showkonzept. Einzelheiten dazu gibt's noch nicht. Die Bayern eröffnen heute Abend um 20.30 Uhr gegen Union Berlin den 4. Spieltag der Fußball-Bundesliga. Ganz zufrieden dürften beide Teams mit dem Saisonstart nicht sein. Union Berlin steht aktuell auf Platz 16 und der FC Bayern auf einem für die Münchner ungewohnten 4. Tabellenplatz.
1: Guten Abend, um kurz nach 7 am Freitag, der zuverlässige Verkehrsservice für München und die Region. Viel noch los heute Abend. Wir starten mit der M9 Nürnberg Richtung München zwischen Langenbruck und dem Dreieck Holledau. Reifenteile auf der Straße, die Standspur, die ist da zur Stunde blockiert. Dann die A99 West Richtung Lindau zwischen dem Dreieckfeld Moching und Ludwigsfeld, Standspur nach dem Unfall blockiert. A99 West Richtung Nürnberg zwischen dem Dreieck München Südwest und dem Dreieckfeld Moching, 8 Kilometer Stau, dauert eine gute halbe Stunde länger für euch ins Wochenende. Luise-Kieselbach-Tunnel, 2 mittlere Spuren wegen 2 Unfällen im Moment blockiert. Dann die A99, die Eschenrieder Spange zwischen dem Dreieck Eschenrieder und dem Dreieck Allach. 4 Kilometer Stau, da dauert es eine gute Viertelstunde länger. Außerdem die gesamte Stammstrecke immer noch zwischen Pasing und dem Ostbahnhof gesperrt. Die Züge, die fahren da abweichend der Linienführung, kommen zu Verspätungen im Moment von 20 bis 30 Minuten. Außerdem fallen die Züge auch teilweise komplett aus zur Stunde. Der Grund, die Reparatur an einem Signal, da halten wir euch natürlich auf dem Laufenden. Gute und sichere Fahrt durch den Abend. Und das sind die aktuellsten Blitzer in München und der Region. Stehen im Stadtgebiet Aubing-Ost, in der Aubing-Oststraße bei der Sportanlage Aubing bei Tempo 30. Dann im Landkreis Bad Tölz-Wolfratshausen in Lenggries bei der Bushaltestelle in der Obergrieser Straße, um genau zu sein. Im Landkreis Walheim-Schongau ist es blitzgefährlich in Penzberg in der Sindelsdorfer Straße kurz vorm Bahnübergang. Da steht ein Anhänger. Dann ein Blitzer im Landkreis Miesbach in Holzkirchen, in der Heigenkamer Straße an der Nordumgehung und in Miesbach noch einer kurz vorm Kreiselhöhe Bayerischer Hof in beiden Richtungen. Mehr vom Verkehr und weitere Blitzer gerne reinmelden. 089 4433 4433 anrufen oder eine WhatsApp ins Studio schicken, ganz wie ihr wollt. Danke euch.
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1: So, und dann ist sie schon wieder vorbei. Die erste Schulwoche nach den Sommerferien und für viele auch die erste Arbeitswoche nach dem Sommerurlaub. Und nachdem es viele ausprobiert haben, sind sie sich jetzt doch einig. Ein Versuch war es wert, aber dabei sollte es dann auch bleiben. Viele wollen dann doch in die Sommerferien zurück. Wird wohl nichts werden draus, aber den Spätsommer, den bekommen wir ja zum Glück zurück. Und das pünktlich zum Start ins erste Wiesn-Wochenende. Wir freuen uns drauf. Der Wiesn-Countdown läuft. Und was läuft bei uns? Natürlich ganz viel Musik. Mehr 80er und mehr 90er. Aerosmith gleich. Und wir feiern uns jetzt schon mal wiesenwarm mit Prince.
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Wir verlängern euren Sommerurlaub noch mal so ein ganz kleines bisschen mit Cyril und Stumble in. Da fühlen wir uns noch mal wie in einer Strandbar und haben einen kühlen Cocktail in der Hand. Schönen Abend mit Arabella München. Ja, vom Cocktail jetzt zum Bier. Wenn ihr keinen Tisch mehr auf der Wiesn bekommen habt oder es euch vielleicht dann zu voll auf dem Festgelände ist, kein Grund zur Panik. Am Stiegelmeierplatz, da gibt es ab sofort das perfekte Gegenmittel. Im Löwenbräukeller steigt an jedem Wiesnwochenende der neue Bierpalast. Immer am Freitag und Samstagabend ab 6 im prachtvollen Festsaal mit reservierten Tischen, gutem Essen, Festbier und einer echten Wiesnband. Da kommt Stimmung auf, Wiesnatmosphäre ganz ohne Gedränge. Schaut rein und feiert entspannt. Spannend und gut gelaunt durch den Abend. Schönen Start ins erste Wiesnwochenende mit Arabella München, mit mehr 80ern und mehr 90ern und jetzt mit Bryan Adams, Rod Stewart und Sting.

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14: Das Wetter für München und die ganze Region. Also das wird ein tolles erstes Wiesnwochenende. Das wird vor allem ein sonniges erstes Wiesnwochenende. Morgen oder auch am Sonntag recht freundlich und dann auch sehr warm. Auf jeden Fall über 20 Grad. Und erinnert ihr euch noch an das letzte Jahr? Da war es ja zum Wiesnstart knalleheiß, über 30 Grad. Der heißeste Wiesnstart ever. Das ist morgen nicht so. Also morgen wirklich ganz angenehm. Können wir uns richtig drauf freuen. Im Moment 17 Grad gemessen beim Deutschen Museum. 17 Grad sind es auch bei euch in Wolfersdorf und in Geising. Im Landkreis Fürstenfeldbruck, da haben wir derzeit 16 Grad auf dem Thermometer.
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14: Genau, 7:30, der zuverlässige Verkehrsservice für München und die Region. Wir starten mit der A9 Nürnberg Richtung München. Vorsicht zwischen Langenbruck und dem Dreieck Dau, da liegen Reifenteile auf der Straße. Die Standspur, die ist im Moment blockiert. Dann die A99 West Richtung Nürnberg zwischen dem Kreuz West und Fröttmaningen Nord. 8 Kilometer Stau, macht einen Plus für euch unterwegs von einer halben Stunde. Dann die gesamte Stammstrecke heute Abend. Unser Sorgenkind zwischen Pasing und dem Ostbahnhof komplett gesperrt. Die Züge, die fahren da abweichend. Es kommt zu Verspätungen immer noch von 20 bis 30 Minuten. Teilweise fahren die Züge auch gar nicht. Der Grund dafür ist eine Reparatur an dem Signal. Halten wir euch natürlich auf dem Laufenden. Und das sind die aktuellsten Blitzer in München und der Region. Die stehen heute Abend im Stadtgebiet. Und zwar bei der Sportanlage Aubing in der Aubing-Oststraße bei Tempo 30. Dann im Landkreis Bad Tölz-Wolfratshausen.

0: In Lenggries bei der Bushaltestelle in der Obergrieser Straße im Landkreis Walheim-Schongau, einer in Penzberg in der Sindelsdorfer Straße kurz vorm Bahnübergang, dann im Landkreis Miesbach in Holzkirchen in der Heigenkamer Straße bei der Nordumgehung und in Miesbach kurz vorm Kreiselhöhe Bayerischer Hof in beiden Richtungen auch noch einer aufgebaut. 089 4433 4433 ruft gern an oder schickt schnell eine WhatsApp rein ins Studio, wenn es noch woanders blitzt. Wir geben es gerne weiter.
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Was ganz Gemütliches für den Freitagabend. Cool Amber Gang und Cherish auf Arabella München. So starten wir gemeinsam ins Wochenende. Ich hoffe, euch geht's gut und ihr seid mittlerweile entspannt und habt den größten Stress der Woche hinter euch. Vielleicht auch schon eine leere To-Do-Liste. Ganz anders ist das bei einem Mann in München und ich glaube, der hat eine wirklich unruhige Nacht vor sich und ist auch ganz schön nervös. Also ich wär's an seiner Stelle, wenn ich morgen Mittag vor den Augen von Millionen durstigen Wiesenbesuchern zum ersten Mal in meinem Leben das erste Fass anzapfen müsste. Genau das passiert ja morgen für unseren OB Dominik Krause bei seiner Wiesenfeuertaufe. Wie viele Schläge wird er brauchen? Ihr hört das morgen Mittag natürlich live hier auf Arabella München. Live morgen aus dem Schottenhammel. Das wird auf jeden Fall aufregend. Schönen Abend. Der Abend vor der Wiesen. Countdown läuft auf jeden Fall in 16 Stunden, 16 Minuten und 16 Sekunden wird O-Zapft.

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8: 15 Grad heute Abend am Haus der Kunst, 14 sind es bei euch in Tutzing und nochmal 14 Grad auch in Oberpframmen im Landkreis Ebersberg. Die Nacht dann doch ziemlich frisch bei 10 bis 6 Grad. Morgen ganz viel Sonnenschein zum Start ins erste Wiesenwochenende bis zu 23 Grad. Auch der Sonntag beginnt richtig schön, richtig sonnig, dann sogar noch wärmer. Ab dem Nachmittag dann aber mehr Wolken, in der Nacht auf Montag auch Regen und tagsüber dann am Montag viele Wolken, immer wieder wird es nass. Sonst wird generell die neue Woche recht sonnig, aber auch ein bisschen kühler. Soweit das Wetter und jetzt die Arabella München Nachrichten für euch am Freitagabend.
9: Es ist 20 Uhr, ich bin Dominik Schweiger. Die Spritpreise steigen rasant. Jetzt plant die Bundesregierung offenbar Gegenmaßnahmen. Laut dpa hat sich die schwarz-rote Koalition auf einen Tankrabatt und einen Spritpreisdeckel geeinigt. Details sind noch nicht bekannt. Wenn die bisher durchgesickerten Infos stimmen, soll sich der staatliche Preisdeckel am Ölpreis orientieren. Wie hoch der Tankrabatt sein soll, ist noch nicht klar. Nicht nur uns in Deutschland machen die hohen Spritpreise zu schaffen, andere Länder haben die gleichen Probleme. Frankreichs Präsident Macron will deswegen jetzt ein Treffen der G7-Staaten einberufen, um gemeinsam nach Lösungen zu suchen. Rachel Sommer berichtet aus Paris.
10: Mehrfach haben Fischer in Frankreich Energielager blockiert und die Angst, dass der Protest ausarten könnte, ist groß. Präsident Macron hat jetzt noch einmal betont, dass die Preise nicht wegen der Regierung, sondern wegen der schwierigen internationalen Lage so hoch sind. Um dem entgegenzuwirken, will Macron nun den Schulterschluss mit Deutschland und den anderen G7-Staaten suchen. Zur Debatte stellen will Macron auch, ob die Länder Teile ihrer strategischen Reserven freigeben sollten, um Druck aus dem Markt zu nehmen.

0: Vor den Landtagswahlen in Mecklenburg-Vorpommern und Berlin ist das Rennen um Platz 1 offen. Im Nordosten liegt die SPD laut ZDF mit 37% nur knapp vor der AfD. In Berlin führt die Linke mit 22% vor der CDU. Die Wahlen erhöhen auch den Druck auf Kanzler Merz. Laut YouGov rechnet fast jeder Zweite damit, dass er zum Jahreswechsel nicht mehr im Amt ist. Der weltweite Personalmangel im Gesundheitswesen könnte sich deutlich verschärfen. Die WHO rechnet damit, dass bis 2030 mehr als 11 Millionen Ärzte, Pflegekräfte, Hebammen und Apotheker fehlen. Schon heute ist jeder vierte Arzt älter als 55 Jahre. Gleichzeitig brauchen alternde Gesellschaften künftig mehr medizinische Versorgung. Der FC Bayern eröffnet heute den vierten Spieltag der Fußball-Bundesliga. Um 8:30 empfangen die Münchner Union Berlin. Beide Mannschaften sind durchwachsen in die neue Saison gestartet. Die Bayern stehen auf dem ungewohnten vierten Tabellenplatz. Union liegt aktuell auf Rang 16.
1: Guten Abend, um kurz nach 8, der zuverlässige Verkehrsservice für München und die Region. Mittlerweile hat sich alles entspannt. Wir haben allerdings immer noch die Stammstrecke, die ist nach wie vor zwischen Pasing und dem Ostbahnhof gesperrt. Da fahren nicht alle Züge leider und es kommt zu Verspätungen von teilweise noch 30 Minuten. Wir halten euch auf dem Laufenden. Grund dafür ist eine Reparatur an einem Signal. Wo es geht, eine gute und sichere Fahrt, sowohl auf den Straßen als auch auf den Schienen. Und das sind die aktuellsten Blitzer in München und der Region. Die stehen heute Abend im Stadtgebiet. Und zwar bei der Sportanlage Aubing in der Aubing-Oststraße bei Tempo 30. Dann im Landkreis Bad Tölz-Wolfratshausen in Lenggries bei der Bushaltestelle in der Obergrieser Straße. Im Landkreis Walheim-Schongau in Penzberg in der Sindelsdorfer Straße kurz vorm Bahnübergang. Dann im Landkreis Miesbach in Holzkirchen in der Heigenkamer Straße bei der Nordumgehung. Und in Miesbach selber noch einer kurz vorm Kreiselhöhe Bayerischer Hof. In beiden Richtungen wird da gleich mal geknipst. 089 4433 4433. Ruft an, schickt gerne auch eine WhatsApp rein ins Studio. Wenn noch was ist heute Abend, dann sagt Bescheid. Wir sind auf jeden Fall für euch da.
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1: Servus. Und es ist schon so ein bisschen wie das Warten aufs Christkind, oder? Das Warten, bis es endlich wieder heißt.
3: Ortshaft ist.
1: Und das ist in genau 16 Stunden hoffentlich schon passiert, weil da ist es dann ja schon 3:03. Da dürften dann schon die ersten Massen leer sein und die ersten Besucher voll. Wir sind morgen natürlich wieder ganz traditionell live dabei. Und jetzt heißt's, Ortshaft ist für mehr entspannte 80er und mehr chillige 90er.

0: Star Supply, Even the Nights Are Better. Zum Start ins Wochenende auf Arabella München. Ein schöner Hit. Und wir haben ganz, ganz viele schöne Hits für euch gleich. Zum Beispiel Phil Collins oder auch Sascha noch mit dabei. Oder auch die großartige Tina Turner. Bevor ihr morgen in der Früh auf die Wiesen sprintet, um einen Platz zu ergattern, vielleicht doch noch einen Gang runterschalten und durch Aubing schlendern, da ist von 10 bis 4 nämlich Hofflohmarkt morgen. Abseits vom ganzen Trubel geht ihr mitten im Viertel auf Schnäppchenjagd. Der Plan mit allen Ständen, der ist auch online. Ja, und morgen verwandelt sich die Altstadt in Landsberg in eine wahre Kunstgalerie bei der Langen Kunstnacht. Da könnt ihr am Abend von 6 bis 11 Malerei, Fotografie, aber auch Performance an verschiedensten Ausstellungsorten bewundern. Der Eintritt, der ist frei. 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Viel Spaß!
1: Eure Veranstaltung auf Arabella München? Dann gern anrufen oder WhatsApp schreiben. München 4433 4433.

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1: Das Wetter für München und die ganze Region, also das ist wirklich toll, dass es da morgen am Samstag, wenn die Wiesn startet, so richtig schön wird, ganz sonnig wird und vor allem auch warm, mit weit über 20 Grad, auf jeden Fall sehr angenehm. Die Nacht davor dann doch nochmal recht frisch, Temperaturen gehen runter bis morgen früh auf 10 bis 6 Grad zur Stunde, gemessen am Königsplatz, da haben wir noch 16 Grad, 15 heute Abend bei euch in Erdweg und in Hausham im Landkreis Miesbach auch da im Moment 15 Grad auf dem Thermometer. Also der Wiesnstart morgen schon mal gelungen, am Sonntag wird es auch nochmal sonnig und sogar noch etwas wärmer. Ab Nachmittag dann aber mehr Wolken und in der Nacht auf Montag fällt auch mal Regen. Aber am Abend, ja, also in den späteren Stunden des Tages, da sind die meisten ja dann sowieso in den Zelten. Da macht's nichts, wenn es draußen mal regnet.
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1: Gleich wird es halt 9, der zuverlässige Verkehrsservice für München und die Region. Da schauen wir auf die A9 München Richtung Nürnberg. Vorsicht zwischen Schwabing und dem Frankfurter Ring, eine ungesicherte Unfallstelle. Da ist die Fahrbahn auf eine Spur verengt im Moment. Und unsere Sorgenkind heute Abend, die Stammstrecke, immer noch zwischen Pasing und dem Ostbahnhof gesperrt. Einige Züge fahren da gar nicht, beziehungsweise einige Züge fahren eben anders. Es kommt auch zu Verspätungen von 20 bis 30 Minuten. Wir halten euch auf dem Laufenden. Grund dafür eine Reparatur an einem Signal. Und das sind die aktuellsten Blitzer in München und der Region, die stehen im Stadtgebiet. Bei der Sportanlage Aubing in der Aubing-Oststraße bei Tempo 30. Dann im Landkreis Bad Hölz-Wolfratshausen in Lenggries bei der Bushaltestelle in der Obergrieser Straße. Im Landkreis Weilheim-Schongau noch ein Fotokasten aufgebaut in Penzberg und zwar in der Sindelsdorfer Straße kurz vorm Bahnübergang. Dann im Landkreis Miesbach einer in Holzkirchen in der Heigenkamer Straße bei der Nordumgehung und in Miesbach selber noch einer kurz vorm Kreiselhöhe Bayerischer Hof in beiden Richtungen. Habt ihr noch mehr, dann gerne her. 089 4433 4433. Ruft an oder schickt eine WhatsApp ins Studio. Danke.
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Roxy Music am Freitagabend. Oh yeah. Arabella Relaxed München für euch zum Start ins Wochenende. Und wenn auf der Wiesn morgen Mittag O-zapft wird, ist seit 8:30 erstmal O-Pfiffer. Die Bayern spielen daheim gegen Union Berlin. Noch steht's 0:0. Und ja, die Bayern, die schwächeln ja ein bisschen, ne? In dieser noch frischen, in dieser noch neuen Saison. Stehen im Moment nur auf Platz 4 der Bundesliga-Tabelle mit 7 Punkten. Also da ist auf jeden Fall noch Luft nach oben. Wir bleiben am Ball heute Abend, halten euch auf dem Laufenden. 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Und im Ohr mehr 80er und mehr 90er. Und jetzt Whitney Houston.

0: Das ist die Queen of Pop, Madonna, zum Start ins Wochenende. You'll See. Ganz entspannt unterwegs, natürlich auch am Freitagabend, so wie sich das gehört für Arabella. Relaxed München, und für sie läuft's ja so richtig mal wieder. Auch ihr neues Album, das ist wieder mal auf die Eins geschossen. Auch für die Bayern läuft es übrigens heute Abend. Apropos geschossen, die Bayern führen in der ersten Liga gegen Union Berlin mittlerweile mit 1:0. Wir bleiben für euch am Ball.
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0: Petrus scheint ein Wiesenfan zu sein. Anders kann ich mir das gar nicht erklären, weil auch morgen wieder zum Start der Wiesen wunderbares Wetter. Viel Sonnenschein, es wird angenehm morgen, bis zu 23 Grad. Also nicht so heiß wie letztes Jahr, da war es ja über 30 Grad heiß am ersten Wiesensamstag. Also wirklich ganz wunderbar. Und auch am Sonntag nochmal schön sonnig, dann sogar noch ein bisschen wärmer. Ab Nachmittag ein paar mehr Wolken und in der Nacht auf Montag fängt es dann auch mal zu regnen an. Heute Nacht kein Regen, Temperaturen gehen runter auf 10 bis 6 Grad. Zur Stunde noch 16 Grad gemessen an der Friedenheimer Brücke. Bei euch in Walpertskirchen auch 16 und 15 im Moment in Blaneck im Landkreis München. Soweit das Wetter und jetzt die Arabella München Nachrichten für euch am Freitagabend.
4: Es ist 21 Uhr, ich bin Dominik Schweiger. Die schwarz-rote Koalition hat sich grundsätzlich auf Entlastungen bei den hohen Spritpreisen geeinigt. Nach dpa-Informationen soll es einen Tankrabatt und außerdem einen staatlichen Preisdeckel geben, der sich am Ölpreis orientiert. Im Gespräch sind ein Start zum 1. Oktober und ein Rabatt von rund 17 Cent pro Liter. Die genauen Einzelheiten sind aber noch offen. Gewalt und Übergriffe gegen Zugpersonal haben zuletzt stark zugenommen. An einen besonders tragischen Fall erinnert jetzt eine Gedenktafel am Mannheimer Hauptbahnhof. Sie ist an Gleis 1 an Erinnerung an Serkan Çala aufgestellt worden. Der Zugbegleiter war Anfang des Jahres bei einer Ticketkontrolle getötet worden. 2025 gab es über 3200 Übergriffe auf Personal, allein im Halbjahr dieses Jahr schon fast 1000. Verteidigungsminister Pistorius hat in Texas den ersten neuen F-35-Kampfjet für die Bundeswehr entgegengenommen. Er hat das in den USA gebaute Flugzeug als Zeichen der transatlantischen Partnerschaft bezeichnet. Die ersten 8 Maschinen bleiben erstmal in den Vereinigten Staaten, um deutsche Soldaten daran auszubilden. Ab 2027 sollen die Jets in Deutschland stationiert werden. Nach mehr als 6 Jahren hört Satiriker Jan Böhmermann zum Jahresende mit seiner Show ZDF-Magazin Royal auf. Das hat das ZDF mitgeteilt. Mehr von Lea Matschulat.
5: Die eine Show endet und es kommt eine neue. Danach sieht es im Moment jedenfalls aus, wenn man dem ZDF glauben darf. Man befinde sich in

0: sehr guten Gesprächen mit Böhmermann über eine mögliche neue Show. Und der Satiriker selbst, er lässt sich in der ZDF-Pressemitteilung auch ganz ähnlich zitieren. Er wolle noch einmal eine andere Sendung machen.
1: Ein LKW-Unfall hat auf der A70 für Schaden in Millionenhöhe gesorgt. Laut Polizei war der 68-Jährige in Richtung Bayreuth unterwegs. Auf Höhe Eltmann ist ein Reifen seines Lastwagens geplatzt. Dabei hat der Mann die Kontrolle verloren. Sein LKW ist mehrmals in die Leitplanke und dann frontal in den Pfosten einer Schilderbrücke gekracht. Der Fahrer wurde schwer verletzt.
2: 8:02, guten Abend, der zuverlässige Verkehrsservice für München und die Region auf den Straßen, mittlerweile alles ruhig. Probleme gibt es aber noch auf den Schienen, die Stammstrecke, die ist immer noch zwischen Pasing und dem Ostbahnhof gesperrt. Da fahren einige Züge im Moment gar nicht, einige fahren auch anders und es kommt immer noch zu Verspätungen von 20 bis 30 Minuten. Grund dafür ist eine Reparatur an dem Signal. Wir halten euch natürlich weiter auf dem Laufenden und wünschen eine gute Fahrt. Und das sind die aktuellsten Blitzer in München und der Region im Stadtgebiet bei der Sportanlage Aubing. In der Aubing-Oststraße steht noch einer bei Tempo 30, dann im Landkreis Bad Tölz-Wolfratshausen in Lenggries, bei der Bushaltestelle, dort in der Obergrieser Straße, im Landkreis Weilheimer-Schongau, in Penzberg, in der Sinnelsdorfer Straße, kurz vorm Bahnübergang und in Miesbach noch einer, kurz vorm Kreisel Höhe Bayerischer Hof, in beiden Richtungen. 089-4433-4433, ruft an oder schickt uns eine WhatsApp ins Studio, wenn es noch wo blitzt. Freuen wir uns natürlich und alle Blitzer gibt es auch jederzeit für euch in unserer kostenlosen Arabella München App.
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4: Wenn ich zurück bin, werde ich mich nicht zur Ruhe setzen. Das war's noch nicht.
2: Doch, das war's schon. So schnell ist die erste Arbeits- und Schulwoche nach den Sommerferien wieder vorbei. Also nix wie ab mit euch ins wohlverdiente Wochenende, in ein schönes Spätsommerwochenende. Weil da stimmt der Satz, das war's noch nicht mit dem Sommer. Also freuen wir uns noch auf mehr Sonne morgen und am Sonntag und schon jetzt auf mehr 80er und mehr 90er. Heaven 17 gleich zum Beispiel oder auch Jennifer Rush und zum Start Charlie.
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Die Bayern feiern. Schönen Abend mit Arabella München. Ja, zum einen mal heute Abend hoffentlich einen Sieg gegen Union Berlin in der ersten Bundesliga. Gleiches Halbzeit. Die Bayern führen verdient mittlerweile mit 3:0. Musiala hat getroffen zum 1:0. Dann vor wenigen Minuten Harry Kane zum 2:0. Das war übrigens ein besonderes Tor. Sein 100. Bundesliga-Tor. Glückwunsch. Und gerade eben hat Olise noch einen Treffer oben drauf gepackt, also mittlerweile 3:0. Das kann sich doch sehen lassen. Ja, und zum anderen feiern die Jungs dann übermorgen auf der Wiesn beim traditionellen Oktoberfestbesuch im Käfer. Und einer feiert sogar schon morgen Mittag, Bayernstar Joshua Kimmich. Der ist Special Guest von unserem neuen OB Dominik Krause und bekommt von ihm eine der allerersten frisch gezapften Wiesnmassen in die Hand gedrückt. Und wir drücken jetzt weiter die Daumen für die Bayern. Yeah.

0: Lionel Richie natürlich auch gerne mit dabei bei Arabella Relaxed München, weil er einfach so verdammt lässige und chillige Hits an den Start gebracht hat, so wie auch C'est La. Wir schauen kurz in die erste Liga, Halbzeit bei den Bayern und die führen ja mit 3:0 daheim gegen Union Berlin. Also zweite Halbzeit, das geht gleich los und wir bleiben für euch am Ball logischerweise. Aber ich glaube, da geht heute Abend nichts mehr schief bei dem 3:0, oder? Nein. Das Wetter für München und die ganze Region, da geht ja auch nichts schief an diesem Wochenende. Es wird schön. Morgen viel Sonne bis zu 23 Grad, am Sonntag sogar noch wärmer. Davor nochmal eine doch recht kalte Nacht. 10 bis 6 Grad wird es geben. Im Moment 15 Grad am Fischbrunnen, 16 bei euch in Maisach und in Marzling im Landkreis Freising. Auch da haben wir derzeit 16 Grad gemessen.
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0: Es ist genau 9:30 Uhr, der zuverlässige Verkehrsservice für München und die Region mit der 96 München Richtung Lindau. Vorsicht zwischen Windach und Schöffelding, dann kaputtes Auto, blockiert im Moment die rechte Spur. Und die Stammstrecke, die ist immer noch zwischen Pasing und dem Ostbahnhof gesperrt. Das Ganze wegen einer Reparatur an einem Signal, es kommt immer noch zu Verspätungen von bis zu 30 Minuten. Gute und sichere Fahrt für euch unterwegs. Blitzer sind jetzt alle abgebaut oder habt ihr noch einen frischen gesehen? Dann gerne Bescheid geben, ruft an bei uns oder schickt uns eine WhatsApp rein ins Studio. Nummer ist die gleiche hier in München, die 4433 4433.
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Arabella München. Am Freitagabend, am FF, am Fußballfreitag. Die Bayern spielen in der ersten Liga heute Abend gegen Union Berlin. Daheim in der Allianz Arena führen immer noch mit 3:0. So kann das auf jeden Fall weitergehen. Und der Countdown läuft, da freuen wir uns schon sehr drauf. In genau 14 Stunden, 17 Minuten und einer Sekunde geht's los, dann wird O-Zapft und ich bin mir sicher, euer Dirndl oder eure Lederhosen liegt schon bereit und ich hoffe, das Ding passt noch, weil mir passt das immer gar nicht, wenn mir eine Hose nicht mehr passt. Deshalb liebe ich Jogginghosen so sehr, aber mit der ins Bierzelt, ich weiß nicht, passt nicht. Passt ihr auf euch auf und kommt gut durch die Nacht mit Arabella München.

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1: Und mehr Tore. Die Bayern führen mittlerweile gegen Union Berlin. Daheim mit 4:0. Weiter so, Jungs. Hier ist Elton John für euren Freitagabend. 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
2: Im Moment werden die Wolken am Himmel immer weniger und später in der Nacht, da wird es dann größtenteils sternenklar. Örtlich kann sich etwas Nebel bilden. Die Temperaturen gehen runter auf 10 bis 5 Grad. Morgen, da scheint bayernweit die Sonne. Es wird ein richtig schöner Tag bei 19 bis 24 Grad.
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2: Es ist 22 Uhr, ich bin Hendrik Daum. Autofahrer können aufatmen. Die Bundesregierung einigt sich auf Entlastungen bei den hohen Spritpreisen. Das Maßnahmenpaket umfasst erneut einen Tankrabatt sowie einen Spritpreisdeckel. Ronny Thorau mit den Einzelheiten.
3: Den Tankrabatt kennen Autofahrer schon. Im Sommer war er für 2 Monate in Kraft, senkte die Steuern auf Benzin und Diesel um rund 17 Cent, wobei nicht alles davon bei den Tankenden ankam. Ein Spritpreisdeckel ist neu für Deutschland, es gibt ihn aber zum Beispiel in Belgien und Luxemburg. Dabei legt der Staat einen Höchstpreis für Sprit fest, unter anderem anhand von Ölpreis, Transportkosten und festgelegter Marge für die Händler.
2: In München beginnt morgen das 191. Oktoberfest. Um Punkt 12 Uhr öffnet zum ersten Mal Oberbürgermeister Krause die Wiesen mit dem traditionellen O-Zapf-Iss. Bis zum 4. Oktober werden rund 6 Millionen Besucher erwartet. Nach der gefährlichen Überfüllung im vergangenen Jahr wurde das Sicherheitskonzept verschärft. KI-gestützte Kameras sollen zum Beispiel große Menschenansammlungen frühzeitig erkennen. Kurz vor den Landtagswahlen in Mecklenburg-Vorpommern und Berlin ist noch offen, wer jeweils stärkste Kraft werden könnte. Im Nordosten kommt die SPD laut ZDF-Politbarometer auf 37%. Die AfD liegt nur einen Punkt dahinter. In Berlin führt die Linke mit 22%, knapp vor der CDU. Die Ergebnisse könnten auch Bundeskanzler Merz weiter unter Druck setzen. Verteidigungsminister Pistorius hat in Texas den ersten neuen F-35 Kampfjet für die Bundeswehr entgegengenommen. Er hat das in den USA gebaute Flugzeug als Zeichen der transatlantischen Partnerschaft bezeichnet.

0: Die ersten 8 Maschinen bleiben erstmal in den Vereinigten Staaten, um deutsche Soldaten daran auszubilden. Ab 2027 sollen die Jets dann in Deutschland stationiert werden. Wir schauen zum Fußball. In der 2. Bundesliga verpasst Greuther Fürth seinen ersten Saisonheimsieg. Die Partie gegen Magdeburg endete 1:1 unentschieden im Parallelspiel, unterlag Darmstadt in Wolfsburg deutlich mit 1:5. Und in der Bundesliga spielt der FC Bayern aktuell zu Hause gegen Union Berlin. Ja, und das wird eine klare Sache, denn eine Viertelstunde vor Schluss, da führen die Münchner mit 4:0. Es ist jetzt 10:15.
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0: Eine Meldung haben wir von der A6 Heilbronn Richtung Nürnberg. Bitte aufpassen zwischen Herrieden und Ansbach. Hier gab es einen Unfall, da liegen auch Fahrzeugteile auf der Fahrbahn.
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0: Wetter für München und die ganze Region.
1: Im Moment werden die Wolken am Himmel immer weniger und später in der Nacht, da wird es dann größtenteils sternenklar. Örtlich kann sich etwas Nebel bilden. Die Temperaturen gehen runter auf 10 bis 5 Grad. Morgen, da scheint bayernweit die Sonne. Es wird ein richtig schöner Tag bei 19 bis 24 Grad.
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1: Ich bin Hendrik Daum. Autofahrer können aufatmen. Die Bundesregierung einigt sich auf Entlastungen bei den hohen Spritpreisen. Das Maßnahmenpaket umfasst erneut einen Tankrabatt sowie einen Spritpreisdeckel. Ronny Thorau mit den Einzelheiten.
2: Den Tankrabatt kennen Autofahrer schon. Im Sommer war er für 2 Monate in Kraft, senkte die Steuern auf Benzin und Diesel um rund 17 Cent, wobei nicht alles davon bei den Tankenden ankam. Ein Spritpreisdeckel ist neu für Deutschland, es gibt ihn aber zum Beispiel in Belgien und Luxemburg. Dabei legt der Staat einen Höchstpreis für Sprit fest, unter anderem anhand von Ölpreis, Transportkosten und festgelegter Marge für die Händler.
1: In München beginnt morgen das 191. Oktoberfest. Um Punkt 12 Uhr öffnet zum ersten Mal Oberbürgermeister Krause die Wiesen mit dem traditionellen O-Zapf-Iss. Bis zum 4. Oktober werden rund 6 Millionen Besucher erwartet. Nach der gefährlichen Überfüllung im vergangenen Jahr wurde das Sicherheitskonzept verschärft. KI-gestützte Kameras sollen zum Beispiel große Menschenansammlungen frühzeitig erkennen.
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0: Wetter für München und die ganze Region.
1: Im Moment werden die Wolken am Himmel immer weniger und später in der Nacht, da wird es dann größtenteils sternenklar. Örtlich kann sich etwas Nebel bilden, die Temperaturen gehen runter auf 10 bis 5 Grad. Morgen, da scheint bayernweit die Sonne, es wird ein richtig schöner Tag bei 19 bis 24 Grad.
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1: Es ist 23 Uhr, ich bin Hendrik Daum. Angesichts der hohen Spritpreise hat sich die Bundesregierung auf Entlastungen für Autofahrer geeinigt. Wie das Kanzleramt vor kurzem bestätigte, wird es zunächst wieder einen Tankrabatt geben. Demnach werden die Steuern pro Liter Benzin und Diesel um 17 Cent gesenkt, und zwar vom 1. Oktober bis Ende Dezember. Außerdem soll spätestens zum Jahreswechsel dann ein Spritpreisdeckel kommen, also eine Obergrenze für Preise von Benzin und Diesel. Darüber will die Regierung jetzt mit den Mineralölkonzernen verhandeln. In München beginnt morgen das 191. Oktoberfest. Um Punkt 12 Uhr eröffnet zum ersten Mal Oberbürgermeister Krause die Wiesen mit dem traditionellen Ozapft-Is. Bis zum 4. Oktober werden rund 6 Millionen Besucher erwartet. Nach der gefährlichen Überfüllung im vergangenen Jahr wurde das Sicherheitskonzept verschärft. KI-gestützte Kameras etwa sollen große Menschenansammlungen frühzeitig erkennen. Kurz vor den Landtagswahlen in Mecklenburg-Vorpommern und Berlin ist noch offen, wer jeweils stärkste Kraft werden könnte. In Mecklenburg-Vorpommern kommt die SPD laut ZDF-Politbarometer auf 37%, die AfD liegt nur einen Punkt dahinter. In Berlin führt die Linke mit 22% knapp vor der CDU. Die Ergebnisse könnten auch Bundeskanzler Merz weiter unter Druck setzen. US-Präsident Trump hat dem Nachrichtensender CNN wegen seiner Berichterstattung den Zugang zum Weißen Haus verboten. Auch die Plattform Politico wurde von Presseveranstaltungen im Weißen Haus ausgeschlossen. Zur Begründung schrieb Trump auf seiner Plattform Truth Social, Medien sollten über den Präsidenten und seine Regierung

0: wörtlich keine Lügen verbreiten, weitere Hausverbote würden folgen. Der FC Bayern hat seine Fans am Vorabend des Wiesnauftakts schon mal in Bierzeltstimmung gebracht. Die Münchner schenkten in ihren kunterbunten Wiesentrikots dem 1. FC Union Berlin beim 7:0 kräftig ein. Zumindest für eine Nacht rückte der deutsche Rekordmeister durch den dominanten Heimsieg an die Tabellenspitze vor. Es ist jetzt kurz nach 11.
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0: Die A3 haben wir, Würzburg Richtung Nürnberg, bitte aufpassen. Zwischen Würzburg-Heidingsfeld und Würzburg-Randersacker, da laufen Bergungsarbeiten. Weiter auf die A9 Nürnberg Richtung Berlin. Zwischen Bad Lobenstein und Schleiz steht auf der rechten Spur ein Pannen-LKW. Und noch die A99, die Westumfahrung München Richtung Lindau. Hier fahren jetzt viele aus der Allianz Arena wieder nach Hause. Deshalb aktuell 6 Kilometer Stau zwischen dem Kreuz München Nord und dem Dreieckfeld Moching. Hier braucht ihr eine gute halbe Stunde länger.
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0: Wetter für München und die ganze Region.
1: Im Moment werden die Wolken am Himmel immer weniger und später in der Nacht, da wird es dann größtenteils sternenklar. Örtlich kann sich etwas Nebel bilden. Die Temperaturen gehen runter auf 10 bis 5 Grad. Morgen, da scheint bayernweit die Sonne. Es wird ein richtig schöner Tag bei 19 bis 24 Grad.
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1: Ich bin Hendrik Daum. Angesichts der hohen Spritpreise hat sich die Bundesregierung auf Entlastungen für Autofahrer geeinigt. Wie das Kanzleramt vor kurzem bestätigte, wird es zunächst wieder einen Tankrabatt geben. Demnach werden die Steuern pro Liter Benzin und Diesel um 17 Cent gesenkt, und zwar vom 1. Oktober bis Ende Dezember. Außerdem soll spätestens zum Jahreswechsel dann ein Spritpreisdeckel kommen, also eine Obergrenze für Preise von Benzin und Diesel. Darüber will die Regierung jetzt mit den Mineralölkonzernen verhandeln. In München beginnt morgen das 191. Oktoberfest. Um Punkt 12 Uhr eröffnet zum ersten Mal Oberbürgermeister Krause die Wiesen mit dem traditionellen O-Zapft-Is. Bis zum 4. Oktober werden rund 6 Millionen Besucher erwartet. Nach der gefährlichen Überfüllung im vergangenen Jahr wurde das Sicherheitskonzept verschärft. KI-gestützte Kameras etwa sollen große Menschenansammlungen frühzeitig erkennen.
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0: Wetter für München und die ganze Region.
1: Im Moment ist der Himmel größtenteils sternenklar. Vor allem in Niederungen kann sich aber örtlich etwas Nebel bilden. Die Temperaturen gehen bis in der Früh runter auf 10 bis 5 Grad. Heute, da scheint bayernweit die Sonne. Es wird ein so richtig schöner Tag bei Höchstwerten zwischen 19 und 24 Grad.
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1: Es ist 0 Uhr, ich bin Hendrik Daum. Autofahrer können aufatmen. Die Bundesregierung einigt sich auf Entlastungen bei den hohen Spritpreisen. Das Maßnahmenpaket umfasst erneut einen Tankrabatt sowie einen Spritpreisdeckel. Ronny Thorau mit den Einzelheiten.
2: Den Tankrabatt kennen Autofahrer schon. Im Sommer war er für 2 Monate in Kraft, senkte die Steuern auf Benzin und Diesel um rund 17 Cent. Wobei nicht alles davon bei den Tankenden ankam. Ein Spritpreisdeckel ist neu für Deutschland. Es gibt ihn aber zum Beispiel in Belgien und Luxemburg. Dabei legt der Staat einen Höchstpreis für Sprit fest, unter anderem anhand von Ölpreis, Transportkosten und festgelegter Marge für die Händler.
1: In München beginnt heute das 191. Oktoberfest. Um Punkt 12 Uhr öffnet zum ersten Mal Oberbürgermeister Krause die Wiesen mit dem traditionellen Uzapft-Is. Bis zum 4. Oktober werden rund 6 Millionen Besucher erwartet. Nach der gefährlichen Überfüllung im vergangenen Jahr wurde das Sicherheitskonzept verschärft. KI-gestützte Kameras sollen jetzt große Menschenansammlungen frühzeitig erkennen. Kurz vor den Landtagswahlen in Mecklenburg-Vorpommern und Berlin ist noch offen, wer jeweils stärkste Kraft werden könnte. In Mecklenburg-Vorpommern kommt die SPD laut ZDF-Politbarometer auf 37%, die AfD liegt nur einen Punkt dahinter. In Berlin führt die Linke mit 22% knapp vor der CDU. Die Ergebnisse könnten auch Bundeskanzler Merz weiter unter Druck setzen. Verteidigungsminister Pistorius hat in Texas den ersten neuen F-35 Kampfjet für die Bundeswehr entgegengenommen. Er hat das in den USA gebaute Flugzeug als Zeichen der transatlantischen Partnerschaft bezeichnet. Die ersten 8 Maschinen bleiben erstmal in den Vereinigten Staaten, um deutsche Soldaten daran auszubilden. Ab dem kommenden Jahr sollen die Jets dann in Deutschland stationiert werden. Der FC Bayern hat seine Fans am Vorabend des Wiesenauftakts schon mal in Bierzeltstimmung gebracht. Die Münchner schenkten in ihren kunterbunten Wiesentrikots dem 1. FC Union Berlin beim 7:0 kräftig ein. Zumindest für eine Nacht rückte der deutsche Rekordmeister durch den dominanten Heimsieg an die Tabellenspitze vor. Es ist jetzt 12:15.
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1: Die A8 haben wir, München Richtung Salzburg, hier aktuell 3 Kilometer Stau zwischen Traunstein, Siegsdorf Ost und Anger, da braucht ihr 14 Minuten länger. Dann die A9 Nürnberg Richtung Berlin, bitte aufpassen, zwischen Bad Lobenstein und Schleiz, hier immer noch ein Pannen-LKW auf der rechten Spur. Dann ein Pannen-LKW auf der rechten Spur steht auch auf der A70, Bayreuth Richtung Bamberg, hier zwischen Rostorf am Berg und Scheslitz. Und immer noch viel los auf der A99 der Westumfahrung München Richtung Lindau, hier zwischen dem Kreuz München Nord und dem Dreieckfeld Moching, jetzt 5 Kilometer Stau.

0: Stau. Da braucht ihr 33 Minuten länger.
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0: Wetter für München und die ganze Region.
1: Im Moment ist der Himmel größtenteils sternenklar. Vor allem in Niederungen kann sich aber örtlich etwas Nebel bilden. Die Temperaturen gehen bis in der Früh runter auf 10 bis 5 Grad. Heute, da scheint bayernweit die Sonne. Es wird ein so richtig schöner Tag bei Höchstwerten zwischen 19 und 24 Grad.
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1: Ich bin Hendrik Daum. Autofahrer können aufatmen. Die Bundesregierung einigt sich auf Entlastungen bei den hohen Spritpreisen. Das Maßnahmenpaket umfasst erneut einen Tankrabatt sowie einen Spritpreisdeckel. Ronny Thorau mit den Einzelheiten.
2: Den Tankrabatt kennen Autofahrer schon. Im Sommer war er für 2 Monate in Kraft, senkte die Steuern auf Benzin und Diesel um rund 17 Cent, wobei nicht alles davon bei den Tankenden ankam. Ein Spritpreisdeckel ist neu für Deutschland, es gibt ihn aber zum Beispiel in Belgien und Luxemburg. Dabei legt der Staat einen Höchstpreis für Sprit fest, unter anderem anhand von Ölpreis, Transportkosten und festgelegter Marge für die Händler.
1: In München beginnt heute das 191. Oktoberfest. Um Punkt 12 Uhr öffnet zum ersten Mal Oberbürgermeister Krause die Wiesen mit dem traditionellen Uzapft-Iss. Bis zum 4. Oktober werden rund 6 Millionen Besucher erwartet. Nach der gefährlichen Überfüllung im vergangenen Jahr wurde das Sicherheitskonzept verschärft. KI-gestützte Kameras sollen jetzt große Menschenansammlungen frühzeitig erkennen.
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0: Wetter für München und die ganze Region.
1: Im Moment ist der Himmel größtenteils sternenklar. Vor allem in Niederungen kann sich aber örtlich etwas Nebel bilden. Die Temperaturen gehen bis in der Früh runter auf 10 bis 5 Grad. Heute, da scheint bayernweit die Sonne. Es wird ein so richtig schöner Tag bei Höchstwerten zwischen 19 und 24 Grad.
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1: Es ist 1 Uhr, ich bin Hendrik Daum. Die USA, Dänemark und Grönland haben im Streit um die Arktisinsel überraschend eine Grundsatzeinigung erzielt. In New York soll kommende Woche ein Abkommen unterschrieben werden, das die Sicherheitszusammenarbeit in der Arktis und im Nordatlantik stärkt. US-Präsident Trump spricht von weitreichenden Befugnissen der USA für den Schutz Grönlands, während Dänemark die Souveränität Grönlands ausdrücklich bestätigt sieht. Grönland ist weitgehend autonom, gehört aber zum Dänischen Königreich. Angesichts der hohen Spritpreise hat sich die Bundesregierung jetzt auf Entlastungen für Autofahrer geeinigt. Laut Kanzleramt wird es zunächst wieder einen Tankrabatt geben. Demnach werden die Steuern pro Liter Benzin und Diesel um 17 Cent gesenkt, und zwar vom 1. Oktober bis Ende Dezember. Außerdem soll zum Jahreswechsel dann ein Spritpreisdeckel kommen, also eine Obergrenze für Preise von Benzin und Diesel. Darüber will die Regierung jetzt mit den Mineralölkonzernen verhandeln. In München beginnt heute das 191. Oktoberfest. Um Punkt 12 Uhr eröffnet zum ersten Mal der neue Oberbürgermeister Dominik Krause die Wiesen mit dem traditionellen O-Zapft-Is. Bis zum 4. Oktober werden rund 6 Millionen Besucher erwartet. Nach der gefährlichen Überfüllung im vergangenen Jahr wurde das Sicherheitskonzept verschärft. KI-gestützte Kameras sollen jetzt große Menschenansammlungen frühzeitig erkennen. Einen Tag vor den Landtagswahlen in Mecklenburg-Vorpommern und Berlin ist noch offen, wer jeweils stärkste Kraft werden könnte. In Mecklenburg-Vorpommern kommt die SPD laut ZDF-Politbarometer auf 37%, die AfD liegt nur einen Punkt dahinter. In Berlin führt die Linke mit 22%, knapp vor der CDU. Die Ergebnisse könnten auch Bundeskanzler Merz weiter unter Druck setzen. Der FC Bayern hat seine Fans am Vorabend des Wiesnauftakts in der heimischen Arena schon mal in Bierzeltstimmung gebracht. Die Münchner schenkten in ihren kunterbunten Wiesentrikots dem 1. FC Union Berlin beim 7:0 kräftig ein. Es ist jetzt kurz nach 1.
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1: Wir starten mit der A3 Würzburg Richtung Frankfurt. Bitte aufpassen, zwischen Wertheim-Lenkfurt und Marktheidenfeld. Hier gab es gerade eben einen Unfall. Die Unfallstelle ist noch ungesichert. Bitte denkt hier an die Rettungsgasse. Dann die A9 Nürnberg Richtung Berlin. Da steht immer noch ein Pannen-LKW auf der rechten Spur zwischen Bad Lobenstein und Schleiz. Die A96 haben wir München Richtung Lindau. Zwischen Buchloe West und Bad Wörishofen hier Gefahr durch ein totes Tier auf der Straße. Und die A99 Westumfahrung München Richtung Lindau, noch 4 Kilometer Stau zwischen Fröttmann

0: Nord und im Dreieck Feldmoching. Da braucht ihr 20 Minuten länger.
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0: Das Wetter für München und die ganze Region.
1: Im Moment ist der Himmel größtenteils sternenklar. Vor allem in Niederungen kann sich aber örtlich etwas Nebel bilden. Die Temperaturen gehen bis in der Früh runter auf 10 bis 5 Grad. Heute, da scheint bayernweit die Sonne. Es wird ein so richtig schöner Tag bei Höchstwerten zwischen 19 und 24 Grad.
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1: Ich bin Hendrik Daum. Die USA, Dänemark und Grönland haben im Streit um die Arktisinsel überraschend eine Grundsatzeinigung erzielt. In New York soll kommende Woche ein Abkommen unterschrieben werden, das die Sicherheitszusammenarbeit in der Arktis und im Nordatlantik stärkt. US-Präsident Trump spricht von weitreichenden Befugnissen der USA für den Schutz Grönlands, während Dänemark die Souveränität Grönlands ausdrücklich bestätigt sieht. Grönland ist weitgehend autonom, gehört aber zum Königreich. In München beginnt heute das 191. Oktoberfest. Um Punkt 12 Uhr eröffnet zum ersten Mal der neue Oberbürgermeister Dominik Krause die Wiesen mit dem traditionellen O-Zapft-Is. Bis zum 4. Oktober werden rund 6 Millionen Besucher erwartet. Nach der gefährlichen Überfüllung im vergangenen Jahr wurde das Sicherheitskonzept verschärft. KI-gestützte Kameras sollen jetzt große Menschenansammlungen frühzeitig erkennen.
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